0: Amsterdam und Schulzendorfer Straße in beiden Richtungen wegen einer Brandschutzübung gesperrt.
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0: Mit Hanno Bauer in Magdeburg. Und Adrian grüßt aus Hamburg offensichtlich, denn er hat geschrieben, ja, wir hatten heute am 22. eine HVV-Rallye, war ganz cool. Und ich freue mich auf die 2000. Sendung. Also ich habe mal schnell geguckt, was ist eine HVV-Rallye? Da steht hier ein spannendes, interaktives Bildungsprojekt des Hamburger Verkehrsverbundes, bei dem Kinder und Jugendliche Hamburg selbstständig mit Bus, Bahn und Fähre erkunden. Klingt interessant.

Mod Enjoy the Silence. Wobei ich das mit dieser, ja, mit dieser Schweigsamkeit oder mit dieser Ruhe gar nicht so schön finde, so als Moderator. Also ich finde es schon ganz schön, wenn ich ab und zu auch mal was sagen darf. Was ich auf jeden Fall sagen kann in der 2000. ARD-Hitnacht ist, dass wir ja in allen drei Ländern dieselbe miteinander abgesprochene Musik spielen, ja. Und dann freue ich mich aber auch, wenn dann immer mal ab und zu so neue Titel mit reingenommen werden von unserer Musikredaktion. Also Sie müssen sich das so vorstellen, die Musik wird also tagsüber zusammengestellt von unseren Musikredakteuren. Die stehen aber in Verbindung mit den Kollegen natürlich auch in den anderen ARD-Landesrundfunkanstalten, die ja dann nachts dieses Programm übernehmen. Und die reden dann natürlich auch darüber, welche Hits sollten denn in der Nacht laufen. Ja, und also wie das immer so ist, eine große Abstimmung bedeutet also auch viele besondere Wünsche. Und deswegen kommen dann also auch tatsächlich von den Musikredaktionen, zum Beispiel vom WDR oder vom Hessischen Rundfunk oder vom Bremer Rundfunk, vom NDR und so weiter und so fort, kommen dann eben auch ganz gezielt so die Anforderungen rein, wir sollten mal das und das mit reinnehmen. Wie zum Beispiel jetzt Oasis, Wonderwall, hatte ich noch gar nicht in der Nachtsendung, kann ich schwören.

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Cliff Richard, she's so beautiful. In dieser wundervollen Nachtsendung, die ich wirklich sehr schätze und wo es immer wieder Spaß macht, mit Ihnen zu interagieren und Ihre E-Mails oder auch die Einträge über das Kontaktformular auf der Homepage der Sendung zu lesen und dann natürlich auch zu beantworten. Ja, manchmal beantworten klappt nicht immer, weil wirklich wahnsinnig viel reinkommt in so einer Nacht. Und das zeigt aber auch, wie gerne die Sendung gehört wird. Also ich hoffe jedenfalls, dass es so ist. Aus Dresden kam gerade diese E-Mail, lieber Hanno Bauer. Ich höre seit 2021 die ARD-Hitnacht. Seit dem Tod meines Mannes helfen sie mir durch die Nacht. Wie sie die Hörer einbeziehen, da fühlt man sich nicht allein. Liebe Grüße aus Dresden. Das ist natürlich wirklich toll zu lesen und ich bedanke mich bei Anne, die da geschrieben hat. Dazu gibt es ja genau diese Community-Sendung, die ARD-Hitnacht für ganz Deutschland. Also ganz liebe Grüße zurück. Und wer weiß, vielleicht läuft Ihnen ja der Richtige noch über den Weg für die nächste Zeit. Ronny hat geschrieben, in diesem Sinne, mein lieber Hanno, auch von mir alles Gute für euch und weiterhin schöne Sendungen. Und Roberto hat sich gemeldet mit seinem Hallo Hanno, kann jetzt erst schreiben, ich bin bis jetzt gefahren, Glückwunsch zu eurer 2000. Sendung. Gruß Roberto. Dankeschön, ich grüße ganz lieb zurück an Ronny und an Roberto. Zwei sehr schöne Namen. Und wer hat hier geschrieben? Helge. Helge hat geschrieben, hallo Team der ARD Hitnacht. An dieser Stelle auch mal Grüße und Glückwünsche aus der Backstube in Boppard. Der Teufel war eben an der Tür. Er ist schnell wieder weg. Ihm war zu heiß. Nein, das kann ich mir vorstellen. Da drinnen in der Backstube ist es bestimmt wirklich heiß. Gerade in so einer Sommernacht. Ja, dann schöne Grüße zurück ins Kolonialcafé Konditorei an Helge in Boppard.

0: Marshall Hayne, Dancing in the City. Auch einer meiner Lieblingssongs in der Nacht. So schön entspannt. So soll es auch durch die Nacht gehen. Auch wenn wir hier die 2000ste feiern. Und übrigens nochmal die Nachfrage ans Kolonialcafé Konditorei. Ja, wo ist denn nun unsere Geburtstagstorte, Freunde? Also 2000ste Sendung, da sollten dann aber auch 2000 Kerzen drauf passen. Die hätte ich jetzt gerne hier bei uns.
1: Da wird's dem Teufel aber auch heiß.
0: Ja, da wird's dem Teufel auch heiß, wenn er so eine Riesentorte gestalten muss. Also allein schon für den Boden, da müsste doch mehrere Öfen anwerfen sozusagen, um so einen schönen Biskuit zu machen. Und dann in, ja, was weiß ich, wie viel Backvorgängen dann den Biskuit erstmal zu machen. Ja, also gut, ich gebe euch noch ein bisschen Zeit. Die Nachtsendung geht ja jetzt noch ein paar Stunden. Bekommt ihr bestimmt hin. Ralf hat geschrieben, durch die Wärme bin ich aufgewacht. Ich habe das Radio angemacht. Für die nächsten Stunden bin ich mit dem Studio in Magdeburg verbunden. In einer sehr warmen Sommernacht werden dir, lieber Hanno Bauer, Grüße gebracht. Sehr schön. Dankeschön fürs gereimte Zeug, mein lieber Ralf. Das hört sich gut angehört. Und Ingo hat geschrieben und hat an Brigitte schöne Grüße geschickt.
1: Ja, hallo Ingo. Liebe Grüße zurück. Jo. Gut, schön, dass es dir wieder besser geht.
0: Ja, finde ich auch. Ganz liebe Grüße also zurück von uns.

Let's Dance die ganze Nacht durch, wenn Sie möchten. Wir sind mitten in der Nacht. Und Michael Abrell heißt er, wohnt in Egersund in Norwegen. Und der hat geschrieben, dass er wahrscheinlich nicht mehr schlafen kann. Also das hat er nicht geschrieben, aber ich vermute es mal einfach, weil er geschrieben hat, guten Morgen, auch von mir zur 2000. Sendung, alles Gute. Ich höre seit Mitte letzten Jahr täglich ab 0 Uhr mit. Seitdem ich in Norwegen wohne, habe ich hier einen deutschen Radiosender gesucht und bin bei euch hängen geblieben. Weiter so und viele liebe Grüße ans Team. Das ist sehr schön. Bei uns hängen geblieben ist wunderbar. Also von uns alles Gute und da es dort oben ja gerade nicht dunkel wird, guten Schlaf dann irgendwann.

0: Moritz hat geschrieben, hallo Hanno Bauer, Glückwunsch zur 2000. Sendung, ihr seid super, macht weiter so. Ja, machen wir auf jeden Fall, das kann ich garantieren. Und Ralf vorhin hat ja dieses schöne kleine Gedichtchen geschrieben, wo ich einfach so gesagt habe, danke fürs gereimte Zeug. Ja, also, danke natürlich für die nett gesetzten Worte, hätte es korrekt lauten müssen. Ich bin bloß immer, also wenn so Komplimente zum Beispiel in schöne Worte gereimt werden, das ist manchmal für mich so ein bisschen problematisch, weil da sehr oft ziemlich schlechte Reime rauskommen, muss ich mal sagen. Hier in diesem Falle war es natürlich anders. Deswegen hatte ich gesagt, danke fürs gereimte Zeug. Von mir gibt's natürlich immer das Ungereimte, das passt dann auch wieder. Und damit 2.31 Uhr, Zeit für den Verkehrsservice der ARD-Hitnacht. Die A4 ist zwischen Kodersdorf und Niederseifersdorf wegen Wartungsarbeiten gesperrt. Die Autobahn 8 Salzburg Richtung München ist zwischen Neukirchen und Bergen wegen einer Nachtbaustelle bis 5 Uhr gesperrt. Die A44 Kassel Richtung Eisenach ist zwischen Waldkappel und Sontra West wegen Bauarbeiten gesperrt. Bis 4 Uhr dauert's noch. Die Autobahn 59 Köln Richtung Düsseldorf ist zwischen Monheim und Richrath nach einem Unfall gesperrt. Die A71 Suhl Richtung Erfurt ist zwischen Suhl-Zellemeles und Oberhof wegen Tunnelwartungsarbeiten gesperrt. Und in Berlin die Autobahn 111, da läuft eine Brandschutzübung, deswegen ist zwischen Weidmannsluster Damm und Schulzendorfer Straße gesperrt in beiden Richtungen.
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0: Mit Hanno Bauer im Studio und mit Brigitte aus Bischofsheim. Schön, dass du noch hier bist. Ja, ein halbes Stündchen bleibst du noch wach, oder?
2: Ja.
0: Ja, schön. Und dann geht's gemütlich dann zurück in die Pension schlafen. Mal gucken, ob wir uns heute noch mal am See dann treffen. Dann, ja, ich denke schon, oder? Wird ja auch noch mal so heiß. Und da war es richtig schön.
2: Da war es wirklich schön.
0: Herrlich, ja. Ach, das machen wir.

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0: Na klar sind wir geboren, um zu leben. Dafür machen wir doch den ganzen Quatsch durch, die ganzen Jahre. Hier ist die ARD-Hitnacht. Seit 2000 Sendungen vom MDR übrigens. Und ja, das hier, das passt doch wie Faust aufs Auge. Also, ich habe ja schon immer gesagt, ich habe so ein bisschen ein Problem damit, wenn Schüttelreime kommen, ja. Und Gundi aus dem Allgäu, die habe ich tatsächlich mal hier kennengelernt, weil sie mir eine Kritik-E-Mail geschrieben hat. Die hat mir nämlich geschrieben, dass es doch gar nicht so schön ist, wenn ich sage, naja, gereimte Sachen lese ich nicht vor oder so, weil die Hörer sich doch viel Mühe geben. Ja, natürlich, klar. Und deswegen rächt sie sich jetzt ein bisschen an mir und hat mir eine E-Mail geschrieben, ein Schüttelreim zum 2000. Hanno. Denn inzwischen hat Gundi festgestellt, so schlecht ist die Sendung doch gar nicht und der Moderator lernt ja ab und zu auch mal noch dazu. Ja, also inzwischen sind wir gute Freunde geworden. Das Feuerpferdchen im Allgäu, die ja auch zur Silvesternacht schon hier die allerbesten Grüße gegeben hat und also auch zur Radiofamilie inzwischen gehört und die mir geschrieben hat, lieber Hanno, also Gratulation zur 2000. Hitnacht. Sie ist perfekt und meisterhaft gemacht. Ihr bringt uns immer sicher durch die Nacht und haltet die Stellung, bis die Sonne lacht. Auch die Radiofamilie ist so nett. Es ist jede Nacht ein Kampf mit der Vernunft, die sagt, man muss jetzt wirklich ins Bett. Wir Bayern sind ja über einem Jahr mit im Boot. Ich kann nur sagen, alles ist mit euch im besten Lot. Ganz herzlichen lieben Dank, dass du heute die Jubiläumssendung moderierst. Das freut mich total. Liebe Grüße, dein Feuerpferdchen Gundi. So, Dankeschön fürs so nett gereimte, für diese vielen Zeilen, die ich jetzt alle vorgetragen habe. Es war mir eine Freude, liebe Gundi. Und ich grüße ganz lieb zurück.
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0: Wenn mir jetzt noch einer mit einem Gedicht rumkommt.

0: Große Musik. Michael Jackson hier. Liberian Girl. In der ARD nach 2000. Ausgabe des MDR. Und eigentlich komme ich mir so ein bisschen vor wie bei Hans Erhardt. Noch ein Gedicht, noch ein Gedicht. Und das ist diesmal auch so von Juliane aus Bamberg. Allerdings muss man dazu sagen, hat sie das auch schon vor einer Weile geschrieben. Aber ich komme ja immer erst nicht so schnell dazu, das alles abzuarbeiten. Und Juliane hat geschrieben, lieber Hanno, ich wohne seit circa 4 Jahren mit meinem Freund und einem Hund hier auf 42 Quadratmeter glücklich und zufrieden. Dies sind die wenigen Momente, wo ich mir sehnlichst ein Zimmer mehr wünsche, damit ich eure Lieder laut mitsingen kann. Macht weiter so, ihr macht mich froh. Spät in der Nacht halte ich mit euch Wacht. Einfach weitermachen, dann bleibt Zeit zum Lachen. Liebe Grüße, Juliane aus Bamberg. Das ist richtig schön gereimt. Das gefällt mir. Und ich bedanke mich ganz herzlich dafür.
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Christabel, Tender Hands. Sie werden hier mit sanften Händen durch die Nacht geschubst und wieder wachgerüttelt, wenn sie irgendwann mal ein bisschen Müdigkeit zeigen würden am Radiogerät. Ja, ja. Und ganz liebe Grüße im Übrigen mal an alle, die im Ausland hören, die sich dann immer meistens so jetzt um diese Zeit melden und sagen, wo sie denn alles die ARD-Hitnacht hören. Heute hat sich Johann gemeldet. Ich glaube, wir hatten noch nicht miteinander zu tun. Johann kommt eigentlich aus Holland und hat aber geschrieben, guten Morgen, ich bin unterwegs mit Tankschiff, höre auch gerne die ARD-Hitnacht. Wenn ich Dienst habe, danke für die Musik. Mein Deutschschreiben ist nicht mein Beste. Danke nochmals, komm selbst aus Holland. Ja, war sehr gut zu verstehen und ich liebe es ja, wenn jemand Holländisch spricht und auch, wenn er so das dann auch noch ganz genauso aufschreiben kann. Klang auf jeden Fall sehr gut. Also ganz liebe Grüße zurück nach Holland, aufs Tankschiff jedenfalls unterwegs. Ich weiß ja gar nicht, wo der Johann jetzt gerade unterwegs ist. Also alles Gute und wir hören jetzt noch kurz vor den Nachrichten Belinda Carlisle, Circle in the Sand.

0: und Circle in the Sand. Und ich würde sagen, Brigitte, nachher, wenn wir uns wiedersehen, dann werden wir auch mit den Füßen Kreise in den Sand malen, da am Strand des Sees, wo wir uns dann wieder treffen werden. Du wirst ein bisschen stricken und ich werde ein bisschen schwimmen und die Hunde werden sich freuen. Alles schön.
1: Eben, ganz genau.
0: Also schön, dass du da warst heute Nacht.
1: Ja, hat mich auch gefreut und ich wünsche dir noch eine schöne Sendung und allen Hörern.
0: Dankeschön.
1: Bis zum nächsten Mal.
0: Bis zum nächsten Mal und bis nachher, wenn wir uns dann wiedersehen,
1: das
0: oder?
1: Das sowieso.
0: Genau. Ja, war wirklich schön mit dir mal wieder im Studio. Das war jetzt sogar schon das dritte Mal, oder?
1: Das dritte Mal.
0: Und du hattest mich einfach nur angeschrieben und hattest gefragt, kann ich mal vorbeikommen? Und ich habe gesagt, na klar, kann eigentlich jeder. Einfach mich nur anschreiben, irgendwie richten wir das schon ein.
1: Ja.
0: So. Bis später. Ciao, ciao.
1: Bis dann.

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1: Um 3 Uhr mit Olaf Knapp. Nachdem der britische Premier Starmer angekündigt hat, zurückzutreten, hat sich ein möglicher Nachfolger in Stellung gebracht. Starmers parteiinterner Konkurrent Burnham will bei der Wahl zum neuen Labour-Chef kandidieren. Aus der Nachrichtenredaktion Astrid Rolle.
2: Burnham hatte sich kurz nach Starmers Ankündigung zu Wort gemeldet. Der 56-Jährige war knapp 10 Jahre lang Bürgermeister von Greater Manchester. Weitere mögliche Bewerber müssen sich bis Mitte Juli melden und mindestens 81 Fraktionsabgeordnete der Labour Party für sich gewinnen. Passiert das nicht, bleibt Burnham der einzige Kandidat. Dann würde er ohne Urabstimmung der Labour-Mitglieder zum Vorsitzenden erklärt. Formal könnte er von König Charles dann schon am 16. oder 17. Juli zum Premierminister ernannt werden.
1: In Rumänien ist am Abend die Regierungsbildung gescheitert. Das Parlament lehnte den pro-westlichen Kandidaten der liberalen Partei für das Amt des Ministerpräsidenten Veștea ab. Nun muss Staatspräsident Dan dem Parlament einen neuen Kandidaten vorschlagen. Sollten innerhalb von 60 Tagen zwei nominierte Ministerpräsidenten keine Mehrheit finden, kann der Präsident das Parlament auflösen und vorgezogene Neuwahlen ansetzen. Bei einem Schusswaffenangriff in einem jüdischen Viertel in der kanadischen Metropole Montreal sind zwei Menschen getötet worden. Den Behörden zufolge handelt es sich bei den Opfern um einen Bürger und einen Polizisten. Eine weitere Beamtin sei verletzt worden. Der mutmaßliche Täter wurde demnach erschossen. Einem kanadischen Rundfunksender zufolge soll er Anhänger der frauenfeindlichen Incel-Bewegung gewesen sein. In dieser Bewegung schließen sich Männer zusammen, die ihren Frauenhass häufig auch mit Gewaltfantasien verknüpfen. In der Fußball-Weltmeisterschaft hat Frankreich gegen Irak gewonnen. Die Franzosen setzten sich mit 3:0 durch. Die Partie in Philadelphia im US-Bundesstaat Pennsylvania war wegen eines starken Gewitters für mehr als 2 Stunden unterbrochen worden. Zur Stunde spielt Norwegen gegen Senegal. Zur Halbzeit steht es 1:0. Am Abend gewann Argentinien gegen Österreich mit 2:0. Die Argentinier haben sich damit vorzeitig das Ticket für die K.O.-Runde gesichert. Stürmerstar Messi hat außerdem WM-Geschichte geschrieben. Mit seinen beiden Treffern kann er jetzt insgesamt 18 WM-Tore für sich verbuchen. Das sind 2 mehr als der bisherige Rekordhalter Klose. Das Wetter in Deutschland. Am Tage viel Sonnenschein, später im Süden kräftige Schauer und Gewitter mit Unwettergefahr. Höchstwerte 24 Grad in Neubrandenburg bis 36 Grad am Oberrhein. Am Mittwoch dann sonnig und trocken, im südlichen Bergland einzelne Schauer und Gewitter, 28 bis maximal 38 Grad. Es ist 3:03 Uhr.
3: Dankeschön fürs 3-Minuten Nachrichtenupdate. Und Gruß an Micha. Er hat geschrieben, guten Morgen ins Studio, auch von mir Glückwunsch. Ich höre euch schon 3 Jahre mit der Hitnacht. Immer wieder super und die besten Verkehrsinformationen, die man ab und zu braucht. Gruß, Micha. Dankeschön, Michael. Und das sind die aktuellsten Verkehrsinformationen in dieser 2000. ARD-Hitnacht. Die A4 ist zwischen Kodersdorf und Niederseifersdorf wegen Wartungsarbeiten gesperrt. Die A6 Pilsen Richtung Nürnberg ist zwischen Alfeld und Altdorf-Leinburg nach einem LKW-Unfall gesperrt. Die Umleitung bitte benutzen, die U26. Die A8 Salzburg Richtung München ist zwischen Neukirchen und Bergen wegen einer Nachtbaustelle gesperrt. Die A44 Kassel Richtung Eisenach ist zwischen Waldkappel und Sontra West wegen Bauarbeiten bis 4 Uhr gesperrt. Und die Autobahn 71 Suhl Richtung Erfurt ist zwischen Suhl-Zellermeles und Oberhof-Wingtunnel Wartungsarbeiten gesperrt. Bis 6 Uhr wird's dauern. Gute Fahrt Ihnen unterwegs.
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3: Für alle munteren, für alle lieben Hörer, für die gesamte Radiofamilie. Die 2000. Ausgabe der ARD-Hitnacht des MDR. Mit Hanno Bauer in Magdeburg. Ich grüße schön, wünsche einen schönen Tag.

Eris Ramazzotti in der ARD-Hitnacht. Und Anja schreibt, Glückwunsch auch aus dem Saarland. Ich höre euch jede Nacht und freue mich immer über die tolle Auswahl der Musik. Lutz hat geschrieben, guten Morgen, herzlichen Glückwunsch für die 2000. Wünsche allen MDR-Mitarbeitern eine schöne Sendung. Grüße aus Niedersachsen, aus Verden. Ach, Lutz war ja das gestern mit der Anfrage wegen der Falschfahrer. Genau. Kommen im Übrigen immer wieder sehr viele Anfragen, deswegen, warum es so viele gibt. Aber wir hatten es ja gestern auch schon geklärt und ich hatte es ja heute auch schon mal erwähnt. Also, ich sag mal, wenn Musik unterbrochen wird, dann meistens deswegen. Und Klaus Dieter aus Schöneiche hat geschrieben, hallo Hanno, auch ich als treuer Hörer der ARD-Hitnacht möchte mich den vielen Wünschen anschließen. Ich bin zwar nicht so gut im Reimen, aber macht weiter so, dann kann ich auch nachts die beste Musik hören. Alles Gute. Klaus Dieter, erstmal, ich freue mich sehr schön, dass es nichts Gereimtes war, sondern einfach nur ein schöner Gruß, genau wie auch bei Lutz in Verden und Anja im Saarland. Dankeschön für die Zuschriften und weiter viel Spaß mit unserer Sendung. Jetzt zum Beispiel mit George Harrison, My Sweet Lord.

Vorhin hatten wir Liberian Girl. Michael Jackson ist schon gelaufen heute Nacht. Und Martina ist wirklich sehr großer Michael Jackson Fan, ist ja auch im Michael Jackson Fanclub und hat jetzt auch geschrieben, Remember the Time, lieber Hanno. Vielen Dank für die netten Worte und die Info. Auch von uns herzlichen Glückwunsch zur 2000. Sendung und auf mindestens nochmal 2000 tolle Sendungen. Na, das denke ich doch schaffen wir, oder? Hier ist die ARD Hitnacht. In dieser Woche aus Magdeburg. Jetzt mit Musik von Pink. What about us? Und schöne Grüße an Ralf und Martina.

Hier ist die Nachtsendung für alle munteren Seelen in ganz Deutschland. In New York, in Tokio, in Melbourne und im schönen Ortsteil Katzenhirn der schwäbischen Stadt Mindelheim zum Beispiel. Gerne werden wir auch in Kötzen gehört. Ja, auch ein schöner Ortsname. Oberbillig habe ich auch schon kennengelernt, ja. Und es gibt so viele Orte, wo wir gehört werden. Sogar in Sorge und Elend im Harz. Schönen Gruß dorthin. Ja, also ich habe ja auch immer viel dazugelernt, muss ich dazu sagen. Immer wenn irgendwelche Themen aufkommen zum Beispiel, man kann ja auch gar nicht alles wissen. Die Hörer bringen so einiges auf. Dafür gibt's ja so eine Kontaktsendung wie diese, wo man einfach hinschreiben kann. Und auch bei Straßennamen oder bei örtlichen Gepflogenheiten oder sowas, ja. Da lernt man immer schön dazu als Moderator der ARD-Hitnacht. Und das nehme ich dann auch gerne an. Also wenn dann irgendwo ein Hinweis kommt, das wird aber so oder so ausgeschrieben oder der Ort liegt dort und dort. Die Region nennt sich aber so und so. Das ist auf jeden Fall etwas, das bildet auch ein bisschen weiter. Und deswegen ist es immer wieder schön, diese Sendung zu machen. Jürgen, unser Hit-Radio-Arzt, der ja auch immer dabei ist und zur Radiofamilie gehört, der hat geschrieben, 2000 Sendungen, das sind tausende Stunden, in denen das Mikrofon klüger war als das Skript. Herzlichen Glückwunsch zum Durchhaltevermögen. Ich weiß ja nicht. War das jetzt ein Kompliment, ja? Oder war das jetzt die kleine Klatsche für zwischendurch? Ich find's herrlich. Aber so ist das manchmal. Also man lernt eben dazu. Das Wichtigste ist ja, dass man's annimmt. Ganz liebe Grüße zurück an unseren Radioarzt nach Goch, lieber Jürgen.

0: Bananarama, Venus. Und die Venus ist natürlich auch heute wieder am Nachthimmel. Die Frage ist bloß, sieht man sie überhaupt, wenn es draußen schon wieder hell wird? 3:30 ist das Zeit für den Verkehrsservice. Der ARD hit nach diesmal ohne Baustellen, sondern nur die ganz aktuellsten Meldungen. A4 Olpe Richtung Köln zwischen Gummersbach und Bielstein. Gefahr durch eine ungesicherte Unfallstelle auf dem linken Fahrstreifen. Die Autobahn 6 Pilsen Richtung Nürnberg ist zwischen Ahlfeld und Altdorf-Leinburg nach einem LKW-Unfall gesperrt. Umleitung führt über die U26. Und dann nach Autobahn 81 zwischen Hortenburg und Horb am Neckar. Achtung bitte hier in beiden Richtungen, es sind Personen auf der Fahrbahn.
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0: Hanno Bauer ist hier in Magdeburg. Schön.

Uwe hat sich den Glückwünschen angeschlossen zur 2000 Sendung nach Magdeburg. Wir hören sehr gern zu, hat er geschrieben. Wünschen noch eine schöne Nacht. Wünsche ich genauso, lieber Uwe. Und Ralf hat geschrieben, hallo, wir hören euch von Anfang, weil wir jede Nacht dabei sind, unsere Fantasy-Krimis zu schreiben. Ja, das ist wunderbar. Dann grüße ich sehr schön zurück und weiter so. Schöne Ideen aus Papier bringen. Bestens.

ist die ARD-Hitnacht und das ist eine besondere Sendung, weil es die 2000. Ausgabe ist der Hitnacht des Mitteldeutschen Rundfunks. Und Chuck hat gehört, und dass es die 2000. Ausgabe ist und gratuliert uns und hat geschrieben, ich höre auf den Rufnamen Chuck und ich schreibe aus dem schönen Augsburg oder Augsburg, wie die Einheimischen sagen. Eigentlich bin ich Niederbayer und ich habe dort den ARD-Nachtexpress jahrelang gehört, bis daraus dann eben die ARD-Hitnacht wurde. Mittlerweile bin ich Rentner und mache mehrmals die Woche selber Musik. Meist gehe ich zwischen 0 und 1 Uhr in die Koje, aber die Zeit am Radio genieße ich sehr. Ich grüße ganz lieb zurück, Chuck, und viel Spaß weiter beim Musizieren. Das ist doch das Beste, was man tun kann, um diese Welt ein bisschen heller zu machen, oder?

Der Matador in der ARD Nacht. Ganz genau. Und da hat sich dann auch noch, wer hat sich hier gemeldet? Wo steht der Name? Petra. Petra hat sich gemeldet, hat geschrieben, lieber Hanno Bauer, ich sitze hier bei 28 Grad in meiner Dachgeschosswohnung in München. Ich schmelze so vor mich hin. Oh, das ist ja schon erstmal ein Einstieg. Also bei 28 Grad, dann würde ich mal sagen, jetzt mal langsam das Fenster auf, denn dann sollte mal lieber die frische Luft jetzt rein, bevor dann die Hitze des Tages wieder erneut zuschlägt. Also, jetzt schön lüften bitte in der Nachtsendung und dabei weiter das Radio eingeschaltet lassen. Auf jeden Fall schreibt sie weiter. Ich höre deine Sendung noch nicht allzu lange, aber mittlerweile sehr, sehr gerne. Ganz herzliche Glückwünsche zum Jubiläum. Leider habe ich wegen des

hitzebedingten Brainfox schon wieder vergessen, die wievielte es ist. Ganz herzliche Grüße aus München nach Magdeburg. Na, ich glaube, ich erwähne es nachher vielleicht ein oder zweimal nochmal so zwischendurch. Zur Erinnerungsstütze, die wievielte Sendung des Mitteldeutschen Rundfunks das ist, die wievielte Nachtsendung. Also, Dankeschön für diese E-Mail und ganz liebe Grüße zurück nach Bayern.

Roland. Roland ist der Held des Tages in dieser Jubiläumsausgabe der ARD-Hitnacht. Er hat mir separat noch einmal geschrieben und doch tatsächlich herausbekommen, dass bei den 2000 ARD-Hitnächten bisher des MDR zwei Moderatoren mit einem Kopf-an-Kopf-Rennen die Moderatorenliste anführen, nämlich Heiko Rasch in Dresden. Und er hat mir jetzt geschrieben, hallo Hanno, Glückwunsch. Du bist tatsächlich der Rekordhalter. Heiko hat bislang 279 Sendungen auf seinem Konto und du eben 320. Und ja, du hast recht. Frage mich doch mal, was wäre ich ohne das Radio? Es wäre so langweilig. Ich bin halt radioverrückt, aber ein Hobby braucht der Mensch. Radio an, die ARD-Hitnacht, wenden, ja. Ach nee, das war das hier, genau. Er hat nämlich noch geschrieben, wie das, ein Witz, genau, das hier. Du hast dich nachts auf der Autobahn verfahren und weißt nicht mehr, wo du bist. Was machst du? Radio an, die ARD-Hitnacht wenden und in wenigen Augenblicken hörst du, wo du bist. Genau, das war nämlich der Witz, der hier noch in die falsche Zeile reingerutscht ist. Schade eigentlich, aber... Wir haben ihn auf jeden Fall verstanden, genau. Wir haben ja so viele Durchsagen und er hat aber auch geschrieben, sorry, aber wie viele Falschfahrer es in diesen 2000 Sendungen war, konnte ich nicht erfassen. Eine Lücke in meiner Statistik. Ja, Dankeschön, lieber Roland, für die viele Hilfe auf jeden Fall zur Statistik, wie viel wir gesendet haben. Und er hat noch was rausbekommen. Die heutige Sendung ist übrigens Nummer 667 aus Sachsen-Anhalt und inklusive aller Ausgaben der Hitnacht, die ja zuvor vom NDR gesendeten war, wäre das die Nummer 3080. Also 1080 vom NDR und jetzt 2000 vom MDR. Und damit liebe Grüße von mir zurück nach Hamburg, nach Stuttgart, Entschuldigung. Lieber Roland, wunderbare Statistik. Hat hier sonst keiner auf dem Schirm gehabt.

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1: Um 4 Uhr mit Olaf Knapp. Wie kann das Rentensystem zukunftsfest gemacht und der Lebensstandard im Alter künftig gesichert werden? Gut 5 Monate hat die von der Bundesregierung einberufene Alterssicherungskommission beraten. Am Vormittag endet die Arbeit offiziell mit der Übergabe der Vorschläge. Aus Berlin Tim Aßmann.
2: Das Renteneintrittsalter langsam erhöhen, gekoppelt an die Lebenserwartung, Rentenbeiträge nach schwedischem Vorbild am Kapitalmarkt anlegen, auch auf Minijobs Beiträge erheben. Nur einige der Empfehlungen, die die Rentenkommission am Vormittag an Bundeskanzler Merz und Arbeitsministerin Baas übergibt. Der Kommissionsvorschlag, die Rente mit 63 abzuschaffen, trifft bereits vor der offiziellen Bekanntgabe auf Kritik, vor allem von den Gewerkschaften. Breites Expertenlob gibt es für die Empfehlung der kapitalmarktgedeckten Zusatzrente, finanziert von Arbeitgebern und Arbeitnehmern zu gleichen Teilen über höhere Rentenbeiträge.
1: Nachdem der britische Premier Starmer angekündigt hat, zurückzutreten, hat sich ein möglicher Nachfolger in Stellung gebracht. Starmers parteiinterner Konkurrent Burnham will bei der Wahl zum neuen Labour-Chef kandidieren. Der 56-Jährige war knapp 10 Jahre lang Bürgermeister von Greater Manchester. Weitere mögliche Bewerber müssen sich bis Mitte Juli melden und mindestens 81 Fraktionsabgeordnete der Labour Party für sich gewinnen. Andernfalls würde Burnham ohne Urabstimmung der Labour-Mitglieder zum Vorsitzenden erklärt. In Rumänien ist am Abend die Regierungsbildung gescheitert. Das Parlament lehnte den pro-westlichen Kandidaten der liberalen Partei für das Amt des Ministerpräsidenten Veștea ab. Nun muss Staatspräsident Dan dem Parlament einen neuen Kandidaten vorschlagen. Sollten innerhalb von 60 Tagen 2 nominierte Ministerpräsidenten keine Mehrheit finden, kann der Präsident das Parlament auflösen und vorgezogene Neuwahlen ansetzen. In der Fußball-Weltmeisterschaft hat Norwegen gegen Senegal gewonnen. Die Norweger setzten sich mit 3:2 durch. Schon zuvor hat sich Frankreich vorzeitig für die K.O.-Runde qualifiziert. Aus dem ARD-WM-Team Michael Küster.
3: Wieder sind es die Superstars gewesen, die an diesem Spieltag geglänzt haben. Frankreichs Kylian Mbappé führte seine Mannschaft erneut mit 2 Treffern zum 3:0 Erfolg über den Irak. Die Partie war zur Halbzeit wegen eines heftigen Gewitters für rund 2 Stunden unterbrochen worden. Schon zuvor hat auch Argentinien das Ticket für Sechzehntelfinale vorzeitig gelöst nach einem 2:0 über Österreich. Beide Treffer erzielte Lionel Messi, der jetzt mit 18 WM-Toren alleiniger Rekordhalter ist.
1: Das Wetter in Deutschland. Am Tage viel Sonnenschein, später im Süden kräftige Schauer und Gewitter mit Unwettergefahr. Höchstwerte 24 Grad in Neubrandenburg bis 36 Grad am Oberrhein. Mittwoch sonnig und trocken, im Bergland einzelne Schauer 28 bis 38 Grad. Es ist 4:03 Uhr.
4: Schönen Dank fürs 3-Minuten-Nachrichten-Update. Von mir jetzt der Blick noch auf die Straßen im Lande. Hier ist der Verkehrsservice der ARD-Hitnacht. Die A4 ist zwischen Kodersdorf und Niederseifersdorf wegen Wartungsarbeiten gesperrt. Eine Stunde soll es noch dauern. Die A6 Pilsen Richtung Nürnberg ist zwischen Alfeld und Altdorf-Leinburg nach einem LKW-Unfall bis ca. 7 Uhr noch gesperrt. Umleitung ist die U26. Die A7 Fulda Richtung Kassel ist zwischen Guxhagen und dem Dreieck Kassel Süd nach einem Wildunfall vorübergehend gesperrt. Die Autobahn 8 Salzburg Richtung München ist zwischen Neukirchen und Bergen wegen einer Nachtbaustelle gesperrt. Eine Stunde soll es auch hier noch dauern. Dann die Autobahn 9 Berlin Richtung Halle-Leipzig ist zwischen Kleinmarzens und Köselitz gesperrt. Dadurch hat sich hier auch schon ein Stau entwickelt. Die A44 Kassel Richtung Eisenach ist zwischen Waldkappel und Sontra-West wegen Bauarbeiten weiterhin gesperrt. Und die Autobahn 71 Suhl Richtung Erfurt ist zwischen Suhl-Zellermeles und Oberhof wegen Tunnelwartungsarbeiten noch 2 Stunden gesperrt. Gute Fahrt Ihnen!
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4: Mit Hanno Bauer in Magdeburg und es wird langsam hell draußen. Heißt also, die Nacht ist bald vorbei. Na dann, genießen wir jetzt die Restzeit. 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

Proclaimers, I'm gonna be 500 miles. Und von René in Schwerin kommt hier die Frage an den Statistiker nochmal, welche Lieder wurden in den 2000 Sendungen denn eigentlich am meisten gespielt, beziehungsweise welches Lied von allen Sendeanstalten groß und ihr bringt mich oft gut gelaunt durch die Nachtschicht, der Dreischichter. Na dann grüße ich erstmal ganz lieb zurück, lieber René. Ich weiß nicht, ob man das noch rausbekommt, aber ich weiß, dass dieser Song hier sehr oft dabei war und mir jedes Mal wieder gefällt, dass die Springfield

0: Punkt hat geschrieben zu uns in die Sendung und hat geschrieben, Respekt und ja, Glückwunsch zu den 2000 ARD-Hitnächten vom MDR und für dich, Hanno, von den errechneten 320 ARD-Hitnächten. Ein typischer Hanno-Bauer-Witz war ja, eine Sendung braucht eine Seele. Und wenn es eine schwarze ist wie meine. Genau, das war vorhin. Ja. Und D. schreibt noch weiter, alles braucht ein Gegengewicht. Welcher Kollege oder welche Kollegin hat denn eine weiße? Sie wissen bestimmt einen Konter darauf. Ich freue mich. Na, ist doch klar. Jede Familie hat nur ein schwarzes Schaf. Alle anderen haben natürlich die weiße Seele.
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Stammhörer Bernd hat sich gemeldet in unserer Jubiläumssendung der 2000. und meiner 320. ARD-Hitnacht des MDR. Ja, er hat geschrieben, die Sendung ist immer informativ und es macht Spaß zuzuhören. Des Weiteren bekommt man auch eine Antwort auf eine E-Mail. Das macht längst nicht jeder. Ja, viele Grüße aus dem Mindener Land auch an deinen Gast und die Nachtschwärmer vom Stammhörer Bernd. Mein Gast, Brigitte, ist inzwischen schon wieder weg, aber sie freut sich auf jeden Fall, wenn ich sie nachher ausrichte. Oh.

Ganz lieben Gruß an die Randberlinerin, wie sie schreibt, Lydia aus Eggersdorf. Sie hat geschrieben, hallo Hanno in Magdeburg. Ich muss auch unbedingt zur 2000. Sendung gratulieren. Alles Gute und auf die nächsten Sendungen an alle Moderatoren. Ich bin jeden Tag weiter dabei. Und Tobias schrieb, vielen Dank für 2000 ARD-Hitnächte vom MDR. Ich freue mich jetzt auf die nächsten 73 Millionen. Na, das wird ja was. Viele Grüße und vielen Dank für die Musik von Tobias. Ich bedanke mich, lieber Tobias, und grüße ganz lieb zurück. Er hat leider gar nicht geschrieben, woher er schreibt und wo er hört. Wir hören jetzt OMD, The Orchestral Maneuvers in the Dark, mit ihrer Jeanne d'Arc-Version Made of Orléans.

0: Unsere Tortenkönigin hat sich auch gemeldet, Elke, und hat geschrieben zum Thema Geburtstagstorte. Ich glaube, ich wäre jetzt dran mit einer Geburtstagstorte. Mache ich sehr gern. Aber leider kann ich sie aus Ludwigshafen jetzt nicht so schnell nach Magdeburg bringen. Wenn wir jemanden finden, der es holt und transportiert, kein Thema. Bei dem Wetter wäre es eine Melonentorte. Und zwar mit grüner Gelatine auf weißer Schokoladenmus. Sicher eine gute Abkühlung. Ja, Dankeschön für das angefügte Bild. Das mit dem Herbringen, das wird ja nun wirklich nicht so schnell klappen. Aber ich habe mir dieses Bild jetzt gleich mal als Desktop-Hintergrund auf meinen Computer eingestellt. Damit habe ich sie vor mir und wir haben jetzt auch eine schöne Geburtstagstorte in der 2000. ARD-Hitnacht-Ausgabe des MDR. Dankeschön, liebe Elke. Und jetzt Zeit für den Verkehrsservice in der ARD-Hitnacht. Blick kommt wie immer erstmal auf die Autobahn 4 zwischen Kodersdorf und Niederseifersdorf, ist wegen Wartungsarbeiten noch gesperrt eine halbe Stunde lang. Die A6 Pilsen Richtung Nürnberg ist zwischen Alfeld und Altdorf-Leinburg nach einem LKW-Unfall bis ca. 7 Uhr gesperrt. Die A8 Salzburg Richtung München ist zwischen Neukirchen und Bergen wegen einer Nachtbaustelle bis 5 Uhr gesperrt. A9 Berlin Richtung Halle-Leipzig, hier ist zwischen Kleinmarzins und Köselitz gesperrt. Dadurch staut es sich natürlich hier auch schon. Die Autobahn 14 Halle Richtung Magdeburg ist zwischen Kalbe und Schönebeck nach einem Unfall gesperrt. Es wird wohl bis ca. 12 Uhr dauern, bis es wieder geöffnet werden kann. Dadurch staut sich's. Umleitung führt über die U17. Und A48 Dernbach Richtung Koblenz. Hier ist in Höhe Koblenz Nord nach einem LKW-Brand gesperrt. Und die Autobahn 71 noch Suhl Richtung Erfurt. Hier ist zwischen Suhl, Zellermelis und Oberhof wegen Tunnelwartungsarbeiten gesperrt. Gute Fahrt!
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0: Hanno Bauer ist hier in Magdeburg. Schönen Gruß.

Ja, also Hot Nights kommt auf jeden Fall hin, aber das mit den Cold Days, das ist ja wohl ein bisschen übertrieben. Also davon spüre ich jedenfalls zurzeit nichts in dieser Hitzewelle, die zurzeit gerade ist. Ja, und Alex aus Mittelhessen hat sich gemeldet hier in der Nachtsendung, in der 2000. Nachtsendung vom MDR, also der 2000. ARD-Hitnacht, muss man korrekterweise sagen, die der MDR für ganz Deutschland ausstrahlt, hat geschrieben: Hallo Hanno und Team, beste Geburtstagsgrüße. Zunächst erstmal herzlichen Glückwunsch. Zum Thema Zunehmen im Nachtdienst kann ich leider auch ein Lied singen. Man kommt zur Arbeit, stempelt ein, zieht sich um, geht zur Station, um Übergabe mit den Kollegen zu machen, und im Dienstzimmer steht ein Körbchen mit Süßigkeiten auf dem Tisch bereit. Der Verzicht kostet dann wirklich, ja, sehr viel Energie. Das ist schon mal das Schwerste. Macht genau weiter so und macht einen schönen Verlauf der heutigen Sendung, wünscht Alex aus Mittelhessen. Ich grüße lieb zurück.

herrlich. Gerade sagte Alex aus Mittelhessen, wie schwierig es ist, während Nachtsendungen so einigermaßen die Form zu wahren, ja, weil das ja mit der Gewichtszunahme gerade bei den vielen Nachtdienstlern immer so ein Problem ist. Und schon kommen die Bee Gees daher und besingen das Ganze auch noch mit ihrem Tragedy. Hier ist die ARD Hitnacht. Und Pamela hat geschrieben aus Hessen ihre Gratulation. Hallo lieber Hanno, wollte auch ganz lieb gratulieren und macht bloß weiter so tolle Musik nachts. Da vergeht die Zeit wie im Flug. Ich wünsche dir und der gesamten Radiofamilie einen wundervollen Tag. Liebe Grüße, Pamela. Ich grüße ganz lieb zurück, bedanke mich sehr dafür und spiele jetzt Adele, Someone Like You. 4:45 Uhr ist es.

Adele, so herrliche Musik. 10 Minuten vor 5 ist es. Und Daniel hat geschrieben, ich wünsche euch allen einen schönen guten Morgen, ihr Lieben mit der ARD-Hitnacht. Liebe Grüße aus Porta Fennebeck. Ich arbeite auf einer Baustelle und sage Glückwunsch zur 2000. ARD-Hitnacht des MDR. Ich arbeite seit 5 Jahren in der Nacht und wir arbeiten jedes Mal bis Mittag. Liebe Grüße, Daniel. Und macht weiter so. Klar, Daniel, machen wir. Und frohes Arbeiten mit uns im Radio. No matter.

Oh schön, zum Ende der Nacht noch eine Falschfahrerwarnung. Achtung bitte auf der Bundesstraße 469 zwischen Stockstadt und der Autobahn 45 Anschlussstelle Meinhausen. Hier ist ein Falschfahrer gemeldet worden. Bitte in beiden Richtungen äußerst vorsichtig fahren, nicht überholen. Achtung bitte, ein Falschfahrer auf der Bundesstraße 469 zwischen Stockstadt und der Autobahn 45 Anschlussstelle Meinhausen ist da gesichtet worden. Vorsicht hier.

Boyzone, No Matter What. Und zur Vorsicht, No Matter What, noch einmal die Warnung vor dem Falschfahrer. Achtung bitte auf der Bundesstraße 469 weiter zwischen Stockstadt und der A45 Anschlussstelle Meinhausen ist ein Falschfahrer gemeldet worden. Bitte in beiden Richtungen äußerst vorsichtig fahren und nicht überholen. Wir melden, wenn die Gefahr vorüber ist. Hier ist die ARD-Hitnacht. Und einige hören gleich die ausgeschlafenen Frühteams auf der Frequenz ihres Landesprogrammes. Hanno Bauer verabschiedet sich dann. Dankeschön, dass Sie auch in dieser Ausgabe der ARD-Hitnacht mit dabei waren. Und wir hören uns morgen wieder, wenn Sie mögen. Bis dann.

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1: Um 5 Uhr mit Christian Riedel. Guten Morgen. Die Finanznot vieler Städte und Gemeinden in Brandenburg könnte nach Einschätzung der Kommunalverbände bald spürbare Folgen für die Bürger haben. Der Präsident des Städte- und Gemeindebundes Brandenburg, Herrmann, warnte in RBB 24 Brandenburg aktuell davor, dass kommunale Einrichtungen langfristig schließen könnten.
2: Wenn so ein Haushalt zusammengestrichen wird, und das machen wir, und zwar in Millionenhöhe, dann ist es meist dann die Unterhaltung, die dann verschoben wird, die Instandsetzung der Straße, die nicht gemacht wird. Aber irgendwann, wenn dann mal ein Investstau dann da ist und dann eine Schwimmhalle oder ein Kulturhaus einen größeren Schaden hat und auch immer das Geld nicht da ist, das zu beseitigen, dann steht dann meist die Schließung an.
1: Oliver Herrmann, der Präsident des Städte- und Gemeindebundes Brandenburg. Am Himmel über Berlin werden heute Kampfflugzeuge zu sehen und zu hören sein. Sie fliegen am Abend über das Messegelände im Westen der Stadt. Mario Bartsch, RBB 24.
3: Bei den Kampfflugzeugen handelt es sich um deutsche Eurofighter und US-amerikanische Flugzeuge vom Typ F-16, wie die Bundeswehr mitgeteilt hat. Sie werden demnach in einer Höhe von mindestens 300 Metern über die Stadt fliegen. Anlass für den gemeinsamen Überflug ist der 250. Unabhängigkeitstag der USA, der am 4. Juli gefeiert wird. Die Kampfflugzeuge sollen gegen 19.15 Uhr im Formationsflug über die Messe in Charlottenburg fliegen. Dort findet nach Angaben der Bundeswehr eine offizielle Veranstaltung der amerikanischen Botschaft statt.
1: Vertreter Israels und des Libanons wollen heute in Washington eine neue Verhandlungsrunde starten. Ziel sei es, ein umfassendes Friedens- und Sicherheitsabkommen zwischen den beiden Ländern voranzubringen, sagte ein Vertreter des US-Außenministeriums. Es ist die 5. Verhandlungsrunde zwischen beiden Ländern. Die libanesische Hezbollah-Miliz ist an den Gesprächen nicht beteiligt und lehnt sie ab. Sie erkennt auch eine von beiden Ländern vereinbarte Waffenruhe nicht an. Bei der Fußball-Weltmeisterschaft hat Argentinien am Abend 2:0 gegen Österreich gewonnen. Das Spiel zwischen Frankreich und dem Irak endete 3:0. Wegen heftiger Regenfälle war die Begegnung in Philadelphia in der Halbzeit fast 2 Stunden lang unterbrochen. Eine Hochwasserwarnung gab es in East Rutherford vor dem Spiel zwischen Norwegen und Senegal. Es konnte aber pünktlich angepfiffen werden. Norwegen siegte gegen Senegal 3:2. Und in diesen Minuten beginnt die Begegnung zwischen Jordanien und Algerien. Soweit die Nachrichten. 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
4: Ja, gut, mit Sonnencreme eincremen, wenn Sie länger draußen sind. Sonst fühlen sich die kommenden heißen Tage noch heißer an mit Sonnenbrand. Aktuell haben wir um die 16 Grad. Tagsüber geht's dann hoch auf 25 Grad in der Uckermark und 30 in der Lausitz. Dazu Sonne satt und nur ein paar Wolken. Morgen dann auch viel Sonnenschein und dann sind sogar bis zu 34 Grad möglich.
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4: Die A9 Berlin Richtung Leipzig ist zwischen Kleinmarzehns und Köselitz gesperrt. Ein Schwertransporter steht da in der Baustelle, da brauchen Sie sehr viel Geduld. Die B5 Küritz Richtung Ludwigslust ist zwischen Quitzow und Schönfeld nach einem Unfall gesperrt. Und in Berlin ist der Tiergartentunnel noch bis kurz vor 6 gesperrt. Und wenn Sie auch noch was gesehen haben, gerne Bescheid sagen beim Antenne-Verkehrsservice unter der 0331 70 98 101. Gute Fahrt!
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4: Schön kühl noch, Fenster auf und genießen. Guten Morgen.

0: Hier ist Antenne Brandenburg. Schönen guten Morgen und einmal durchzählen. 1, 2, 3. Wie viele Mückenstiche haben Sie zurzeit? Hoffentlich gar keine, aber draußen sein und Sommer, da geht's ja fast nicht ohne. Ich juck mich ja auch die ganze Zeit schon am Abend. 2 oder 3 habe ich, glaube ich, die jucken unfassbar doll. Und irgendwie hat man auch den Eindruck, die Mücken sind aggressiver geworden. Die stechen schneller zu. Anna Korvis von RBB Gesund, stimmt das?
1: Jein, lautet die schöne Antwort. Also die Mücken werden nicht grundsätzlich aggressiver, aber durch die wärmeren Temperaturen können sie sich besser vermehren. Das heißt, es gibt einfach mehr davon. Außerdem breiten sich Arten aus, die besonders unangenehm sind, wie die asiatische Tigermücke zum Beispiel, die inzwischen in ganz Deutschland vorkommt und unter bestimmten Umständen auch Krankheitserreger übertragen kann. Und aktuell besonders auffällig ist diese Kriebelmücke. Die sticht nämlich nicht, sondern die beißt die Haut regelrecht auf. Und das kann deutlich schmerzhafter sein und auch stärkere Schwellungen verursachen als so normaler, wenn auch nerviger Mückenstich.
0: Oh, na gut, wissen wir Bescheid. Anti-Mückenspray kommt auf die Einkaufsliste. Direkt hinter Sonnencreme, Wassermelone, Eis, Sprudelwasser.

0: diesem Song sind die Astronauten der Columbia-Raumfähre jeden Tag geweckt worden in den 90ern im Space Shuttle jeden Morgen ILO mit Don't Bring Me Down. Macht ja auch Spaß, so wird man gerne geweckt, oder? Hier ist Antenne Brandenburg. Schönen guten Morgen.
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1: Im Studio Christina Torge, guten Morgen. Die Qualität der Badeseen in Brandenburg ist weiter ausgezeichnet bis gut. Darauf hat das Landesumweltministerium im Interview mit Antenne Brandenburg hingewiesen. Nach einem Gasaustritt am Bahnhof in Basdorf im Landkreis Barnim ist die Gefahr vorüber. Das Bundesamt für Bevölkerungsschutz und Katastrophenhilfe hat seine offizielle Warnung vor Explosionsgefahr wieder aufgehoben. Vorher war dort Wasserstoff aus einem Behälter ausgetreten. Die Rentenkommission übergibt am Vormittag ihre Reformvorschläge an Bundeskanzler Merz und Arbeitsministerin Baas. Einzelne Punkte sind bereits bekannt. So soll der Renteneintritt stärker an die Entwicklung der Lebenserwartung gekoppelt werden.
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1: Wie eben kurz berichtet, am Bahnhof Basdorf im Barnim hat es am Abend Alarm wegen eines Gasaustrittes gegeben. Laut Feuerwehrleitstelle war ein Behälter mit Wasserstoff undicht. Wegen Explosionsgefahr schlugen Warn-Apps Alarm. Einsatzkräfte richteten einen Sperrkreis ein. Rauchen, Grillen und offenes Feuer im betroffenen Bereich wurden streng verboten. Außerdem sollten Anwohner Fenster und Türen geschlossen halten. Am späten Abend gab es eine offizielle Entwarnung. Segeln, Kanu, Schwimmen lernen oder Wasserball, insgesamt 7 verschiedene Wassersportarten können ab heute Grundschüler in Potsdam innerhalb einer Woche kennenlernen und nächste Woche dann in Werder. Die Aktionswochen sind eine Initiative der Hofbauer Stiftung in Zusammenarbeit mit vielen Wassersportvereinen. Stiftungsvorstand Peter Brandt-Böhm.
2: Das wird eine Riesenaktion, ich glaube auch ein Riesenspaß. Was wir uns so davon versprechen ist, dass wir überwiegend kleinere Menschen zu Besuch haben werden und die sollen Spaß haben, Lust am Wasser haben, auf das Wasser Lust bekommen, neue Erfahrungen machen, tatsächlich auch viel lernen.
1: Die erste Wassersportwoche findet im Strandbad Babelsberg statt, nächste Woche dann auf Potsdam-Hermannswerder sowie in Werder-Havel. Ein Schluck frisches Wasser beim Spaziergang in Oranienburg werden die Trinkbrunnen kommende Woche angestellt. Anfang Juli dann Wasserspielanlagen. Tobias Gellert von der Stadtverwaltung.
3: Wir müssen mikrobiologisch untersuchen lassen. Da hat das Gesundheitsamt Oberhavel uns jetzt Richtwerte vorgegeben. Und wir müssen sozusagen regelmäßig beproben. Und die Erstbeprobung findet jetzt statt. Und danach können wir dann, wenn alles in Ordnung ist, die Trinkwasserbrunnen anmachen und danach die Wasserspielanlagen.
1: Insgesamt hat die Stadt 4 öffentliche Trinkbrunnen und 5 Wasserspielanlagen. Die Zeit 5.33 Uhr.
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4: Wenn Sie noch irgendwas schleppen müssen, zum Beispiel einen Wasserkasten aus dem Supermarkt, dann am besten heute machen, denn ab morgen wird's immer heißer und heißer. Aktuell haben wir um die 15 Grad, tagsüber werden's heute bis 25 Grad in der Uckermark und bis 30 im Süden von Brandenburg. Dazu viel Sonnenschein und ein paar Wolken. Und morgen bleibt es sonnig und dann sind 31 bis 34 Grad möglich.
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4: Die A9 Berlin Richtung Leipzig ist zwischen Kleinmarzehns und Köselitz gesperrt. Da steht ein Schwertransporter in der Baustelle. Sie brauchen sehr, sehr viel Geduld heute Morgen. Die B5 Küritz Richtung Ludwigslust ist zwischen Quitzow und Schönfeld nach einem Unfall gesperrt. Und in Berlin läuft es gut, aber einen Blitzer haben wir auf der B168 zwischen Pfaffendorf und Großriez. Dann gute Fahrt, es sei denn, Sie haben noch was gesehen, vielleicht auch noch einen Blitzer. Gerne Bescheid sagen beim Antenne Verkehrsservice unter der 0331 70 98 101. Kommen Sie gut ans Ziel.
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1: Im Studio Jasmin Decker. Guten Morgen. Bis zu 30 Grad werden es heute bei uns und da kommt diese Nachricht hier ganz recht. Die Qualität der Badeseen in Brandenburg ist nämlich weiter ausgezeichnet bis gut. Darauf hat das Landesumweltministerium im Interview mit Antenne Brandenburg hingewiesen. Die rund 250 ausgewiesenen Badegewässer im Land würden regelmäßig untersucht, sagt Sprecher Gabriel Hesse. Aktuell sieht es demnach fast überall gut aus.
2: Wir haben in Brandenburg zwei Seen, wo gerade empfohlen wird, nicht zu baden. Das ist im Kreis Märkisch-Oderland, einmal der Hohenjeschersee und der Weinbergsee.
1: Und welche zwei anderen?
2: Dann haben wir in Brandenburg noch zwei weitere Seen, wo eine Blaualgenentwicklung festgestellt wird, aber noch keine Einschränkung zum Baden haben. Einmal in Potsdam der Großklinikersee und dann im Landkreis Teltow-Fleming der Vordersee.
1: Im Barnim hat es am Abend einen Gasaustritt am Barsdorfer Bahnhof gegeben. Dort war aus einem Behälter Wasserstoff geströmt, wie die Leitstelle dem RBB bestätigte. Wegen Explosionsgefahr schlugen Warn-Apps Alarm. Einsatzkräfte richteten einen Sperrkreis ein. Rauchen, Grillen und offenes Feuer im betroffenen Bereich wurden streng verboten. Außerdem sollten Anwohner Fenster und Türen geschlossen halten. Am späten Abend folgte dann die offizielle Entwarnung vom Bundesamt für Bevölkerungsschutz und Katastrophenhilfe. Was genau passiert ist, ist noch nicht klar. 827 Millionen Euro. So groß ist das Loch in den Haushalten der Kommunen in Brandenburg. Und auf die Probleme dadurch haben Kreise, Städte und Gemeinden beim gestrigen Aktionstag Kommunen am Limit hingewiesen. Die Kritik hat sich dabei vor allem an den Bund gerichtet, der die Kommunen nach deren Meinung unzureichend ausstattet. Der Präsident des Brandenburger Städte- und Gemeindebundes, Oliver Herrmann, kritisierte bei RBB 24 Brandenburg aktuell Entscheidungen des Bundes.
3: Natürlich, bei der einen oder anderen Sache haben wir schon auch Kritik geübt, aber wir dürfen ja nur oder wir müssen ja nur angehört werden. Man muss nicht unbedingt auf uns hören. Und deswegen sind auch einige Dinge passiert, die vielleicht hätten nicht passieren müssen. Wir waren damals durchaus kritisch mit den Straßenausbaubeträgen. Das war ja auch eine bundesweite Bewegung. Wir haben gesagt, irgendwann fehlt das Geld. Und jetzt ist es soweit.
1: Bei der Fußball-Weltmeisterschaft der Männer sind Argentinien und Frankreich mit Siegen in die K.O.-Runde eingezogen. Argentinien hat gegen Österreich mit 2:0 gewonnen. Beide Tore schoss Lionel Messi. Er ist jetzt mit insgesamt 18 Treffern WM-Rekord-Torschütze. Bisher war das der frühere deutsche Nationalspieler Miroslav Klose. Frankreich siegte gegen Irak mit 3:0. Wegen eines Unwetters musste die Partie in Philadelphia zur Halbzeit für rund 2 Stunden unterbrochen werden. Norwegen schlug Senegal 3:2. Das Spiel Jordanien-Algerien läuft noch. Und soweit die Antenne Brandenburg Nachrichten. 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
4: Jetzt nochmal gut durchlüften. Noch geht's mit den Temperaturen im Schlafzimmer. Aktuell 13 Grad in Eberswalde und 16 in Zossen. 25 bis 30 Grad sind heute möglich. Und wie gestern wieder Sonne satt mit nur wenigen Wolken. Morgen dann auch sonnig und bis 34 Grad. Und danach die Tage kann es ja sogar noch heißer werden.
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4: Die A9 Berlin Richtung Leipzig ist zwischen Kleinmarzehns und Köselitz noch bis 7 Uhr gesperrt. Ein Schwertransporter steht in der Baustelle. Sie brauchen da sehr viel Geduld heute Morgen. Und geblitzt wird auf der Straße zwischen Radebrück und Eggersdorf Nord. Gute Fahrt!
5: Na, waren Sie gestern auch noch baden?
4: Oh ja, ich glaube, viele Brandenburger sind nach dem Feierabend noch mal reingesprungen.
5: Und vielleicht haben Sie auch festgestellt, ach ja, ist gar nicht mehr so kalt im Wasser. Wir testen das Ganze heute mal mit unserem Morgenreporter Toni. Der fährt heute viele Brandenburger Gewässer mal ab und misst mal nach. Wo starten wir jetzt?
6: Ich bin am großen Sediner See und zwar genau da, wo die Bundesstraße Richtung Belitz den See teilt. Und jetzt geht's mit dem Thermometer runter ans Wasser.
5: So, und jetzt die Frage. Wie warm ist das Wasser am großen Sediner See? Einfach mal einen fixen Tipp abgeben und zu gewinnen gibt's auch
4: eine knallgelbe Antenne Sonnenbrille.
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0: Alice. 11:06, hier ist Antenne Brandenburg.
1: Schönen guten Morgen.
0: Die Brandenburger Seen, die glänzen heute Morgen im Sonnenschein. Und sie können jetzt auch glänzen. Einfach mal schätzen, wie warm ist denn das Wasser in den Brandenburger Seen?
1: Unser Morgenreporter Toni fährt verschiedene Seen ab und steckt mal das Thermometer rein.
0: Wer spielt jetzt mit? Kandidat Nummer 1?
2: Ja, schönen Morgen. Jens aus Frankfurt-Oder.
0: Jens aus Frankfurt-Oder. Und wir suchen noch einen Mitspieler. Wer ist auf Leitung 2? Hallo?
3: Hallo, hier ist der René.
0: Jens und René, wollen Sie sich gegenseitig noch irgendetwas mal sagen?
3: Viel Erfolg.
2: Wünsche einen schönen Tag heute.
0: Unser Morgenreporter, der ist ja unterwegs, der misst heute mal mit einem Thermometer, mit so einem Digitalthermometer, mal die Brandenburger Seen ab. Und wir sind jetzt am
1: Sediner See.
0: Und Toni, du hast noch einen kleinen Top-Tipp für René und Jens.
4: Ich will euch noch ein bisschen verwirren. Und zwar stehe ich jetzt etwa oberschenkeltief im Wasser. Der große Sediner See ist zu einer kleinen Eiszeit entstanden. Je länger ich hier drin stehe, umso mehr frage ich mich, ob man davon noch heute was spürt. Nein, lasst euch nicht veräppeln. Er hat eine durchschnittliche Tiefe von nur 3 Metern. Flache Gewässer erwärmen sich schneller als Tiefe, aber er wird vom Grundwasser gespeist. Und das hat eine konstante Temperatur von 12 Grad. Und jetzt macht euch daraus mal euren Reim.
0: Jens, hilft dir das irgendwie?
2: Aber selbstverständlich.
0: Ja. Und René?
3: Ich rate einfach.
0: Okay, dann passt auf. Jens, du fängst an. Was meinst du? Wie warm ist der große Sediner See?
2: Genau 23 Grad.
0: René?
3: Ich sag 22 Grad.
1: Komma? Gar nicht, ne? 22
3: Grad? Gar nichts.
1: Okay, gut.
0: So, und es geht ja um die knallgelbe Antenne Sonnenbrille. Und was sollen wir euch sagen? Na, Toni, du musst es ja sagen. Wie warm ist es denn nun?
4: Offizielles Ergebnis am Digitalthermometer. 24,8 Grad.
0: Ei.
4: Es ist jetzt schon warm.
0: Das ist ja schon kochend.
1: Jens aus Frankfurt oder damit bekommst du die knallgelbe Antenne Sonnenbrille.
3: Herzlichen Glückwunsch.
0: Ja, Glückwunsch und Ihre Chance auf die Sonnenbrille. Ich sag mal so, nächste Stunde, nächste Runde. Hier bei Antenne Brandenburg. 6:14 Uhr haben wir es. Schönen guten Morgen.

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1: Am Dienstag, guten Morgen.
0: Und das hier bringt Ihnen 500 Euro.
1: Was?
0: Ja, Andreas Pötzl aus unserem Antennestudio in Perleberg. Für wen lohnt sich denn das Babymachen jetzt ganz besonders?
2: Erstmal nur für Familien in Heiligengrabe.
0: Ach so.
2: Aber ich finde trotzdem, ehrlich gesagt, 500 Euro schon einen ziemlichen Batzen Geld. Wenn ich mir überlege, dass es in anderen Kommunen lediglich kleinere Begrüßungsgeschenke gibt, also Windelpakete oder sowas ähnliches. Aber 500 Euro, das ist schon eine Hausnummer, ist als Zeichen der Wertschätzung für junge Familien gedacht. Voraussetzung ist, dass die Mutter zum Zeitpunkt der Geburt mindestens 3 Monate lang ihren Hauptwohnsitz in Heiligengrabe hat.
0: Also 500 Euro Begrüßungsgeld für Babys in Heiligengrabe. Was würde Mutti sagen, Junge, das lohnt sich, das sind 1000 Mark.
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1: Im Studio Christina Torge, guten Morgen. Die ersten Seen in Brandenburg melden Blaualgen. Das Umweltministerium rät deswegen an zwei Seen in Märkisch-Oderland davon ab, dort schwimmen zu gehen. Insgesamt ist die Wasserqualität an den mehr als 250 ausgewiesenen Badestellen aber gut bis ausgezeichnet, heißt es. Die Expertenkommission zur Rentenreform übergibt heute ihre Empfehlungen an die Bundesregierung. Vorgesehen sind unter anderem ein allmählicher Anstieg des Renteneintrittsalters, die Abschaffung der abschlagsfreien Frührente und eine verpflichtende Kapitalrente. Bei der Fußballweltmeisterschaft sind Argentinien, Frankreich und Norwegen mit Siegen in die K.O.-Runde eingezogen. Das Spiel Jordanien-Algerien läuft noch.
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1: Segeln, Kanu oder Drachenboot fahren, insgesamt 7 verschiedene Wassersportarten in einer Woche können ab heute Grundschüler in Potsdam kennenlernen, nächste Woche dann in Werderhavel. Initiatorin ist die Hofbauer Stiftung. Zum Auftakt der Wassersportaktionen übergibt Minister Gordon Hoffmann im Strandbad Babelsberg heute Vormittag einen Fördermittelscheck in Höhe von 7.780 Euro. Stiftungsvorstand Peter Bransch-Böhm.
2: Das ist eine Zusammenarbeit mit vielen Vereinen. Da muss sehr viel Gerät gestellt werden. Da muss sehr viel an Absicherung und an Anleitung gestellt werden. Das lässt sich alles gar nicht bezahlen und soll auf diese Weise auch nicht bezahlt werden. Aber Ressourcen müssen dafür letzten Endes doch geschaffen und abgesichert werden.
1: Über 1.800 Grundschülerinnen und Schüler sind bereits angemeldet. Das BC-Center in Brandenburg an der Havel wird umgebaut. Die Baugenehmigung ist nach wochenlangen Warten jetzt durch. Weitere Mieter, die dann in den neu sanierten Teil einziehen, gibt es auch schon, sagte der Kauflandunternehmenssprecher im BC-Center Dominik Knobloch.
3: Schon mit unserer Eröffnung vor einem Jahr haben wir ganz viel frischen Wind ins BC-Center gebracht. Umso mehr freut es uns, dass wir kürzlich nochmal 4 neue Fachmärkte als langfristige Mietpartner für Center gewonnen haben. 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
1: Auf der B5 zwischen Karstadt und Perleberg, Landkreis Prignitz, hat sich ein tödlicher Verkehrsunfall ereignet. Laut Polizei kam kurz nach Mitternacht ein 52-jähriger Autofahrer mit seinem Wagen von der Straße ab und prallte gegen einen Baum. Der Mann starb noch an der Unfallstelle. Die B5 war zwischen Schönfeld und Quitzow bis zum frühen Morgen rund 4 Stunden gesperrt. Die Zeit 6.33 Uhr.
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4: Die Tiefkühltruhe ist hoffentlich voll mit Eiswürfeln für viele kühle Getränke in den nächsten Tagen. Heute ja noch einigermaßen erträglich bei 25 bis 30 Grad maximal. Viel Sonnenschein wie gestern und nur wenig Wolken. Aktuell haben wir um die 16 Grad. Morgen bleibt es sonnig und dann sind bis zu 34 Grad möglich.
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4: Die A9 Berlin Richtung Leipzig ist zwischen Kleinmarzehns und Köselitz noch bis 7 Uhr circa gesperrt. Ein Schwertransporter steht in der Baustelle, da brauchen Sie viel Geduld. Und geblitzt wird auf der A13 Richtung Berlin im Dreieck Spreewald. Danke Peter fürs Bescheid sagen und gute Fahrt.
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5: Noch 16 Tage, dann beginnen die Sommerferien in Brandenburg. Gibt's schon Pläne?
6: Urlaub in Österreich.
5: Ah ja, cool. Und was macht ihr da?
6: Wir gehen baden und wir gehen einkaufen.
5: Auch wichtig.

0: Schön, dass Sie mit uns fahren, mit Antenne Brandenburg.
1: Schönen guten Morgen am Dienstag.
0: So, schauen Sie mal in Richtung Tachoanzeige. Motorleuchte orange, Tankanzeige auch, es blinkt wie ein Weihnachtsbaum bei Ihnen. Ja, okay, dann ab in die Werkstatt oder vorher mal unseren Autoexperten fragen, wenn irgendwas ist.
1: Sie wissen, der ist samstags bei Antenne Brandenburg und beantwortet all Ihre Fragen, auch die von Joachim aus Falkensee. Der hat ein Problem mit seiner Servolenkung.
2: Problem ist, die Servolenkung fällt ab und zu aus. Ist das jetzt möglich, weiterzufahren?
3: Naja, ich sag mal so, das Auto fährt erstmal ohne Servolenkung weiter, kann man schon. Aber grundsätzlich müssen verbaute Dinge in Fahrzeugen auch funktionieren. Mhm. Problem mit der Servo, und das hat in der Regel mit der Hydraulikpumpe zu tun, also die da sozusagen alles anschmeißt. Als erstes würde ich aber wirklich mal in den Behälter schauen. Weil ganz oft ist es so, dass da einfach das Servoöl zu wenig ist. Dann will die Servo auch nicht so richtig. Von daher würde ich damit anfangen und dann würde ich mir angucken, Keilrippenriemen und Hydraulikpumpe.
0: Ja, vielleicht hilft das schon mal, wenn Sie auch sagen, boah, ich habe auch so eine Frage an den Autoexperten. Naja, dann einfach melden unter der 0331 70 98 100. Welche Frage gibt's jetzt hier?
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0: Nee, das verstehe ich nicht. Habe ich nicht verstanden.

0: Ach, da können Sie jetzt den Duschkopf in die Hand nehmen und als Mikrofon benutzen. Der Text ist pipi einfach. La la la la la. Komm, jetzt noch einmal. Jetzt sie. Und los geht's. Und. Psst, nicht du. Spaß, ne? Kurz vor sieben ist es. Hier ist Antenne Brandenburg am Dienstag. Was ist mit Ihnen?
1: Ich wollte auch die Grillwürstchen hier gewinnen.
0: Grillwürstchen? Ach so, ja, stimmt. Unser Grillpaket.
2: Ja, können Sie jeden Tag gewinnen.
0: Von Golz, ne? Ich habe das mal aus dem Kühlschrank mitgebracht hier. Ja. Das ist wirklich ein fettes Paket.
2: Halt mal in die Kamera.
0: Können Sie auch im rbb-Fernsehen mal begutachten, wenn Sie mal wissen wollen, wie das aussieht. Oder antennebrandenburg.de.
2: Ja,
0: wenn Sie
2: jetzt halt mal die Wurst hoch.
0: Die Wurst, das ist sie hier. Das
2: einmal die 20 cm Wurst, die 40 cm Wurst. Da gibt es mehrere Pakete, ja, mehrere Ausführungen.
0: Das stimmt. Also wir haben Stadionwurst, wir haben Grillknacker, wir haben aber auch eine Bandbreite an Kartoffelsalat, also ja. Barbecue-Kartoffelsalat
2: und so weiter. Krautsalat ist auch dabei.
0: Jetzt die große Frage, wie kommen Sie an dieses leckere Paket? Ganz einfach, immer mal hören, wenn unser Grillmeister hier im Programm erscheint. Der wird Sie ganz explizit ansprechen und sagen, jetzt anrufen. Und dann müssen Sie anrufen unter der 0331 70 98 100. Und ich habe ihn schon gesehen, den Grillmeister von Antenne Brandenburg. Der ist hier schon auf dem Flur. Es könnte bald soweit sein. Kurzer Blick auf die Zeit. 6.51 Uhr.
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1: Im Studio Jasmin Becker, guten Morgen. Brandenburg schwitzt dieser Tage und darüber freuen sich besonders die ersten Blaualgen. Das Umweltministerium rät deswegen an zwei Seen in Märkisch-Oderland davon ab, dort schwimmen zu gehen. Insgesamt ist die Wasserqualität an den mehr als 250 ausgewiesenen Badestellen aber gut bis ausgezeichnet, betont Ministeriumssprecher Gabriel Hesse im Interview mit Antenne Brandenburg, und er verweist auf die regelmäßigen Tests.
2: Also aktuell, jetzt wo wir in der Badesaison sind, wöchentlich, und die Kommunen sind da wirklich vor Ort, nehmen Wasserproben, untersuchen das, schauen sich auch die Sichttiefe der Seen an, gibt es da vielleicht auch Hinweise für Badegäste. Das wird dann alles auf unserer Online-Badestellen-Brandenburg.de Seite zeitnah veröffentlicht, sodass man immer aktuelle Informationen hat.
1: Das Finanzloch der Kommunen in Brandenburg ist riesig. 827 Millionen Euro fehlen. Darauf haben Kreise, Städte und Gemeinden beim gestrigen Aktionstag Kommunen am Limit hingewiesen. Die Kritik hat sich dabei vor allem an den Bund gerichtet, der die Kommune nach deren Meinung unzureichend ausstattet. Der Präsident des Brandenburger Städte- und Gemeindebundes, Oliver Herrmann, sagte RBB 24 Brandenburg aktuell, dass die Kommunen sparen müssen, und das habe Folgen.
3: Wenn so ein Haushalt zusammengestrichen wird, und das machen wir, und zwar in Millionenhöhe, dann ist es meist dann die Unterhaltung, die dann verschoben wird, die Instandsetzung der Straße, die nicht gemacht wird, oder die Leistung, die gekürzt wird. Und dann merkt man das als Bürger dann erstmal auch gar nicht so richtig. Aber irgendwann, wenn dann mal ein Investstau dann da ist und dann eine Schwimmhalle oder ein Kulturhaus einen größeren Schaden hat und dann auch immer das Geld nicht da ist, dann steht dann meist die Schließung an.
1: Die Expertenkommission zur Rentenreform übergibt am Vormittag ihre 33 Empfehlungen an Bundeskanzler Merz und Sozialministerin Baas. Vorgesehen sind unter anderem ein allmählicher Anstieg des Renteneintrittsalters, die Abschaffung der Frührente und eine verpflichtende Kapitalrente. Aus unserem Hauptstadtstudio Tim Assmann.
4: Monatelang beschäftigte sich das Gremium mit dem Thema Alterssicherung. Im Zentrum die Stabilisierung der gesetzlichen Rente, die in Schieflage geraten ist, weil immer weniger Versicherte einzahlen und immer mehr Rentnerleistungen beziehen. Der Kommissionsvorschlag, die Rente mit 63 abzuschaffen, trifft bereits vor der offiziellen Bekanntgabe auf Kritik, vor allem von den Gewerkschaften. Teile der Opposition und Sozialverbände klagen, das Problem der Altersarmut werde von der Kommission nicht ausreichend angegangen.
1: Bei der Fußball-Weltmeisterschaft der Männer sind Argentinien, Frankreich und Norwegen mit Siegen in die K.O.-Runde eingezogen. Argentinien hat gegen Österreich mit 2:0 gewonnen. Beide Tore schoss Lionel Messi. Reporter weltweit sind ausgerastet.
5: Messi,
1: Messi, Messi. Ja, denn Messi ist jetzt mit insgesamt 18 Treffern WM-Rekord-Torschütze. Frankreich siegte gegen Irak mit 3:0 und Norwegen schlug Senegal mit 3:2. Und soweit die Antenne Brandenburg Nachrichten. 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
6: Heute nochmal Melone und Eis besorgen für die nächsten Tage. Wappnen, am Wochenende ja unglaubliche 38 Grad. Heute geht's noch, aktuell haben wir um die 17 Grad. Tagsüber dann 25 im Norden und 30 im Süden von Brandenburg. Dazu viel Sonnenschein und nur ein paar Wolken am Himmel. Und morgen bleibt es sonnig, dann schon bei bis zu 34 Grad.
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6: Vorsicht auf der B96 Richtung Fürstenberg. Hinterm Kreuz Oranienburg liegt ein Rad auf der Fahrbahn. Die A9 Berlin Richtung Leipzig ist zwischen Kleinmarzehns und Köselitz gesperrt. Ein Schwertransporter steht da in der Baustelle. Da brauchen Sie gerade viel Geduld. A9 Richtung Leipzig, Hinterbrück an der Raststätte Fleming West stauen sich Schwerlasttransporter bis auf die Autobahn. Sie kommen da zurzeit nicht auf die Raststätte. Olli hat gerade Bescheid gesagt, danke dafür. In Berlin A100 Richtung Wedding an der Baustelle zwischen Albuinstraße und Innsbrucker Platz brauchen Sie 20 Minuten länger. Und Marco hat noch einen Blitzer gesehen auf der A13 Richtung Berlin im Dreieck Spreewald. Danke und gute Fahrt.
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6: Unser Morgenreporter Toni fährt Brandenburger Gewässer ab heute Morgen und sie rätseln, wie warm ist es denn dort genau? Toni, wo bist du jetzt?
7: Am kleinen Zernsee nördlich von Werder und ich kann von der Badestelle aus sogar die Autobahnbrücke der A10 über die Havel sehen. Wenn Sie gerade zum Dreieck Werder Richtung Süden fahren, einfach nach rechts rauswinken. Das gelbe Antenne-Auto am Ufer, das bin ich.
5: So, jetzt aber die Frage, was denken Sie, wie warm ist es denn in der Havel an der Badestelle Töplitz bei Werder? 0331 70 98 100 mitschätzen, denn es gibt zu gewinnen eine knallgelbe Antenne-Sonnenbrille für Ihren nächsten Urlaub.

0: 7.15 Uhr hier ist Antenne Brandenburg.
1: Am Dienstag bis zu 30 Grad heute.
0: Wir schätzen mal, dass Sie heute noch baden gehen. Und Sie schätzen bitte jetzt, wie warm das Wasser ist. Im kleinen Zernsee in Töblitz, da ist unser Morgenreporter Toni. Wir bräuchten jetzt zwei Kandidaten unter der 031 70 98 100. Wer ist der Erste? Hallo?
2: Ja, hier ist Ronny.
0: Und auf Leitung 2, wer ist dran? Hallo?
3: Hier ist Angelika.
0: Angelika und Ronny, erstmal schönen guten Morgen.
3: Ja, guten Morgen.
0: Sagt mal, wollen Sie sich beide noch gegenseitig irgendwas sagen? Sie haben ja jetzt das erste Mal die Möglichkeit, sich kennenzulernen.
3: Sehr niedlich.
2: Ja, guten Morgen.
3: Ja, guten Morgen. Ich bin schon seit über einer Stunde wach.
0: Ja, aber das hat doch der Ronny gar nicht gefragt.
3: Nee, ich habe ja auch nichts gehört.
1: Lass doch Angelika mal erzählen.
0: Ach so, ja. Ronny, seit wann sind Sie denn schon wach?
2: Ich bin seit um 2. Bin mit dem LKW unterwegs.
0: Ja, da braucht man auf jeden Fall immer eine Sonnenbrille. Es werden ja jetzt heiße Tage, die nächsten Tage.
2: Genau,
0: und vor allem
2: genau.
0: Viel Sonne. Und wir hätten jetzt eine. Vorausgesetzt, Sie wissen, wie warm es ist. Unser Morgenreporter Toni, der ist ja im ganzen Land heute unterwegs und da hält man das Thermometer rein.
4: Also erstmal schade, dass ihr zwei jetzt nicht mit mir baden gehen könnt hier. Es ist nämlich eine richtig schöne Badestelle. So mit Bäumen drumrum und einer sattgrünen Liegewiese. Dann geht's hier ziemlich flach in die Havel rein. Ich halte jetzt schon das Thermometer rein. Ich sage nur so viel, die Havel ist ein Fließgewässer und Fließgewässer erwärmen sich nicht so schnell wie stehende Gewässer. Auch jetzt bin ich oberschenkeltief im Wasser und warte auf eure Schätzung.
2: Ich würde sagen 23 Grad oder mal 1, mal 1.
1: 23,1, okay.
3: Dann sage ich mal 22,9.
1: Gut, Toni hält mal das Thermometer rein ins Wasser.
4: Ich stehe so still an meinem Fuß, da kommen die Fische hin und ich gucke auf die Digitalanzeige, es sind 22,9 Grad.
1: Nein, Angelika!
3: Ja, prima.
2: Ja, Glückwunsch.
0: Oberhammer, aber Sie haben jetzt gerisch geschätzt, oder wie?
3: Ich war gestern im Motzner See baden. Von daher hatte ich ein gewisses Gefühl.
0: Ja, und das Gefühl hat gesagt 22,9, ne?
3: Ja.

0: Sie sind auf dem Weg zur Arbeit. Wir sehr, sehr gerne an Ihrer Seite. Hier ist Antenne Brandenburg.
1: Schönen guten Morgen am Dienstag.
0: Und wenn Sie auf Arbeit angekommen sind und feststellen, dieser eine Kollege hat wieder seinen ganzen Schreibtisch voll gemüllt. Also da liegen ja die Aktenordner offen auf dem Tisch. Links Briefe, die noch nicht geöffnet wurden. 4 dreckige Kaffeetassen, Pfandflaschen und. Dann können Sie zu ihm das sagen, was der Radioreporter gestern beim Argentinien-Spiel gesagt hat. Nämlich, du bist ein...
2: Messi.
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1: Im Studio Christina Torge, guten Morgen. An 4 von 253 ausgewiesenen Badestellen in Brandenburg sind Blaualgen aufgetreten. An 2 Seen in Märkisch-Oderland wird deswegen vom Schwimmen abgeraten. Die Wasserqualität ist aber meistens sehr gut bei uns in der Region. Die Rentenkommission legt heute Empfehlungen vor, wie die Rente in Deutschland künftig geregelt sein soll. Das Expertengremium übergibt das Paket aus 33 Maßnahmen am Vormittag an Kanzler Merz und Arbeitsministerin Baas. Bei der Fußball-Weltmeisterschaft wurde das Spiel Frankreich gegen den Irak wegen eines Unwetters für fast 2 Stunden unterbrochen. Am Ende siegte Frankreich mit 3:0. Zuvor hat Argentinien gegen Österreich mit 2:0 gewonnen. Außerdem schlug Norwegen Senegal mit 3:2.
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1: Segeln, Kanuen, Schwimmen lernen oder Wasserball, insgesamt 7 verschiedene Wassersportarten, können ab heute Grundschüler in Potsdam innerhalb einer Woche kennenlernen und nächste Woche dann in Werder. Die Aktionswochen sind eine Initiative der Hofbauer Stiftung in Zusammenarbeit mit vielen Wassersportvereinen. Stiftungsvorstand Peter Brandt-Böhm.
2: Das wird eine Riesenaktion, ich glaube auch ein Riesenspaß. Was wir uns so davon versprechen ist, dass wir überwiegend kleinere Menschen zu Besuch haben werden und die sollen Spaß haben, Lust am Wasser haben, auf das Wasser Lust bekommen, neue Erfahrungen machen, tatsächlich auch viel lernen.
1: Die erste Wasserwoche findet im Strandbad Babelsberg statt, nächste Woche dann auf Potsdam-Hermannswerder sowie in Werder-Havel. Gut, bei dieser Hitze in Oranienburg werden jetzt die Trinkwasserbrunnen und Wasserspielplätze fit gemacht. Die Trinkbrunnen werden während der Saison mehrfach mikrobiologisch überprüft, wie uns Tobias Gellert von der Stadtverwaltung erklärt hat.
3: Wenn das Wasser angestellt ist, machen wir eine mikrobiologische Untersuchung danach, einen Monat später und dann alle 2 Monate. Wir haben aktuell 4 öffentlich zugängliche Trinkwasserbrunnen. Das ist am Schlossplatz, am Bahnhofsplatz, dann noch im Grünzug weiter Bote-Straße, eine Parkanlage und am Oranienburger Strand direkt dort an den Sportanlagen.
1: Die Trinkbrunnen werden nächsten Montag angestellt. Die Wasserspielplätze sollen Anfang Juli an den Start gehen. Am Bahnhof Basdorf am Barnim hat es am Abend Alarm wegen eines Gaslecks gegeben. Laut Feuerwehrleitstelle war ein Behälter mit Wasserstoff undicht. Wegen Explosionsgefahr wurden die Warn-Apps aktiviert. Einsatzkräfte richteten einen Sperrkreis ein. Rauchen, Grillen und offenes Feuer wurden streng verboten. Außerdem sollten Anwohner Fenster und Türen geschlossen halten. Am späten Abend gab es eine offizielle Entwarnung. Die Zeit 7.33 Uhr.
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4: Gut mit Sonnencreme einschmieren, wenn Sie länger draußen sind, sonst fühlen sich die heißen Tage noch heißer an mit Sonnenbrand. Aktuell haben wir um die 18 Grad, tagsüber geht's hoch auf 25 Grad in der Uckermark und 30 in der Lausitz. Dazu Sonne satt und nur ein paar Wolken am Himmel. Morgen dann auch viel Sonnenschein und dann sogar bis zu 34 Grad.
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4: Auf der Straße zwischen Marquardt und Fahrland hat es einen Unfall gegeben und da ist auch Flüssigkeit ausgelaufen. Und noch eine Meldung aus Berlin, A100 in beiden Richtungen. An der Baustelle zwischen Albuinstraße und Innsbrucker Platz brauchen Sie etwa 20 Minuten länger. Und geblitzt wird auf der B168 zwischen Pfaffendorf und Großriez und auf der Straße zwischen Kleßen und Friesack. Gute Fahrt!
5: Wünschen heute Morgen Marie Günther
4: und Christopher Hameister.
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5: Ja, den gibt's immer um 7:45 Uhr. Da gibt's eine kleine Zeitreise. Also ihren Lieblings-80er gerne einfach wünschen. Hat auch gemacht Jenny aus Groß-Schacksdorf. Sie möchte gerne sich so ein bisschen zurück in diese Zeit beamen, oder?
6: Ja, schon an die Kindheit halt auch zurück.
5: Mhm.
6: Bin halt mit Depeche Mode aufgewachsen.
5: Ja.
6: Durch meinen Vater halt. Deshalb habe ich mir auch Strangelove gewünscht.
5: Sehr gerne mit. Haben Sie auch einen Wunsch? Gerne melden 0331 70 98 100. Schönen guten Morgen, Brandenburg.
4: Morgen.

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0: Ja, hier ist der Stefan aus Berlin und ich möchte gerne Grillgut haben.
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2: Grillen Sie denn gut?
0: Ja, natürlich. Ich habe einen Gasgrill und sogar noch einen Kohlegrill.
2: Das heißt, Sie können also mit einem Arm beim Gasgrill grillen und rechts dann den Kohlegrill, ja?
0: Genau. Und heute zum Beispiel habe ich sogar meinen Räucherofen an und mache gerade Filet.
2: So, und das machen Sie dann mit den Füßen, ja?
0: Nein, das läuft ganz nebenbei ohne Arbeit.
2: Wir hätten jetzt ein Wahnsinns-Grillpaket für Sie.
3: Also kiloweise Kartoffelsalat, Krautsalat, Hotdog, Stadionbratwurst, Grillknacker und.
0: Na super.
2: Wollen Sie?
0: Ja, ich will.
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0: Sie hören Antenne Brandenburg mit Marie Günther
1: und Christopher Hameister.
0: Und wer sind Sie? Hallo?
2: Schönen guten Tag, guten Morgen. Hier ist Isabel.
0: Wie können wir helfen?
2: Ich wollte gerne das Grillpaket gewinnen.
0: Oh, das ist gerade schon weggegangen, vor ein paar Minuten, vor Billy Idol.
2: Nein, okay, gut, aber ich hab's probiert.
0: Ja, aber wir machen das ja die ganze WM lang. Also es gibt ja jeden Tag bei uns Grillpakete, ne?
2: Ja, wunderbar. Und jeden Tag bin ich wachsam.
0: Na dann, einen schönen Arbeitstag, ne?
2: Dankeschön, euch ebenso. Ciao.
1: Ciao.
0: Die Zeit, 7.50 Uhr.
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1: Im Studio, Jasmin Becker. Guten Morgen. Achtung, Blaualgen. Gerade bei der Hitze vermehren sich die Bakterien rasant. An 4 Badestellen in Brandenburg wurden bereits Blaualgen nachgewiesen. An 2 Seen in Märkisch-Oderland wird deswegen sogar vom Schwimmen abgeraten. Die Gewässer werden regelmäßig beprobt. Allerdings nicht alle Badestellen an den rund 3000 Seen in Brandenburg, wie Gabriel Hesse vom Umweltministerium erklärt.
2: Grundsätzlich kann man überall schwimmen, auf eigene Verantwortung. Da muss man halt nur wissen, wenn es mein privater See im Dorf ist, der wird vielleicht nicht beprobt. Da muss ich halt selber ein bisschen Acht geben, ob ich ein Risiko eingehe. Aber bei diesen 253, da kann man wirklich auch sich darauf verlassen, dass die Gesundheitsämter regelmäßig vor Ort sind.
1: Alle Infos über die Seen in Ihrer Nähe finden Sie auch immer im Netz auf badestellen.brandenburg.de. 827 Millionen Euro, so groß ist das Loch in den Haushalten der Kommunen in Brandenburg. Und auf die Probleme dadurch haben Kreise, Städte und Gemeinden beim gestrigen Aktionstag Kommunen am Limit hingewiesen. Die Kritik hat sich dabei vor allem an den Bund gerichtet, der die Kommunen nach deren Meinung unzureichend ausstattet. Der Präsident des Brandenburger Städte- und Gemeindebundes, Oliver Herrmann, sagte RBB 24 Brandenburg aktuell, dass die Kommunen kaum noch Spielräume haben.
3: Die Städte und Gemeinden machen ihre Hausaufgaben schon seit längerer Zeit immer wieder. Aber sie reden natürlich nicht jeden Tag darüber, wer will schon das Image seiner Stadt zerstören, indem man davon spricht, dass sie kurz vorm Abgrund steht. Sondern es werden Maßnahmen getroffen beim Personal, zu sparen, bei Leistungen zu sparen, bei der Instandsetzung zu sparen. Es werden Dienstleistungen zurückgefahren und auch, das muss man dazu sagen, es werden Gebührensatzungen überarbeitet. Es gibt viele Kommunen, die Steuern erhöht haben und das wird noch in ganz andere Dimensionen auf uns zukommen.
1: Das Bundesverfassungsgericht verhandelt heute über die Finanzierung des öffentlich-rechtlichen Rundfunks. ARD und ZDF hatten Verfassungsbeschwerden eingereicht, nachdem die Bundesländer den Beitrag 2025 nicht erhöht haben. Zuvor hatte die zuständige Kommission zur Ermittlung des Finanzbedarfs der Rundfunkanstalten eine Erhöhung um 58 Cent auf monatlich 18,94 Euro empfohlen. Max Bauer berichtet.
4: Die Öffentlich-Rechtlichen zogen deswegen nach Karlsruhe. Sie meinen, weil die Länder die Beitragserhöhung verweigerten und das vorgesehene Verfahren nicht eingehalten hätten, sei das Grundgesetz verletzt. Die Rundfunkfreiheit garantiere, dass die Öffentlich-Rechtlichen ausreichend finanziert werden. Das Besondere, inzwischen hat die KEF ihre Einschätzung korrigiert. Jetzt soll erst ab 2027 eine Beitragserhöhung kommen und die soll auch niedriger ausfallen, nämlich nur auf 18,64 Euro.
1: Bei der Fußball-Weltmeisterschaft brauchten Spieler und Zuschauer am Abend viel Durchhaltevermögen. Das Spiel Frankreich gegen Irak wurde wegen des Unwetters für fast 2 Stunden unterbrochen. Am Ende siegte Frankreich mit 3:0. Zuvor hat Argentinien gegen Österreich mit 2:0 gewonnen. Außerdem schlug Norwegen Senegal 3:2. Und soweit die Antenne Brandenburg Nachrichten. 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
5: Wenn Sie noch irgendwas schleppen müssen, zum Beispiel einen Wasserkasten, dann am besten heute machen. Ab morgen wird's immer heißer. Aktuell um die 18 Grad, tagsüber heute 25 Grad in der Uckermark und 30 im Süden von Brandenburg. Dazu viel Sonnenschein und ein paar Wolken und morgen bleibt es sonnig und dann sind bis zu 34 Grad möglich.
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5: Vorsicht auf der A12 Berlin Richtung Frankfurt-Oder. Hinter Frankfurt-West liegen Reifenteile. Vorsicht in der Uckermark auf der Straße zwischen Denn so Neuplacht liegt ein totes Tier auf der Fahrbahn. A10 westlicher Ring Richtung Dreieck Havelland zwischen Großkreuz und Leest haben wir 10 Minuten Baustellenstau. Auf der Straße zwischen Marquardt und Fahrland hat es einen Unfall gegeben und da ist Flüssigkeit ausgelaufen. Und in Berlin Stau auf der A100 an der Baustelle zwischen Albuinstraße und Innsbrucker Platz. Brauchen Sie in beiden Richtungen jeweils 25 Minuten mehr. Gute Fahrt!
6: Greifen Sie mal in die Mittelkonsole im Auto. Ist da keine Sonnenbrille drin? Oh. Ei, das müssen wir ändern. Es gibt jetzt eine zu gewinnen. Sie müssen einfach schätzen, wie warm es in unserem Brandenburger See ist. Unser Morgenreporter Toni, der ist ja den ganzen Morgen schon unterwegs. Wo bist du jetzt?
7: Ich bin weiter nach Brise lang gefahren und bin schon im schönen Nymphensee. Und dort hinten sehe ich tatsächlich die ersten Frühschwimmer. Ich guck mal, ob ich sie ans Ufer ranfuchteln kann.
5: Winke, winke und liebe Grüße. Und Sie sagen jetzt uns, wie warm ist es denn im Nymphensee bei Brise lang? Mitschätzen und die Antenne Sonnenbrille gewinnen. Und der 0331 70 98 1.

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1: Guten Morgen.
0: Sie schätzen heute Morgen die Wassertemperaturen und gewinnen eine knallgelbe Antenne-Sonnenbrille. Kandidat Nummer 1. Wer ist denn dran, hallo?
2: Ja, guten Morgen. Kalle.
0: Und auf Leitung 2 ist wer, hallo?
3: Jo, moin moin, Hans-Georg.
0: So, es geht um die Schätzung, unser Morgenreporter am Nymphensee. Wie ist denn das so, Toni, erzähl mal.
4: Also der Nymphensee gilt als einer der saubersten, zumindest im Landkreis Havelland. Und der Nymphensee ist der erste, wo ich heute Morgen Schwimmer entdecke. Guten Morgen, ich bin Toni, wer sind Sie denn?
5: Katrin.
4: Jetzt sind Sie schon eine Weile unterwegs.
5: Ja, ich bin hier so fast rumgeschwommen einmal.
4: Wie lange?
5: Keine Ahnung, vielleicht 30 Minuten.
4: Ihre Schätzung, Sie dürfen den beiden jetzt mal einen Tipp geben. Ihre Schätzung, wie viel könnte es sein?
5: Also ich bin ganz schlecht im Schätzen und ich würde sagen vielleicht 20 Grad.
4: Fangt mal was damit an, wir stecken das Thermometer rein.
0: So, Kalle, was meinst du?
2: Ich sage 19 Grad.
0: Okay, Hans-Georg?
3: 22.
6: Dann schauen wir mal, was das Thermometer sagt.
0: Toni?
4: Also Katrin hat gesagt, hier im Uferbereich ist es deutlich wärmer als hinten an der tiefen Stelle, ne?
5: Ja, das stimmt. Also hier ist richtig tief hinten und da ist es schön kühl.
4: Jetzt mal Ihr Blick aufs Thermometer. Wie viel haben wir?
5: Ja, 24,6.
4: 24,6. Doch deutlich wärmer. Herzlichen Glückwunsch.
3: Jo, danke, danke, danke.
0: Sonnenbrille geht raus und wenn wir dich das nächste Mal sehen, bitte mit knallgelber Antenne Sonnenbrille, ja?
3: So werden wir tun.
6: Kalle, dir auch noch einen schönen Tag.
0: Ciao.
3: Ebenso.
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1: Guten Morgen.
0: Und Christopher Hameister.
2: Guten Morgen.
0: Und dazu
1: das Wetter. Das ist heute der Knaller.
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1: Guten Morgen.
0: Und die Gerste ist die erste.
1: Ah ja, geht los mit der Ernte.
0: So, und was erwarten die Landwirte bei uns in Brandenburg? Das fragen wir mal Heiko Terno vom Bauernverband Südbrandenburg. Was sagst du?
2: Zur Ernteeinschätzung kann ich eigentlich nur sagen, dass die Bestände erstmal einen guten Eindruck machen. Wir hatten ja zwar nicht so einen regenreichen Mai, aber dafür war er nicht so heiß, sodass wir doch ganz ordentliche Bestände auf dem Feld stehen haben und eigentlich eine gute Ernte erwarten.
0: Die Bestände machen guten Eindruck. Das hat mein Chef vorhin auch gesagt, als er hier reingekommen ist. Er macht einen guten Eindruck.
1: Nee, der hat gesagt, ich bin beeindruckt, dass du überhaupt gekommen bist.
0: Was auch immer das bedeuten mag.
1: Aber nochmal zurück zur Ernte. Die Mähdrescher und Trecker sind jetzt natürlich viel unterwegs. Nicht anhupen und drängeln, sondern Rücksicht nehmen.
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1: Im Studio Christina Torge, guten Morgen. Spätestens in dieser Woche werden wohl viele Brandenburger baden gehen. Die Qualität der Badeseen in Brandenburg ist im Schnitt weiter gut bis ausgezeichnet. Darauf hat das Landesumweltministerium im Interview mit Antenne Brandenburg hingewiesen. Die Rentenkommission übergibt am Vormittag ihre Reformvorschläge an Bundeskanzler Merz und Arbeitsministerin Baas. Einzelne Punkte sind bereits bekannt. So soll der Renteneintritt stärker an die Entwicklung der Lebenserwartung gekoppelt werden. Bei der Fußball-Weltmeisterschaft sind die beiden möglichen deutschen Gegner im Achtelfinale Frankreich und Norwegen genauso weiter wie Argentinien. Jordanien hingegen hat heute früh 1-2 gegen Algerien verloren und ist raus.
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1: Segeln, Kanu und Drachenboot fahren. Insgesamt 7 verschiedene Wassersportarten in einer Woche können ab heute Grundschüler in Potsdam kennenlernen. Nächste Woche dann in Werderhavel. Initiatorin ist die Hofbauer Stiftung. Zum Auftakt der Wasseraktionswochen übergibt Minister Gordon Hoffmann im Strandbad Babelsberg heute Vormittag einen Fördermittelscheck in Höhe von 7.780 Euro. Stiftungsvorstand Peter Branschwöhn.
2: Das ist eine Zusammenarbeit mit vielen Vereinen. Da muss sehr viel Gerät gestellt werden. Da muss sehr viel an Absicherung und an Anleitung gestellt werden. Das lässt sich alles gar nicht bezahlen und soll auf diese Weise auch nicht bezahlt werden. Aber Ressourcen müssen dafür letzten Endes doch geschaffen und abgesichert werden.
1: Über 1.800 Grundschülerinnen und Schüler sind bereits angemeldet. In Oranienburg wird heute die Wasserqualität der 4 öffentlichen Trinkbrunnen geprüft. Ab Montag gehen sie wieder in Betrieb. Wassermarsch heißt es dann auch bald auf den Wasserspielplätzen. Auch dort wird das Wasser auf Keime geprüft. Tobias Gellert von der Stadtverwaltung.
3: Wasserspielanlagen haben wir insgesamt 5 und wir machen dort eine Erstbeprobung. Wenn die in Ordnung ist, läuft die Spielanlage eigentlich durch. Also wir machen keine weiteren Beprobungen, wenn keine Auffälligkeiten sind. Unsere Wasserspielanlagen sind alle immer am Trinkwassernetz auch angeschlossen. Also wir haben keine Brauchwasseranlagen oder die so über Brunnen funktionieren.
1: Bedenkenlos geplanscht werden kann dann ab dem 1. Juli. Auf der Bundesstraße 5 zwischen Karstadt und Perleberg, Landkreis Prignitz, hat sich ein tödlicher Verkehrsunfall ereignet. Laut Polizei kam kurz nach Mitternacht ein 52-jähriger Autofahrer mit seinem Wagen von der Straße ab und prallte gegen einen Baum. Der Mann starb noch an der Unfallstelle. Die B5 war zwischen Schönfeld und Quitzow bis zum frühen Morgen rund 4 Stunden lang gesperrt. Die Zeit 8.32 Uhr.
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4: Ja, so langsam schottendicht, rohlos runter. Es geht ja jetzt noch mit den Temperaturen im Schlafzimmer. Aktuell 18 Grad in Eberswalde und 19 in Zossen. 25 bis 30 Grad sind heute möglich und wie gestern wieder Sonne satt mit nur wenigen Wolken am Himmel. Morgen dann auch sonnig und bis zu 34 Grad und danach die Tage kann es ja sogar noch heißer werden.
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4: Vorsicht auf der A15, Dreieck Spreewald Richtung Übergang Forst. Hinter Fettschau liegt ein Reifenteil auf der Straße. A10 westlicher Ring Richtung Dreieck Havelland zwischen Großkreuz und Leest brauchen Sie 20 Minuten länger in der Baustelle. A13 Dresden Richtung Berlin zwischen Duben und Freiwalde wird die Fahrbahn ausgebessert. Die rechte Spur ist gesperrt. Sie brauchen 15 Minuten mehr. Und auch in Berlin gibt es Stau auf der A100 an der Baustelle zwischen Albuinstraße und Innsbrucker Platz in beiden Richtungen 25 Minuten länger. Und A115 Dreieck Nutetal Richtung Dreieck Funkturm an der Baustelle Kreuz Zehlendorf 10 Minuten Stau. Gute Fahrt!
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6: Die Rente ist sicher.
7: Aber erst mit 70. Sie wissen, heute wird der neue Rentenreformplan vorgelegt. Würde heißen, eine heute 5-Jährige würde wirklich erst mit 70 in Rente gehen. Wir sprechen gleich mit einer Betroffenen.
8: Mit Anja.

0: So mitschreiben. Die Rente ist sicher.
1: Ja, aber erst mit 70. Heute stellt die Rentenkommission das neue Konzept vor. Ein Punkt, der zwar angeblich vom Tisch ist, aber trotzdem immer wieder durch die Medien geistert, die Rente mit 70. Im Jahr 2091 soll die kommen, so das Gerücht.
2: So, rechnen wir mal. 2091 minus 70, das ist 2021. Also, wer heute 4 oder 5 Jahre alt ist, wäre dann betroffen.
1: Wir sprechen jetzt mal mit einer Betroffenen. In diesem Sinne, guten Morgen, wer bist du?
3: Hallo, ich bin Anni aus Potsdam, bin 5.
1: So, und was möchtest du mal werden, wenn du groß bist, Anni?
3: Ich will gerne eine Polizistin werden, weil das Auto von denen sieht so hübsch aus.
1: Ja, das verstehe ich. Du wärst dann Polizistin, bis du 70 wirst, das ist dir klar, ja?
3: Bis ich 70 bin?
1: Ja.
3: Ist das eine lange Zeit?
1: Ja, das ist eine sehr lange Zeit.
3: Das heißt, ich kann, bis ich 70 werde, Polizeiauto fahren, kann meine Freundin auch mit. Wenn ich 70 bin.
2: Ja, kommt drauf an, wer deine Freunde sind.
1: Ja, also arbeiten bis 70, du scheinst Lust zu haben, ja?
3: Ja, vielleicht.

0: Das ist so ein Song zum Augen zu machen und dann einfach so sagen, take it easy.
1: Aber nicht beim Autofahren.
2: Nee, da müssen Sie bitte die Augen aufhaben und wir sagen nochmal guten Morgen.
3: Guten Morgen.
2: Hier ist Antenne Brandenburg und geht's noch draußen, so von der Temperatur?
1: Ja, noch geht's. 18 Grad in Prenzlau, 20 in Cottbus.
2: Ja, aber das wird ja heute, wie warm wird das heute noch?
1: 9 bis 30.
2: Und die nächsten Tage noch wärmer. Deshalb machen Sie es so wie Ralf aus Oranienburg, nochmal fix Schotten auf.
4: Die frische Luft muss da reinkommen. Wir wohnen ja auf dem Lande hier. Und dann nachher werden die Rollos wieder runter gemacht, die Fenster zu. Und dann bleibt das auch kühl. Ich habe dann noch so einen Deckenventilator, der macht auch immer noch so ein bisschen Luft.
2: Ach, so ein Deckenventilator, das ist doch so ein Propeller oben an der Decke,
1: Propeller,
2: oder was?
1: Propeller, genau. Das wo du nicht einen anfassen darfst.
2: Genau, da hatten wir im Urlaub, den hast du mit so einer Schnur, musstest du den so anknipsen.
1: Ah, ja.
2: Und dann dachtest du, das ganze Zimmer fliegt gleich nach oben und du hebst hier ab und kannst direkt wieder nach Hause fliegen. Kurzer Blick zur Zeit, es ist 8.51 Uhr.
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1: Im Studio Jasmin Becker, guten Morgen. Bis zu 30 Grad werden es heute bei uns und da kommt diese Nachricht hier ganz recht. Die Qualität der Badeseen in Brandenburg ist nämlich weiter ausgezeichnet bis gut. Nur an zwei Seen in Märkisch-Oderland wurden bisher Blaualgen nachgewiesen. Der Sprecher vom Landesumweltministerium, Gabriel Hesse, verweist auf die regelmäßigen Tests.
2: Also aktuell, jetzt wo wir in der Badesaison sind, wöchentlich und die Kommunen sind da wirklich vor Ort, nehmen Wasserproben, untersuchen das, schauen sich auch die Sichttiefe der Seen an. Gibt es da vielleicht auch Hinweise für Badegäste? Das wird dann alles auf unserer Online-Badestellen-Brandenburg.de-Seite zeitnah veröffentlicht, sodass man immer aktuelle Informationen hat.
1: Bleibt der Reformkurs für das Elbe-Elster-Klinikum bestehen? Im Kreistag ging es gestern um das sogenannte 3-plus-1-Konzept. Der neue Landrat Marcel Schmidt lässt dieses gerade noch einmal auf den Prüfstand stellen. Doch Hoffnung darauf, dass alle drei Krankenhäuser im Landkreis wie bisher bestehen bleiben, macht er sich nicht.
3: Die Prüfung ist noch voll im Gange, aber die ersten Ergebnisse zeigen schon, dass wir eine Änderung der aktuellen Situation unserer Krankenhäuser vornehmen müssen. Da führt leider kein Weg dran vorbei. Mir ist es aber wichtig, dass wir die bestmöglichste Lösung für unseren Landkreis finden und gleichzeitig mit diesem Auftrag die Fraktionen, diese gespaltenen Fraktionen mit diesem Thema ein bisschen zusammenführen, Gräben schließen und Brücken bauen.
1: Das Goethe-Institut feiert heute mit einem Festakt in Berlin sein 75. Jubiläum. Bundespräsident Steinmeier hält dabei im Haus der Berliner Festspiele eine Rede. Das Goethe-Institut engagiert sich seit seiner Gründung weltweit für den kulturellen Austausch und den internationalen Dialog. Die Expertenkommission zur Rentenreform übergibt am Vormittag ihre 33 Empfehlungen an Bundeskanzler Merz und Sozialministerin Baas. Vorgesehen sind unter anderem ein allmählicher Anstieg des Renteneintrittsalters, die Abschaffung der Frührente und eine verpflichtende Kapitalrente. Aus dem Hauptstadtstudio Tim Assmann.
4: Monatelang beschäftigte sich das Gremium mit dem Thema Alterssicherung. Im Zentrum die Stabilisierung der gesetzlichen Rente, die in Schieflage geraten ist, weil immer weniger Versicherte einzahlen und immer mehr Rentnerleistungen beziehen. Der Kommissionsvorschlag, die Rente mit 63 abzuschaffen, trifft bereits vor der offiziellen Bekanntgabe auf Kritik, vor allem von den Gewerkschaften. Teile der Opposition und Sozialverbände klagen, das Problem der Altersarmut werde von der Kommission nicht ausreichend angegangen.
1: Bei der Fußball-Weltmeisterschaft sind Argentinien, Frankreich und Norwegen mit Siegen in die K.O.-Runde eingezogen. Argentinien hat gegen Österreich mit 2:0 gewonnen. Frankreich siegte gegen Irak mit 3:0. Wegen eines Unwetters musste die Partie in Philadelphia zur Halbzeit für rund 2 Stunden unterbrochen werden. Norwegen schlug Senegal 3:2 und Jordanien unterlag Algerien mit 1:2. Und soweit die Antenne Brandenburg Nachrichten. 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
5: Sie können schon mal die Eiswürfel vorbereiten für die kühlen Getränke in den nächsten Tagen. Heute ja noch einigermaßen erträglich bei 25 bis 30 Grad maximal. Viel Sonnenschein wie gestern und nur wenige Wolken. Aktuell haben wir um die 21 Grad. Morgen bleibt es sonnig und dann sind bis zu 34 Grad möglich.
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5: A10 nördlicher Berliner Ring Richtung Dreieck Barnim. Hinter Birkenwerder gab es einen Unfall. A13 Dresden Richtung Berlin zwischen Duben und Freiwald. In Walde wird die Fahrbahn ausgebessert. Der Verkehr läuft über die Standspur. Sie brauchen 20 Minuten länger. In Berlin auch Stau auf der A100 an der Baustelle zwischen Albuinstraße und Innsbrucker Platz. Brauchen Sie in beiden Richtungen 25 Minuten mehr. A111 stadteinwärts zwischen der Stadtgrenze und Weidmannsluster Damm wird es grüne gepflegt. Da 10 Minuten Stau und auch nochmal 10 Minuten länger auf der A115 stadteinwärts an der Baustelle am Kreuz Zehlendorf. Da, wo es geht, eine gute Fahrt.
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6: Noch 16 Tage, dann beginnen die Sommerferien in Brandenburg. 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
7: Urlaub in Österreich.
6: Ah ja, cool. 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
7: Wir gehen baden und wir gehen einkaufen.

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2: Was würdest du eine Nacht lang im Dussmann machen, fragte das Berliner Kulturkaufhaus vor einigen Monaten seine Kundschaft. Über 4000 Ideen gingen daraufhin ein. Schließlich konnte man eine Nacht am Pfingstwochenende im Mai in dem bekannten Büchertempel gewinnen. Die originellen Vorschläge ließen dann auch nicht lange auf sich warten. Einen riesigen Bücherturm vom Erdgeschoss bis in den vierten Stock bauen, schrieb jemand. Eine andere Person gestand: Ich glaube, ich würde erst einmal völlig durchdrehen und überwältigt durch alle Stockwerke rennen. Ein dritter: Erst würde ich zwischen den Regalen entlangwandern, den Duft der Bücher einatmen und über die Buchrücken streichen. Doch wer gewinnen wollte, musste sich zunächst einer Aufgabe stellen. Stell dir vor, du erhältst die Chance, im Kulturkaufhaus zu übernachten. Welche Dinge würdest du mitnehmen? Was dürfte auf keinen Fall fehlen? Pack deinen Koffer und zeig ihn uns. Mich fasziniert an der Idee, dass sie heutzutage fast wie ein Akt des Widerstands wirkt. Gegen das Dauerscrollen am Handy, gegen ständige Ablenkungen und permanentes Berieseltwerden. Eine Nacht lang lesen fühlt sich anders an. Kein Termindruck, keine To-Do-Listen, kein nur kurz mal eben. Ein Buch darf einen festhalten, in andere Sphären entführen, so sehr, dass man Raum und Zeit vergisst, sich in anderen Welten verliert und doch ganz bei sich ist. Auch in dem Buch der Bücher, der Bibel, spielt Lesen eine große Rolle, denn der Glaube beginnt mit einem Wort. Deshalb heißt es zu Beginn des Johannesevangeliums: Am Anfang war das Wort, und das Wort war bei Gott. Alles ist durch das Wort geworden. In ihm war Leben. Worte schaffen Wirklichkeit. Sie ordnen das Chaos, geben dem Unausgesprochenen eine Form. Wer liest, übt sich darin, zwischen den Zeilen zu lesen und feine Zwischentöne wahrzunehmen. Für das, was nicht sofort laut wird und Raum greift.

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0: fucking thing. Das hier bringt Ihnen 500 Euro.
1: Was?
0: Andreas Pötzl aus unserem Antennestudio in Perleberg. Für wen lohnt sich denn das Babymachen jetzt ganz besonders?
2: Erstmal nur für Familien in Heiligengrabe. Aber ich finde trotzdem, ehrlich gesagt, 500 Euro schon einen ziemlichen Batzen Geld. Wenn ich mir überlege, dass es in anderen Kommunen lediglich kleinere Begrüßungsgeschenke gibt, also Windelpakete oder sowas ähnliches. Aber 500 Euro, das ist schon eine Hausnummer. Ist als Zeichen der Wertschätzung für junge Familien gedacht. Voraussetzung ist, dass die Mutter zum Zeitpunkt der Geburt mindestens 3 Monate lang ihren Hauptwohnsitz in Heiligengrabe.
0: Also 500 Euro Begrüßungsgeld für Babys in Heiligengrabe. Was würde Mutti sagen? Junge, das lohnt sich. Das sind 1000 Mark.
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2: Im Studio Christina Torge, guten Morgen. In Potsdam treffen sich heute Vertreter von rund 250 Inklusionsfirmen aus ganz Deutschland zu ihrer Jahrestagung. Sie wollen sich unter anderem dazu austauschen, wie sich die Betriebe besser für die Zukunft aufstellen können. Die Expertenkommission zur Rentenreform hat gerade ihre Empfehlungen an die Bundesregierung gegeben. Vorgesehen sind unter anderem ein allmählicher Anstieg des Renteneintrittsalters, die Abschaffung der abschlagsfreien Frührente und eine verpflichtende Kapitalrente. Bei der Fußball-Weltmeisterschaft sind Argentinien, Frankreich und Norwegen mit Siegen in die K.O.-Runde eingezogen. Jordanien ist nach der Niederlage gegen Algerien raus aus dem Turnier.
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2: Segeln, Kanu, Schwimmen lernen oder Wasserball, insgesamt 7 verschiedene Wassersportarten können ab heute Grundschüler in Potsdam innerhalb einer Woche kennenlernen und nächste Woche dann in Werder. Die Aktionswochen sind eine Initiative der Hofbauer Stiftung in Zusammenarbeit mit vielen Wassersportvereinen. Stiftungsvorstand Peter Brandt-Böhm.
3: Das wird eine Riesenaktion, ich glaube auch ein Riesenspaß. Was wir uns so davon versprechen ist, dass wir überwiegend kleinere Menschen zu Besuch haben werden und die sollen Spaß haben, Lust am Wasser haben, auf das Wasser Lust bekommen, neue Erfahrungen machen, tatsächlich auch viel lernen.
2: Die erste Wasserwoche findet im Strandbad Babelsberg statt, nächste Woche dann auf Potsdam-Hermannswerder sowie in Werder-Havel. In Oranienburg werden jetzt die öffentlichen Trinkbrunnen mikrobiologisch geprüft. Seit dieser Saison gelten seitens des Gesundheitsamtes neue Richtlinien. Gibt es keine Auffälligkeiten, wird der Hahn am Montag aufgedreht. Damit das Wasser bedenkenlos getrunken werden kann, gibt es noch zusätzliche Sicherungen, wie Tobias Gellert von der Stadtverwaltung erklärt.
4: Die Gefahr ist ja immer, dass dort das Wasser länger steht als notwendig. Und um das zu verhindern, gibt es bei jedem Trinkwasserbrunnen eine Zwangsspülung. Die wird alle 72 Stunden ausgelöst. Und da spült sozusagen die ganze Leitung noch einmal durch, damit wir sozusagen verhindern, dass dort stehendes Wasser ansteht, wo sich Keime besser bilden können. Und jeder Trinkwasserbrunnen hat sowas.
2: Auch die Wasserspielplätze in Oranienburg werden überprüft. Auch dort kommt ausschließlich Trinkwasser aus den Rohren. Am Bahnhof Basdorf in Barnim hat es am Abend Alarm wegen eines Gaslecks gegeben. Laut Feuerwehrleitstelle war ein Behälter mit Wasserstoff undicht. Wegen Explosionsgefahr wurden die Warn-Apps aktiviert. Einsatzkräfte richteten einen Sperrkreis ein. Am späten Abend gab es dann eine offizielle Entwarnung. Die Zeit, das ist 9.32 Uhr.
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5: Heute nochmal gut ausstatten mit Wassermelone und was zu trinken für die nächsten heißen Tage. Am Wochenende ja unglaubliche 38 Grad. Heute geht's noch aktuell um die 22 bis 30 Grad sind möglich heute und dazu scheint die Sonne fast den ganzen Tag mit nur ein paar Wolken. Morgen bleibt es sonnig bei bis zu 34 Grad.
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5: Vorsicht auf der A115 Dreieck Funkturm Richtung Dreieck Nutetal. Hinter Kleinmachnow liegen Gegenstände auf der rechten und mittleren Spur. Vorsicht auf der B87 Frankfurt-Oder Richtung Luckau. In Höhe Müllrose liegt ein toter Dachs auf der rechten Spur. A13 Dresden Richtung Berlin zwischen Duben und Freiwalde wird die Fahrbahn erneuert. Da brauchen sie gerade 15 Minuten länger, weil es über die Standspur geht. In Berlin gibt es Stau auf der A100 an der Baustelle zwischen Albuinstraße und Innsbrucker Platz. In beiden Richtungen 25 Minuten mehr. Und auch auf der A111 stadteinwärts dauert es 15 Minuten länger zwischen der Stadtgrenze und Weidmannsluster Damm. Davos geht eine gute Fahrt.
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1: Guten Morgen.
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0: Sie sind auf dem Weg zur Arbeit. Wir sehr, sehr gerne an Ihrer Seite. Hier ist Antenne Brandenburg.
1: Schönen guten Morgen am Dienstag.
0: Und wenn Sie auf Arbeit angekommen sind und feststellen, dieser eine Kollege hat wieder seinen ganzen Schreibtisch voll gemüllt. Also da liegen ja die Aktenordner offen auf dem Tisch. Links Briefe, die noch nicht geöffnet wurden. 4 dreckige Kaffeetassen, Pfandflaschen und. Dann können Sie zu ihm das sagen, was der Radioreporter gestern beim Argentinien-Spiel gesagt hat. Nämlich, du bist ein...
2: Messi.
0: 9.52 Uhr.
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1: Im Studio Jasmin Becker, guten Tag. Die Rentenkommission hat ihre Vorschläge für eine Reform an Kanzler Merz und Sozialministerin Baas übergeben. Darin ist vorgesehen, dass das Rentenalter schrittweise angehoben wird. Außerdem soll eine verpflichtende Kapitalrente eingeführt werden. Die abschlagsfreie sogenannte Rente mit 63 soll wegfallen. Bundeskanzler Merz sagte, das Paket erfülle zwei Ziele. Die Rente bleibe sicher und die Lasten würden gerecht verteilt.
2: Wir werden in Zukunft nicht mehr Jahr um Jahr um Beitragszahlen streiten müssen. Wir werden uns auf die Rente auf Dauer verlassen können. Ihre Reformvorschläge enthalten einige zentrale Aussagen, die uns Mut machen. Die gesetzliche Rente bleibt die wichtigste Säule in unserem System. Es muss sich keine Bürgerin, kein Bürger Sorgen machen. Der soziale Ausgleich bleibt bestehen, das aktuelle Rentenniveau bleibt erhalten. Einen fundamentalen Systembruch wird es nicht geben.
1: In Potsdam treffen sich heute Vertreter von rund 250 Inklusionsfirmen aus ganz Deutschland zu ihrer Jahrestagung. Sie wollen sich unter anderem dazu austauschen, wie sich die Betriebe besser für die Zukunft aufstellen können. Inklusionsfirmen sind Betriebe, die mindestens zu 30% Menschen mit schweren Behinderungen beschäftigen. Axel Kastrich, der Sprecher der Landesarbeitsgemeinschaft Inklusionsfirmen Brandenburg.
3: Wir haben auf der Tagung Themen Richtung Fachkräftesicherung, künstliche Intelligenz. Denken Sie nur daran, wenn wir gehörlose Mitarbeiter beschäftigen, brauchen wir immer Gebärdolmetscher oder gibt es dort andere Möglichkeiten über KI? Und letztendlich auch die Förderstrukturen, das sind so die Themen. Und letztendlich ist ein wichtiges Thema immer das Netzwerken, Erfahrungsaustausch.
1: In Brandenburg gibt es rund 30 Inklusionsbetriebe. Das Bundesverfassungsgericht verhandelt heute über die Finanzierung des öffentlich-rechtlichen Rundfunks. ARD und ZDF hatten Verfassungsbeschwerden eingereicht, nachdem die Bundesländer den Beitrag 2025 nicht erhöht haben. Zuvor hatte die zuständige Kommission zur Ermittlung des Finanzbedarfs der Rundfunkanstalten eine Erhöhung um 58 Cent auf monatlich 18,94 Euro empfohlen. Max Bauer berichtet.
4: Die Öffentlich-Rechtlichen zogen deswegen nach Karlsruhe. Sie meinen, weil die Länder die Beitragserhöhung verweigerten und das vorgesehene Verfahren nicht eingehalten hätten, sei das Grundgesetz verletzt. Die Rundfunkfreiheit garantiere, dass die Öffentlich-Rechtlichen ausreichend finanziert werden. Das Besondere, inzwischen hat die KEF ihre Einschätzung korrigiert. Jetzt soll erst ab 2027 eine Beitragserhöhung kommen und die soll auch niedriger ausfallen, nämlich nur auf 18,64 Euro.
1: Vertreter von Israel und dem Libanon wollen sich heute in Washington zu neuen Verhandlungen treffen. Das US-Außenministerium nannte als Ziel, ein umfassendes Friedens- und Sicherheitsabkommen voranzubringen. Es ist schon die fünfte Verhandlungsrunde zwischen beiden Ländern. Soweit die Antenne Brandenburg Nachrichten. 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
5: Eine freundliche, trockene Mischung aus viel Sonne und lockeren dünnen Wolken am Nachmittag und am Abend vom nördlichen Brandenburg her zunehmend ungestört sonnig. Heißt, da gibt's nicht mal eine Wolke. Bei 26 bis 30 Grad in Berlin bekommen wir 28. Aktuelle Temperaturen, es sind zur Stunde 19 Grad in Guben und Lindenberg. Wir haben 21 Grad in Perleberg und in Eberswalde. Und gibt's schon irgendwo 22, eine 23 Grad sogar in Bad Liebenwerder und in Potsdam. In der Nacht leicht bewölkt bis sternklar, es bleibt auch trocken, wird wieder kühl. Ja, bis 11 Grad geht's runter, herrlich. In Berlin bekommen wir 15 Grad. Morgen dann viel Sonnenschein, ein paar dünne Schleierwolken. Ab Mittag auch einzelne Quellwolken. Es ist schwach windig bei maximal 29 bis 33, in Berlin bei 32 Grad. Von Donnerstag bis Samstag dann verbreitet sonnig, allenfalls gering bewölkt und trocken. Dabei ansteigende Waldbrandgefahr.
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5: Der Blick auf die Straßen. Wir schauen auf die A13 Dresden Richtung Berlin. Zwischen Duben und Freiwalde wird die Fahrbahn erneuert. Der Verkehr läuft hier über die Standspur. Wir haben Stau, momentan eine Viertelstunde mehr einplanen. Brandenburg-Havel, die Straße vorm Hauptbahnhof, ist wegen eines Polizeieinsatzes derzeit gesperrt. Standverkehr Berlin, A100, Stadtring. An der Baustelle zwischen Albuinstraße und Innsbrucker Platz stehen Sie in beiden Richtungen im Stau. Hier dauert es jeweils eine Viertelstunde länger. Geblitzt wird Auf der B158 zwischen Bad Freienwalde und Steinbeck, dann auf der B168 zwischen Pfaffendorf und Großriez und in Hammelspringen auf der Vogelsanger Straße. Haben Sie vielleicht noch was entdeckt unterwegs? Staus, Blitzer oder Entwarnungen? Dann her damit und melden Sie es bitte beim Antenne-Verkehrsservice. Die Nummer 0331 70 98 101. Dankeschön dafür und allen unterwegs eine gute Fahrt.
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5: Herrlich, also mit dem nervigen Thema wollte ich immer schon mal in die Sendung starten. Das habe ich mir gewünscht, jetzt funktioniert's. Hallo Brandenburg, wir reden über Mücken. Ja, die sind winzig, die sind nervig und die finden uns sogar im Dunkeln. Warum Mücken manche Menschen regelrecht zum Anbeißen finden, das hören Sie nach zwei Songs genau hier.

0: Unvergessen Amy Winehouse mit Back to Black hier auf Antenne Brandenburg am Dienstagvormittag. Mücken sind ja im Grunde wie schlechte Partygäste, ja. Die tauchen ungefragt auf, die bleiben zu lange und die hinterlassen am Ende nur Ärger. Warum sie manche Menschen besonders gerne heimsuchen, darüber spreche ich jetzt mit Anna Korwes von RBB Gesund. Hallo Anna.
1: Hi.
0: Viele Menschen haben ja das Gefühl, dass Mücken immer aggressiver werden. Ist es so oder täuscht der Eindruck?
1: Jein, lautet die schöne Antwort. Also die Mücken werden nicht grundsätzlich aggressiver, aber durch die wärmeren Temperaturen können sie sich besser vermehren. Das heißt, es gibt einfach mehr davon und die Saison dauert auch länger. Außerdem breiten sich Arten aus, die besonders unangenehm sind, wie die asiatische Tigermücke zum Beispiel, die inzwischen in ganz Deutschland vorkommt und unter bestimmten Umständen auch Krankheitserreger übertragen kann. Und aktuell besonders auffällig ist diese Kriebelmücke. Die sticht nämlich nicht, sondern die beißt die Haut regelrecht auf.
0: Was?
1: Ja, und das kann deutlich schmerzhafter sein und auch stärkere Schwellungen verursachen als so normaler, wenn auch nerviger Mückenstich.
0: Grauenhaft. Manche behaupten ja, sie seien das Lieblingsopfer der Mücken. Ist da was dran?
1: Ja, ich bin davon auch persönlich sehr überzeugt. Also zwar ist dieses berühmte süße Blut ein Mythos, aber manche Menschen ziehen Mücken schon stärker an als andere. Eine Rolle spielen da zum Beispiel Körpergeruch, die ausgeatmete Kohlendioxidmenge oder auch die Körpertemperatur. Und auch in der Reaktion auf Stiche gibt es eben Unterschiede. Manche bekommen nur so einen kleinen juckenden Hubbel, andere Menschen entwickeln großflächige Schwellung und starke Entzündung. Eine Warnung gilt aber für alle, wer diese Stellen stark aufkratzt, der erhöht auf jeden Fall das Risiko, dass Bakterien eindringen und eine Infektion verursachen können. Und in seltenen Fällen kann daraus sogar eine ernsthafte Entzündung entstehen.
0: Und was hilft, wenn man dann gestochen oder gebissen wurde?
1: Am besten, ich weiß, es ist schwierig bei dem Wetter, aber möglichst schnell kühlen. Ja. Viele Betroffene berichten auch von guten Erfahrungen mit sogenannten Hitzestiften, die das so wegburnen quasi. Ja. Und gegen starken Juckreiz können auch Gels oder Cremes helfen. Und eben nicht kratzen. Ach. Und wenn die Rötung dann wirklich trotzdem immer größer wird oder auch Symptome wie Fieber oder Schüttelfrost oder so dazukommen, dann sollte man wirklich auch zum Arzt gehen.
0: Ich kann mich noch erinnern, vor 2 Jahren, da habe ich mal 21 Mückenstiche in einer Nacht bei mir gezählt. Das war wirklich unglaublich. Kannst du drüber gehen? Kannst du mehr bieten, Anna?
1: Ich weiß es nicht, aber gefühlt jeden Tag kommen mehr dazu.
0: Anna Korwes von RBB Gesund. Anna, ich wünsche dir einen mückenarmen Sommer und danke dir für das Gespräch.
1: Ebenso.

0: Night Fever von den Bee Gees aus den 70ern hier auf Antenne Brandenburg. Gleich geht's in die 80er mit Frankie Goes to Hollywood und Relax.
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0: Nein, sie heißt nicht Susan, sie heißt Whitney, das wissen wir alle. Whitney Houston, My Name is Not Susan, hier auf der Antenne um genau 10.30 Uhr.
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2: Im Studio Potsdam, Christina Torge, guten Tag. Auch an den Potsdamer Badeseen wird die Wasserqualität während der laufenden Badesaison regelmäßig überwacht. Sabine Löbrich fasst zusammen.
3: Wie die Stadt mitteilt, wird auf der Grundlage der brandenburgischen Badegewässerverordnung kontrolliert, bis zum Saisonende am 15. September. Und zwar am Templiner See bei der Badestelle Waldbad Templin, am Tiefensee im Stadtbadpark Babelsberg und am Großkliniker See. Hier gibt es einen ersten Verdacht auf Blaualgen, aber noch keine Einschränkungen zum Baden, wie das Umweltministerium meldet. Generell wird vom Baden in Seen abgeraten, wenn im knietiefen Wasser die eigenen Füße nicht mehr zu sehen sind. Bereiche mit sichtbaren grünen oder blaugrünen Schlieren oder Algenteppichen sollten gemieden werden.
2: Wegen der hohen Temperaturen kann es außerdem verstärkt Saugwurmlarven, sogenannten Zerkarien, geben. Deswegen sollte man Uferbereiche mit vielen Pflanzen vor allem in den Morgenstunden meiden. Wie lässt sich die Zusammenarbeit in Lindo stärken und was macht die Stadt lebenswert? Das wollen ab heute 7 Studierende der Fachhochschule Potsdam herausfinden. Sie sind vor Ort, lernen Stadt und Menschen kennen und planen verschiedene Aktionen. Unter anderem ist ein gemeinsames Kochen von Kita-Kindern und Senioren geplant. Außerdem ein Kreativtag am Samstag. Was das Ziel ist, sagt Studentin Sofia Cibulova.
4: Das große Ziel ist einfach, einen Austausch zu fördern, aber auch auf eine kreative Art und Weise eigene Umgebung irgendwie neu darzustellen oder wahrzunehmen. Wir wollen auch diesen Moment von Zusammenkommen schaffen. Am Ende von dem Kreativtag gibt es auch eine Lesung. Das Ziel ist auch unter anderem, verschiedene kreative Techniken zu vermitteln.
2: Und für das Generationenkochen, übermorgen werden noch interessierte Senioren gesucht. Sie können sich an den Verein Plattform Paradies in Lindo wenden.
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2: Heute hat der Himmel zunächst neben viel Sonne auch ein paar lockere Wolken. Am Nachmittag und Abend ziehen die Richtung Süden weiter und wir haben nur noch blauen Himmel und Sonne bei 26 bis 30 Grad. Aktuell sind es 21 Grad in Lenzen, in Rathenow und Luckenwalde sind es 20 Grad. In der kommenden Nacht ist es dann leicht bewölkt bis sternenklar bei 17 bis 11 Grad. Die Zeit 10.33 Uhr.
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0: Vorsicht auf der A20, Kreuz Uckermark Richtung Rostock. Hinter Prenzlau Süd, da liegt ein Gegenstand auf der linken Spur. Brandenburg-Havel, die Straße vorm Hauptbahnhof, ist wegen eines Polizeieinsatzes derzeit gesperrt. Dann in den Landkreis Havelland, die Straße zwischen Paaren und Glienen. Und Grünefeld ist voll gesperrt. Wir haben Stau Richtung Grünefeld mit 15 Minuten Verzögerung. Stadtverkehr Berlin, A100 Stadtring, an der Baustelle zwischen Albuinstraße und Innsbrucker Platz stehen sie in beiden Richtungen im Stau. Hier dauert es jeweils eine Viertelstunde länger. Geblitzt wird einmal in Treptow auf der Bahnhofstraße. Klaus, Dankeschön fürs Durchgeben. Staus, Blitzer und Entwarnungen gerne melden, vorbildlich wie Klaus eben unter 0331 70 98 101. Dankeschön dafür und allen unterwegs eine gute Fahrt.
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0: Jawohl, jetzt wieder 3 Songs ohne Unterbrechung. Das Gute daran, da ist ja für jeden was dabei. Ja? Also wer Evelyn Thomas zum Beispiel mit High Energy nicht so toll findet, der freut sich vielleicht auf Shocking Blue mit Venus. Und für wen das auch nichts ist, bitteschön, da gibt's eben Queen mit Who Wants to Live Forever. Und diesen Song, den finden wir ja wohl alle großartig, oder? Ich bin René Hausmann und wünsche viel Spaß beim Hören.

0: Podcast für den Berg. Über 5 Minuten lang. Queen mit Who Wants to Live Forever. Geschrieben von Brian May für den Film Highlander. Entstanden angeblich nach einer ersten Vorführung. Und die hat den Brian so beeindruckt, dass er den Song noch auf der Heimfahrt geschrieben hat. So ist es gelaufen.
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0: Am Telefon ist der Fred-Dieter Filbrand aus Oberkrämer.
2: Jo.
0: Sie haben uns geschrieben, weil Sie gerne den Namen der Urgroßeltern väterlicherseits gedeutet haben möchten. Das ist Zierke.
2: Ja.
0: Und die stammen aus Pommern, aus Repkow und Stolp und sind nach Berlin und Magdeburg bei Leipzig gezogen.
2: Ja.
0: Unser Herr Professor Udolf übernimmt. Zierke, Herr Professor, was steht denn da auf Ihren Verbreitungskarten?
2: Ja, da sehe ich MacPom und zwar richtig ordentlich fett vorhanden. Herr Filbrand, schönen guten Tag, hallo.
3: Schönen guten Tag.
2: Es geht um Zierke und MacPom ist natürlich die Lösung und Sie machen eine kleine Reise. Einverstanden, Sie fahren nach Neustrelitz im Landkreis Mecklenburgische Seenplatte. Einverstanden, ja?
3: Mhm. Ja.
2: Und ein Ortsteil von Neustrelitz heißt wie? Zierke.
3: Zierke,
2: mhm. Ja. Das ist die Lösung für Ihren Familiennamen. Es geht um den Ortsteil von Neustrelitz. Zierke schreibt sich genauso wie der Name Ihrer Urgroßmutter, war es, glaube ich. Und dann, ja, okay. Und dann müssen wir noch klären, woher kommt dieser Ortsname. Das ist ein slawischer Name, steckt ein slawischer Personenname drin. Sir oder Jir können wir nicht mehr ganz genau sagen, weil es eingedeutscht ist. Sehr wahrscheinlich hat er etwas zu tun mit dem slawischen Wort für das Futter oder für das Weideland. Jirava ist das Weideland. Darauf geht wahrscheinlich der Ortsname zurück. Ist nicht ganz sicher, ob Personenname oder Ortsname. Auf jeden Fall aber der Ortsteil von Neustrelitz. Das ist die Lösung für Ihren Namen, Herr Filbrand. Okay?
3: Ich bedanke mich.
0: Bitteschön. Das ging schnell. Liebe Grüße nach Oberkrämer. Machen Sie es gut, Herr Filbrand. Tschüss.
3: Einen schönen Tag noch. Gleichfalls.
0: Tschüss.
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1: Im Studio Jasmin Becker, guten Tag. Die Bundesanwaltschaft lässt seit dem frühen Morgen Wohnungen mutmaßlicher Mitglieder der Terrormiliz Islamischer Staat durchsuchen, auch bei uns in Brandenburg. Betroffen sind 5 Beschuldigte in Potsdam, Baden-Württemberg und Hessen. Durchsucht werden aber auch Räume von 11 nicht tatverdächtigen Personen, unter anderem in Ostprignitz-Ruppin. Dem Beschuldigten wird Mitgliedschaft in einer ausländischen terroristischen Vereinigung vorgeworfen. Sie sollen als IS-Mitglieder nach Deutschland eingereist sein. Wie kann Inklusion in der Zukunft aussehen? In Potsdam treffen sich heute Vertreter von rund 250 Inklusionsfirmen aus ganz Deutschland zu ihrer Jahrestagung. Dabei geht es auch darum, wie Betriebe sich besser aufstellen können. Axel Kastrich, der Sprecher der Landesarbeitsgemeinschaft Inklusionsfirmen Brandenburg, sagte uns:
2: Wir haben in Brandenburg sehr kleine Inklusionsunternehmen und viele sehen die Notwendigkeit, zu investieren, um die Unternehmen stabil zu halten. Viele Unternehmen wünschen sich auch, dass Beratungsleistungen gefördert werden. Dann braucht man doch mal jemand, mit dem man sich da austauschen kann. Und natürlich auch das Thema Digitalisierung, damit wir unsere Prozesse verschlanken können. Denn wir haben auch mit steigenden Kosten zu tun und wir müssen da irgendwie gegenarbeiten.
1: In Brandenburg gibt es rund 30 Inklusionsfirmen. Das sind Betriebe, die mindestens zu 30% Menschen mit schweren Behinderungen beschäftigen. Das Goethe-Institut feiert im Haus der Berliner Festspiele sein 75-jähriges Bestehen. Bundespräsident Steinmeier hält bei einem Festakt am Abend eine Rede. Das Goethe-Institut engagiert sich in rund 100 Ländern für den kulturellen Austausch und fördert die deutsche Sprache. Generalsekretär Ebert hat im rbb24 Inforadio gesagt, das Ansehen Deutschlands in der Welt sei nach wie vor hoch.
3: Es wird geschätzt als stabiler Partner, als ein Ort für Wirtschaft, für Bildung. Aber wir sehen schon, dass ein bisschen das Ansehen bröselt aufgrund der Stagnation der Wirtschaft, aber auch der Nahostkonflikt wirkt da auf das Ansehen Deutschlands ein. Also es gibt Herausforderungen, aber Deutschland ist ein angesehenes Land in der Welt.
1: Bundeskanzler Merz und Sozialministerin Baas haben in Berlin die Empfehlungen der Rentenkommission entgegengenommen. Darin sind zentrale Veränderungen im Rentensystem vorgesehen. Hauptstadtkorrespondent Frank Eichmann fasst zusammen.
4: Ein ausgewogenes Papier, lobte Kanzler Merz. Bundesarbeitsministerin Baas sprach von einem wirklich guten Gesamtpaket. Ob späterer Renteneintritt, die Streichung der Rente mit 63 oder nach schwedischem Vorbild ein Zusatzbeitrag, der von der Rentenversicherung am Kapitalmarkt angelegt wird, das Reformpaket wurde schon vor der heutigen offiziellen Übergabe kontrovers diskutiert. Da die Rentenkommission ihre Empfehlungen einstimmig abgab, soll ihr Konzept nun vollständig von der Regierung übernommen werden.
1: Und soweit die Antenne Brandenburg Nachrichten. 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
5: Das ist eine freundliche und trockene Mischung aus ganz viel Sonne und lockeren oder eben dünnen Wolken. Am Nachmittag und am Abend dann vom nördlichen Brandenburg her zunehmend sonnig oder sonniger bei 26 bis 30 Grad. In Berlin bekommen wir 28. Aktuelle Temperaturen, wir haben 20 Grad zur Stunde in Angermünde und Grünow. 22 sind es in Bernau und Schönefeld und 24 Grad melden Wiesenburg und Bestensee. In der Nacht leicht bewölkt bis sternklar, kein Regen, es wird kühl. 17 bis 11 Grad bekommen wir in Berlin 15 und morgen dann zur Wochenmitte wieder viel Sonnenschein. Es gibt ein paar dünne Schleier oder Quellwolken ab Mittag. Schwach windig bei maximal 29 bis 33 Grad.
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5: Der Blick auf die Straße hin. Wir schauen zunächst mal nach Brandenburg-Havel. Die Straße vorm Hauptbahnhof ist wegen eines Polizeieinsatzes gesperrt. Auf der Umfahrungsstrecke stehen sie aktuell im Stau. Stadtverkehr Berlin, Landkreis Potsdam-Mittelmark. Zwischen Nudow und Schenkenhorst ist der Kreisverkehr gesperrt. Hier ist ein Rettungshubschrauber im Einsatz. A100 Stadtring. An der Baustelle zwischen Albuinstraße und Innsbrucker Platz stehen sie in beiden Richtungen im Stau. Hier dauert es jeweils eine Viertelstunde länger. Geblitzt wird auf der A13 Richtung Berlin im Dreieck Spreewald und auf der Straße zwischen Radebrück und Eggersdorf Nord. Staus, Blitzer, Entwarnungen, all das nehmen wir gerne entgegen beim Antenne Verkehrsservice. Da sitzt der Sven und ist erreichbar unter der 0331 70 98 101. Dankeschön dafür. Allen unterwegs eine gute Fahrt.
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0: Peter Gabriel, Salisbury Hill, auf Antenne Brandenburg am Dienstag. Fußball ist schön, Fußball mit Freunden noch schöner und Fußball mit Freunden, Grill und kalten Getränken, das ist der Sommer 2026 in Reinform.
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0: 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So, mal schauen, wen wir jetzt den Kühlschrank vollpacken. Hallo, hier ist René Hausmann. Wer ist da hungrig am Telefon?
2: Hallo, hier ist die Julia aus Strausberg.
0: Hallo Julia. Na, wie war der Tag bislang?
2: Ja, heute ist es ja nicht ganz so heiß, zumindest im Moment noch, also recht erfrischend.
0: Ja, ne? Man konnte auch gut pennen, finde ich. Also nachts war es auch ein bisschen angenehmer, so dass wir frisch gestärkt in den Tag gehen konnten, Julia. Und jetzt doch ein Grillpaket gewinnen können. Herzlichen Glückwunsch.
2: Vielen Dank, das ist super. Gerade jetzt, wo der Sommer Fahrt aufnimmt und doch ein bisschen wärmer wird und man die Abende genießen kann
0: ja,
2: auf Balkon.
0: Da will man was Ordentliches auf dem Grill haben, oder?
2: Genau,
0: wie,
2: richtig.
0: Wie mögen Sie denn Ihre Wurst, Julia? So leicht angeschwärzt oder vielleicht ein bisschen heller, so wie ich?
2: Na, ganz so schwarz muss es nicht sein, aber...
0: Schon kross.
2: Schon durch, ja.
0: Was gehört denn für Sie zwingend zu einem Fußballabend? Also was muss unbedingt dabei sein, außer Grillzeug vielleicht? Ein kühles Bier oder eine kühle Cola? Was kommt da noch so auf den Tisch?
2: Ja, so ein leichtes Sommergetränk, ein Mix aus verschiedenen Säften, mal Pfirsichsaft, mal Orangensaft, ein bisschen Selters drauf und
0: was
2: ein bisschen Himbeerbrause rein.
0: Oh ja, das klingt lecker.
2: Mit Eisstück oder auch mal...
0: Julia, aufhören, aufhören, ich krieg Appetit.
2: Ja.
0: Das klingt wirklich total toll. Dann herzlichen Glückwunsch, viel Spaß beim Grillen, lassen Sie es schmecken und dazu am besten schöne Antenne hören. Ha?
2: Ja, das mache ich doch immer gerne.
0: Tschüss.
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0: Antenne Brandenburg hier, Ihr Begleiter mit der schönsten Musik für Brandenburg und dem Blick auf unser Programm heute Abend. Sie erzeugen eigenen Strom und das zu bezahlbaren Preisen. Das Dorf Feldheim bei Treuenbrietzen gilt als Vorreiter der Energiewende. Welche Herausforderungen Sie auf dem Weg zur Energieunabhängigkeit gemeistert und welche Erfolge gefeiert haben, das erzählen die Feldheimer heute in den Brandenburger Begegnungen. Und es gibt auch konkrete Forderungen an die aktuelle Energiepolitik der Bundesregierung. Das sagt der Vorsitzende der Agrargenossenschaft, Sebastian Herbst.
1: Eigentlich fehlt uns so ein Bekenntnis der Bundesregierung, dass wir in Zukunft uns vielleicht auch als Deutschland ein Stück weit autarker machen wollen. Das heißt, wir können Wind per Strom erzeugen, wir können Solarstrom erzeugen. Das haben wir vor Ort, da müssen wir nicht in den Iran fahren und uns Öl holen. Wir müssen nicht das Gas aus Saudi-Arabien importieren. Wir haben das Gas hier, wir können das mit unseren eigenen Ressourcen erzeugen. Das ist doch toll.
0: Mehr zum Energiewunder im Fläming heute ab 20 Uhr hier auf Antenne Brandenburg oder schon jetzt, wenn Sie Zeit und Lust haben, auf antennebrandenburg.de.
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0: Donna Summer auf Antenne Brandenburg. I don't wanna get hurt. Die schönste Musik um 11.30 Uhr.
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2: Im Studio Potsdam, Christina Torge. Guten Tag. Wie können private Hausbesitzer eine Solaranlage richtig bauen? Wie lassen sich Preise vergleichen? Was braucht man, was nicht? Und ist angesichts der Pläne von Bundeswirtschaftsministerin Reiche womöglich Eile geboten? In Oranienburg informiert darüber heute Abend der Lenitzer Energietreff im Kulturhaus Friedrich Wölf, wie Björn Ruberg sagt.
3: Es geht darum, die Menschen mit dem Grundwissen auszustatten, das man braucht, um sich einen Plan für die eigene PV-Anlage machen zu können und sich auch qualifiziert mit den Unternehmen und deren Angeboten auseinandersetzen zu können. Wir gehen alle wichtigen Themen durch. Wir gehen erstmal auf die Auslegung und Rentabilität und natürlich auch auf die Technik und welche Flächen sich eignen und welche vielleicht eher nicht. Das wird auch 2 Stunden dauern, aber danach kann man qualifiziert auf die Jagd gehen nach seiner Solaranlage.
2: Die Veranstaltung beginnt um 19.30 Uhr im Kulturhaus in Lenitz. Die Kreiswerke Barnim beteiligen sich an der bundesweiten Woche des Wasserstoffs. Interessierte können heute an einer Mitmachaktion auf der kreiseigenen Logistikfläche nach Bernau-Albertshof kommen, wie Regionalmanagerin Lilian Hörth erklärt.
4: Das ist eigentlich ein Betriebshof, unter anderem auch der Recyclinghof angedockt ist. Und nebendran gibt es eben eine größere Fläche, auf der seit kürzester Zeit jetzt auch eine Wasserstofftankstelle vorhanden ist. Und diese Wasserstofftankstelle betankt unter anderem diverse Abfallsammelfahrzeuge als auch Busse, Wasserstoffbusse, die im Moment im Raum Bernau unterwegs sind. Und dann wird gezeigt, wie diese Fahrzeuge betankt werden und alle Interessierte können eben Fragen stellen.
2: Anhand solcher Beispiele soll der Energieträger Wasserstoff erklärt werden. Auf der B5 zwischen Karstadt und Perleberg im Landkreis Prignitz hat sich ein tödlicher Verkehrsunfall ereignet. Laut Polizei kam kurz nach Mitternacht ein 52-jähriger Autofahrer mit seinem Wagen von der Straße ab und prallte gegen einen Baum. Der Mann starb noch an der Unfallstelle. Die B5 war zwischen Schönfeld und Quitzow 4 Stunden lang gesperrt.
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2: Heute hat der Himmel zunächst neben viel Sonne auch ein paar lockere Wolken. Am Nachmittag und Abend ziehen die Richtung Süden ab und wir bekommen 26 bis 30 Grad. Aktuell sind es 23 Grad in Perleberg und 22 in Bernau und Jüterbog. In der kommenden Nacht ist es dann leicht bewölkt bis sternenklar und es gibt wieder Gelegenheit zum Durchlüften bei 17 bis 11 Grad. Die Zeit 11.33 Uhr.
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5: Landkreis Potsdam-Mittelmark. Zwischen Nudow und Schenkenhorst ist der Kreisverkehr gesperrt. Hier ist ein Rettungshubschrauber im Einsatz. Stadtverkehr Berlin, A100. An der Baustelle zwischen Albuinstraße und Innsbrucker Platz stehen Sie in beiden Richtungen im Stau. Das Ganze mit jeweils einer Viertelstunde Verzögerung. Blitzer gibt's auf der B97 zwischen Spremberg und Groß-Osnig. Dankeschön, Peter, fürs Durchgeben. Gute Weiterfahrt. Ungeblitzt ankommen, Peter. Ja. Und auf der Straße zwischen Liebenwalde und Zedenick, da haben wir auch noch einen. Staus, Blitzer und Entwarnungen können Sie gern melden, so wie Peter eben, unter 0331 70 98 101. Danke dafür. Allen unterwegs gute Fahrt.
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5: Und mit 3 Songs ohne Unterbrechung, ja, mal 10 Minuten nur Musik ohne dieses ewige kannst mal kommen und den Wasserhahn beobachten oder hol mal einen Presslufthammer, wir kommen hier nicht weiter. Vielleicht auch Frau Müller zum Diktat bitte. 3 Songs, die Sie mal wegtragen vom Arbeitsplatz. Neil Diamond tritt an, Taylor Dane und R.E.M. Viel Spaß beim Hören.

0: Neil Diamond, Cracklin' Rosie, 1970 sein erster Nummer 1 Hit in den USA. Und der Titel, der geht tatsächlich auf einen billigen Roséwein zurück, den einige kanadische Ureinwohner damals Cracklin' Rosie genannt haben. Ja, nicht gerade die glamouröseste Inspiration der Musikgeschichte, aber eine ziemlich erfolgreiche.
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0: Hardy Krüger Junior war am Wochenende bei mir im Studio. Schauspieler, Buchautor und Sohn von Filmlegende Hardy Krüger. Aber schon immer auf eigenen Wegen unterwegs. Die Surfer-Serie Gegen den Wind war in den 90ern sein Durchbruch. Danach dann internationale Produktionen, zahlreiche Theaterbühnen. Es ist gelaufen bei Hardy Krüger. Am Sonntag hat er über seine außergewöhnliche Kindheit in Afrika gesprochen, über die Beziehung zu seinem berühmten Vater, aber auch über die schlimmste Zeit in seinem Leben, angefangen mit dem plötzlichen Kindstod von seinem kleinen Sohn.
2: Also, es ist natürlich etwas, was man einfach nicht begreifen kann. Und ich habe das auch nicht akzeptieren wollen, dass das passiert, weil das war in der Nacht seiner Taufe auch noch.
0: Ach Gott.
2: Und ein ganzes Hotel mit ganz vielen Freunden, alles gemietet und so. Und dann, es war ganz schrecklich, der Moment irgendwie. Und ich habe mich dann nur in Arbeit gestürzt, habe kaum geschlafen, habe dann zwei Serien gleichzeitig gedreht und war dann noch auf Theatertournee, habe dann sehr viel getrunken auch, weil das war das die einzige Konstante in meinem Leben, die mir wirklich Halt gegeben hat, war meine Arbeit. Um ruhig zu bleiben, um das wirklich zu bewerkstelligen alles, habe ich einfach einen gewissen Pegel gebraucht. Also ich war nie besoffen oder so, sondern ich musste einfach ruhig bleiben, weil ich dann so einfach so durchdrehe, mein Kopfkino, und dann ist halt alles vorbei. Nur irgendwann hat dann dein Körper darauf reagiert und wollte nicht mehr. Ja, dann bin ich dann direkt vom Set dann in den Entzug gegangen.
0: Wer das Gespräch verpasst hat, das komplette Interview mit Hardy Krüger Junior gibt's zum Nachhören auf antennebrandenburg.de oder in der ARD-App Sounds. Hier ist Antenne Brandenburg mit Pink und Walk Me Home.

0: Antenne Brandenburg hier mit ABBA und Super Trooper. Verrückte Meldung heute gelesen, muss ich Ihnen erzählen. Also manche Menschen, die sammeln ja Payback-Punkte. Andere, die sparen sich offenbar gleich den Gang zur Kasse. Der deutsche Einzelhandel meldet einen neuen Rekord bei Ladendiebstählen. Letztes Jahr sind Waren im Wert von mehr als 4,3 Milliarden Euro abhandengekommen. 4,3 Milliarden Euro, ist unglaublich. Besonders beliebt bei den Dieben, Kosmetikartikel, Rasierklingen, Videospiele. Also Dinge, die man leicht verschwinden lassen kann. Die Schäden durch den Kundendiebstahl, die sind in den vergangenen 5 Jahren um mehr als 40% gestiegen. Also was für eine Sauerei. Für die Händler ist das auch teuer, für uns eine Katastrophe, denn am Ende landet ein Teil dieser Kosten wieder bei den ehrlichen Kunden. Von mir dafür einen Daumen nach unten. 11.53 Uhr.
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1: Im Studio Jasmin Becker, guten Tag. Die Bundesanwaltschaft ermittelt gegen mutmaßliche Mitglieder der Terrororganisation Islamischer Staat. Sie lässt gerade Wohnungen durchsuchen, auch in Brandenburg. Felix Moniak berichtet.
2: Die Ermittlungen richten sich gegen 5 Beschuldigte aus Baden-Württemberg, Hessen und aus Potsdam. Durchsucht werden außerdem die Räume von 11 Personen, die selbst nicht tatverdächtig sind. Unter anderem in Berlin, in Potsdam und im Landkreis Ostprignitz-Ruppin. Den 5 Beschuldigten wirft die Bundesanwaltschaft Mitgliedschaft in einer ausländischen terroristischen Vereinigung vor. Sie sollen als IS-Anhänger nach Deutschland eingereist sein, um sich mit weiteren Mitgliedern zu vernetzen und Geld für die Miliz zu beschaffen.
1: In Brandenburg gibt es etwa 30 Inklusionsfirmen. Das sind Betriebe, die mindestens 30% Beschäftigte mit schwerer Behinderung haben. Heute tauschen sie sich mit anderen Firmen aus ganz Deutschland aus, bei einem Treffen in Potsdam. Die Landesarbeitsgemeinschaft beobachtet dabei auch immer ganz genau, was die Politik so treibt. Sprecher Axel Kastrich.
3: Natürlich beobachten wir die Haushaltslage und die Entwicklung des Bundes aufmerksam. Viele Themen bei den Inklusionsunternehmen sind abhängig von Fördermitteln. Wir bekommen einen Nachteilsausgleich, wenn wir Mitarbeiter mit einer Beeinträchtigung beschäftigen. Da würde es uns helfen, wenn wir zum Beispiel in den Antragsprozessen optimieren und die Prozesse schlanker gestalten. Einfach die Rahmenbedingungen dort Schritt halten, das ist uns schon wichtig.
1: Wie soll der öffentlich-rechtliche Rundfunk finanziert werden? Darüber verhandelt das Bundesverfassungsgericht in Karlsruhe seit heute Vormittag. Hintergrund ist, dass die Bundesländer den Rundfunkbeitrag nicht erhöht haben, obwohl das die zuständige unabhängige Kommission empfohlen hatte. Dagegen haben ARD und ZDF Verfassungsbeschwerde eingereicht. Eine Entscheidung wird aber erst in einigen Monaten erwartet. Die Rentenkommission hat ihre Vorschläge für eine Rentenreform an Bundeskanzler Merz und Bundessozialministerin Baas übergeben. Darin ist vorgesehen, dass das Rentenalter schrittweise angehoben wird. Außerdem soll eine verpflichtende Kapitalrente eingeführt werden. Die abschlagsfreie sogenannte Rente mit 63 soll wegfallen. Bundeskanzler Merz sagte, diese Reform sei von allergrößter Bedeutung für den Wirtschaftsstandort und für die Gesellschaft. Sowohl er als auch Sozialministerin Baas unterstrichen, sie wollten das Paket nun vollständig umsetzen.
4: Es gibt jetzt kein Rosinenpicken, sondern es ist ein Gesamtkunstwerk. Und ich betrachte das auch so, weil alles ineinander greift und man jetzt nicht das eine oder andere weglassen kann, sondern es ist schon so, dass man jetzt den Mut aufbringen muss, ob man es in der Gesamtheit auch umsetzen will oder ob man es nicht will. Und das ist jetzt unsere Verantwortung. Ich will hier deutlich sagen, ich möchte dieses Paket umsetzen.
1: Und soweit die Antenne Brandenburg Nachrichten. 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
5: Mittagspause vielleicht mal am Wasser machen oder im Wasser, ja. Kurz eintunken den Astralkörper, dann wieder ran ans Tageberg. Schöner Gedanke. Also unter der Woche ist es ja auch entspannter als am Wochenende, ne? Sonst aber auch heute wieder Ölen angesagt. Es wird heiß, viel Sonne, ein paar lockere Wolken zum Nachmittag und am Abend dann auch weniger Wolken. Dann hat die Sonne nämlich freie Bahn. Trocken und warm ist es dazu mit 26 bis 30 Grad. Aktuell haben wir 20 Grad in Münchenberg, 22 in Neuruppin und 24 Grad derzeit in Potsdam. Die Nacht ist sternklar, kein Regen, 17 Grad in Schönewalde bis 11 in Wittstock und morgen wieder viel Sonnenschein, im Norden ein paar Wölkchen, zum Nachmittag Quellwolken, aber auch hier ist dann am Abend die Sonne wieder ungestört und ballert bei 29 bis 33 Grad.
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5: Hallo Autos, Vorsicht bitte auf der A2 in Magdeburg Richtung Berlin zwischen Brandenburg und Netzen. Da liegen Reifenteile auf allen Spuren. A10 östlicher Berliner Ring Richtung Dreieck Barnim in der Abfahrt Hohenschönhausen, da steht ein defekter LKW. Die A24 Hamburg Richtung Berlin ist zwischen Mainburg und Pritzwalk aktuell gesperrt. Dort löscht die Feuerwehr einen Brand. Vorsicht bitte auch in der Gegenrichtung, da kann durch den Rauch die Sicht eingeschränkt sein. Brandenburg-Havel, die Königsmarkstraße, ist im Bereich der Seegartenbrücke nach einem Unfall derzeit gesperrt. Stadtverkehr Berlin, A100, an der Baustelle zwischen Albuinstraße und Innsbrucker Platz. Da stehen Sie in beiden Richtungen im Stau mit jeweils 10 Minuten Wartezeit. Blitzer habe ich nur einen für Sie. Der steht in Bad Belzig auf der Lübnitzer Straße stadtauswärts, gemeldet von Micha. Dankeschön, Micha, fürs Durchgeben. Gute Weiterfahrt und ungeblitzt ankommen natürlich. Ja. Staus, Blitzer und Entwarnungen gerne melden, so wie Micha eben unter 0331 70 98 101. Dankeschön dafür. Allen unterwegs gute Fahrt.
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5: Ja, und mit Taco, Putten on the Ritz, das ist die schönste Musik für Brandenburg auf der Antenne.

0: Out of my head. Gehört auf Antenne Brandenburg zur Mittagszeit am Dienstag. So, Frage in die Runde. Wer hat schon mal mit absoluten Legenden in einem Raum gesessen? Ja, sind jetzt nicht so viele. Da müssen wir was tun.
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0: Sie treffen mit uns die Rolling Stones und hören mit denen gemeinsam die neue Platte Foreign Tongues. 3 Tage vor allen anderen. Ist der Wahnsinn! Das Ganze in London, und zwar in dem Studio, in dem die Platte produziert wurde. Wir schenken Ihnen Flug und Hotel für 2 Personen am 7. Juli. Und Sascha Neuendorf aus Klosterlin-Nienberg, gern dabei. Hallo Sascha.
4: Hi, hallo.
0: Sie schreiben, allein der Gedanke lässt Ihren Puls rasen. Also allein der Gedanke, die Stones zu sehen. Was wäre denn aufregender? Ein Lottogewinn oder 5 Minuten mit den Stones?
4: natürlich muss man überlegen. Mit den Stones.
0: Ganz klar.
4: Beim Lottogewinn kommt es immer auf die Höhe des Gewinns an.
0: Ist richtig. Bei den Stones weiß man, was man bekommt. Wann hat Sie denn das Stones-Fieber erwischt? Also gab es so einen bestimmten Song oder ein Konzert oder vielleicht einen Moment, an dem Sie gedacht haben, ey, die Jungs sind ab heute Teil meiner Tagesroutine?
4: Ja, Painted Black.
0: Oh ja.
4: So mein Lied, da hatte ich mal eine persönliche Erfahrung und dabei hat mir das Lied sehr geholfen, muss ich ehrlich sagen.
0: Okay, was eine negative oder eine positive Erfahrung?
4: Na, leider eine negative Erfahrung.
0: Okay, ich hoffe, es ist alles gut gegangen.
4: Alles gut, ich lebe noch.
0: Stellen Sie sich mal vor, Sascha, Mick Jagger kommt auf Sie zu in London im Studio und sagt, ey Sascha, was wolltest du eigentlich schon immer von mir wissen, ne? Über mich? Was würden Sie fragen?
4: Ja. Ich würde fragen, wie man das schafft, über Jahrzehnte, über Generationen so top fit zu bleiben und wie man das schafft, über Generationen bekannt zu sein. Und jeder auf der Welt kennt einen. Da gibt es ja wirklich nur eine Handvoll Stars.
0: Richtig.
4: Wie man das schafft, das finde ich Wahnsinn.
0: Gute Frage, finde ich super. Gerade wenn man so weiß, wie die Jungs früher unterwegs waren. Ja, die haben ja einen Lebensstil gehabt. Also normalerweise dürften die schon seit Jahren gar nicht mehr da sein. Aber da kommt ein neues Album. Haben Sie die Herren schon mal live erlebt?
4: Nein, noch nie.
0: Oh, dann wird's bezahlt.
4: Weil Konzertkarten von den Stones sind ja leider auch immer recht günstig und auch schnell vergriffen meistens. Und nee, habe ich leider noch nie.
0: Mhm. Sascha, das Treffen findet ja im Londoner Studio statt, wo die Jungs Foreign Tongues aufgenommen haben. Wenn Keith Richards Ihnen seine Gitarre zum Festhalten gibt, hier, Sascha, halt mal schnell, würden Sie cool bleiben oder müsste dann ein Arzt in der Nähe sein?
4: Ein Arzt wäre toll.
0: Dann drücke ich Ihnen ganz feste die Daumen. Vielleicht klappt's ja am kommenden Freitag. Sascha Nauendorf aus Klosterlinien. Ich wünsche Ihnen noch einen schönen Sommer bis dahin mit Antenne Brandenburg.
4: Ja, danke. Wünsche ich auch. Vielen Dank.
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0: Dienstagmittag, Antenne Brandenburg hier an einem richtig schönen Sommertag heute. Nicht zu heiß, trotzdem wunderbares Badewetter. Ach, das schreit doch geradezu nach einer Abkühlung im See. Aber wie kühl oder eher warm sind denn unsere Seen gerade? Antenne-Reporter Toni Schmidt hat heute mal ganz früh nachgemessen.
1: Ich bin am großen Sediner See und zwar genau da, wo die Bundesstraße Richtung Belitz den See teilt. Und jetzt geht's mit dem Thermometer runter ans Wasser. Offizielles Ergebnis am Digitalthermometer: 24,8 Grad. Boah. Es ist jetzt schon warm.
0: Ja, Wahnsinn. Also locker mithalten kann da der Nymphensee bei Brieselang mit 24,6 Grad. Wie sieht's denn aus am kleinen Zernsee, Toni?
1: Psst, ich stehe so still an meinem Fuß, da kommen die Fische hin. Und ich gucke auf die Digitalanzeige, es sind 22,9 Grad.
0: Ach, ein kleines bisschen erfrischender, also der kleine Zernsee, aber so insgesamt angenehme Wassertemperaturen in Brandenburg. In diesem Sinne, genießen Sie den Sprung ins kühle Nass.
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0: 90ern, der Schwarm aller Teenager. Echt gehört mit Du trägst keine Liebe in dir um 12:30.
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2: Im Studio Potsdam, Christina Torge, guten Tag. Wie können private Hausbesitzer eine Solaranlage bauen oder bauen lassen? Wie groß muss eine Anlage sein? Wie lassen sich Preise vergleichen? Was braucht man, was nicht? Und ist womöglich Eile geboten? Darum geht es heute in einem Crashkurs der Gruppe Lenitzer Energietreff in Oranienburg, wie Björn Ruberg sagt.
3: Beim Energietreff gibt es immer ein oder mehrere Personen, die ein Thema vorstellen. Und dann haben wir im Publikum auch immer schon Leute, die sich auch mit dem Thema auseinandersetzen. Die kommen dann hier aus der weiteren Nachbarschaft. Die sind da meistens auch schon irgendwie sehr kundig. Also wir werden auch heute definitiv Leute dabei haben, die PV-Anlagen selbst haben oder sie auch selbst errichtet haben. Und in dem Kreis finden sich erstaunlich viele kompetente Antworten auf viele Fragen.
2: Die Veranstaltung beginnt um 19.30 Uhr im Kulturhaus in Lenitz. Auch an den Potsdamer Badeseen wird die Wasserqualität während der laufenden Badesaison regelmäßig überwacht. Sabine Löbrig fasst zusammen.
4: Wie die Stadt mitteilt, wird auf der Grundlage der brandenburgischen Badegewässerverordnung kontrolliert, bis zum Saisonende am 15. September. Und zwar am Templiner See bei der Badestelle Waldbad Templin, am Tiefensee im Stadtbadpark Babelsberg und am Großkliniker See. Hier gibt es einen ersten Verdacht auf Blaualgen, aber noch keine Einschränkungen zum Baden, wie das Umweltministerium meldet. Generell wird vom Baden in Seen abgeraten, wenn im knietiefen Wasser die eigenen Füße nicht mehr zu sehen sind. Bereiche mit sichtbaren grünen oder blaugrünen Schlieren oder Algenteppichen sollten gemieden werden.
2: Außerdem kann es derzeit verstärkt Saugwurmlarven, sogenannten Zerkarien, geben. Deswegen sollten Uferbereiche mit vielen Pflanzen vor allem in den Morgenstunden gemieden werden. In Berlin-Prenzlauer Berg ist es am Vormittag zu einem schweren Verkehrsunfall mit einer Straßenbahn gekommen. Der Unfall ereignete sich kurz nach 10 Uhr an der Greifswalder Straße, Ecke Grellstraße. Die Kreuzung wurde gesperrt. Autofahrer sollten den Bereich möglichst weiträumig umfahren.
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2: Heute Nachmittag und Abend gibt es weitgehend blauen Himmel und Sonne bei 26 bis 30 Grad. Aktuell haben wir 24 Grad in Küritz und 25 in Wiesenburg. In der kommenden Nacht ist es dann leicht bewölkt bis sternenklar und es gibt wieder Gelegenheit zum Durchlüften bei 17 bis 11 Grad. Die Zeit 12.33 Uhr.
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0: Mit einem Blick auf die A10, westlicher Berliner Ring Richtung Dreieck-Havelland. Zwischen Großkreuz und Leest haben wir Baustellenstau. Hier dauert es aktuell 10 Minuten länger. Die A24, Hamburg Richtung Berlin, ist zwischen Mainburg und Pritzwalk aktuell gesperrt. Dort löscht die Feuerwehr einen Grasbrand. In Brandenburg an der Havel ist der Bereich vom Hauptbahnhof wegen eines Polizeieinsatzes stadteinwärts gesperrt. Außerdem ist die Königsmarkstraße im Bereich der Seegartenbrücke nach einem Unfall dicht. Stadtverkehr Berlin, A100 Stadtring, an der Baustelle zwischen Albuinstraße und Innsbrucker Platz stehen Sie in beiden Richtungen im Stau. Hier aktuell 10 Minuten mehr einplanen. Dann zur S-Bahn, eine aktuelle Meldung von der Linie S3. Die ist zwischen Friedrichshagen und Wuhlheide unterbrochen. Dort ist ein Notarzt im Einsatz. Geblitzt wird in Bad Belzig auf der Lübnitzer Straße stadtauswärts, dann zwischen Küritz und Lellichow in Höhe Stolpe und in Berlin-Kreuzberg auf der Skalitzer Straße Richtung Hallisches Tor. Haben Sie vielleicht auch noch was entdeckt, Staus, Blitzer oder Entwarnungen, dann gerne anrufen beim Antenne Verkehrsservice. Die Nummer 0331 70 98 101. Dankeschön fürs Melden. Allen unterwegs gute Fahrt.
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0: Genau, das ist Nachtisch für die Nerven. Jetzt wieder 3 Songs ohne Unterbrechung. Mehr Musik am Mittag. Das ersetzt jetzt keine Pause, aber es wirkt wie eine Tafel Schokolade zwischendurch, wenn es keiner sieht, ja? Kim Wilde ist dabei. The Rubettes. Und jetzt für Sie aus den 80ern. John Jett and the Black Hearts. Mit I Love Rock'n'Roll auf Antenne.

0: Klatsch. Wie ein Sprung ins Wasser. Ja, apropos, manche Seen locken ja mit kristallklarem Wasser. Die Helene lockt seit Jahren vor allem mit einer Frage. Wann darf man hier endlich wieder rein? Tja, früher war der Helene-See die Badewanne der Frankfurter. Heute ist er eher Deutschlands bekanntester Badesee mit Badeverbot. Seit 5 Jahren ist Schluss mit Planschen, Schwimmen und Arschbombe vom Steg. Was ist denn da eigentlich schiefgelaufen? Antenne-Reporterin Alina Pröckel.
1: Nach einem Erdrutsch am Ufer wurde der See bis auf Weiteres für Badegäste gesperrt. Damit sind Sommerurlaube im Wasser der Helene erstmal ade. Aber Dauercamper und auch das Helene Beach Festival, die halten sich trotzdem wacker. Der Traum, der bleibt, dass der Zaun um den Helene-See verschwindet und Baden wieder möglich wird. Dafür muss saniert werden. Bleibt die Frage, wie eine Zukunft unter diesen Umständen aussehen kann. Und was dauert hier eigentlich so lange? Dem wollen wir uns heute beim Stammtisch nähern.
0: Genau, beim Antenne-Stammtisch ab 18 Uhr in der Sky Lounge in Frankfurt. Wer wird denn mitreden?
1: Zu Gast sind Experten, die sich mit der Sperrung rund um den See auskennen, so zum Beispiel der Präsident des Landesbergbauamtes Sebastian Fritze. Aber auch Pächter Daniel Grabo wird mitdiskutieren. Neben seinem Campingplatz am See veranstaltet er dort Events wie das Helene Beach Festival. Seit der Sperrung läuft hier nichts mehr wie vorher und er wird von seinen Erfahrungen und Wünschen für die Zukunft berichten. Dazu wird das Stadtmarketing, der Baudezernent und auch Sarah Damus vom Arbeitskreis Helene-See dabei sein. Unterschiedliche Stimmen also, dazu Frankfurter, die aus dem Publikum von ihren Erfahrungen mit dem See erzählen können. Geplant ist ein Abend, der zwischen Nostalgie und Bürokratie versucht herauszufinden, wie die Zukunft am Helene-See aussehen kann.
0: Ja, und auch Sie können einfach vorbeikommen, mitdiskutieren. 18 Uhr, Sky Lounge 24 im Oderturm in Frankfurt. Eintritt ist frei. Wer es nicht schafft, bekommt den Stammtisch dann im Livestream auf Antenne Brandenburg. Video-Livestream wohlgemerkt. Viel Spaß jetzt mit Leonie.

0: Carlos Santana, Samba Party. Dieses Instrumental hat er angeblich für eine oder nach einer Straßenmusikerin geschrieben. Also von ihr hatte die Einflüsse, die hat er in San Francisco beobachtet. Aber ob die Geschichte wirklich stimmt, darüber wird bis heute diskutiert. Fest steht, für viele Fans gehört Samba Party wirklich zu den schönsten Gitarrenstücken der Rockgeschichte. Hier ist Antenne Brandenburg, kurzer Blick auf die Straßen. Achtung Autofahrer auf der A10, nördlicher Berliner Ring Richtung Dreieckhafenland, zwischen Dreieck-Pankow und Mühlenbeck. Da liegt ein Plastikteil auf der rechten Spur, und auf der A11 Stettin Richtung Berlin zwischen Bernau Süd und Dreieck Barnim, da liegen Gegenstände auf der linken Spur. Die Zeit 12.53 Uhr.
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1: Im Studio Jasmin Becker, guten Tag. Die Bundesanwaltschaft lässt seit heute früh Wohnungen mutmaßlicher Mitglieder der Terrormiliz Islamischer Staat durchsuchen, auch in Brandenburg. Betroffen sind 5 Beschuldigte in Potsdam, Baden-Württemberg und Hessen. Durchsucht werden aber auch Räume von 11 nicht tatverdächtigen Personen, unter anderem in Ostprignitz-Ruppin. Den Beschuldigten wird Mitgliedschaft in einer ausländischen terroristischen Vereinigung vorgeworfen. Sie sollen als IS-Mitglieder nach Deutschland eingereist sein. In Potsdam treffen sich heute Vertreter von rund 250 Inklusionsfirmen aus ganz Deutschland. Sie wollen sich unter anderem dazu austauschen, wie sich die Betriebe besser für die Zukunft aufstellen können. Inklusionsfirmen sind Betriebe, die mindestens zu 30% Menschen mit schweren Behinderungen beschäftigen. Axel Kastrich, der Sprecher der Landesarbeitsgemeinschaft Inklusionsfirmen Brandenburg.
2: Wir haben auf der Tagung Themen Richtung Fachkräftesicherung, künstliche Intelligenz. Denken Sie nur daran, wenn wir gehörlose Mitarbeiter beschäftigen, brauchen wir immer Gebärdendolmetscher oder gibt es dort andere Möglichkeiten über KI? Und letztendlich auch die Förderstrukturen, das sind so die Themen. Und letztendlich ist ein wichtiges Thema immer das Netzwerken, Erfahrungsaustausch.
1: In Brandenburg gibt es rund 30 Inklusionsbetriebe. Bei einem schweren Verkehrsunfall im Berlin-Prenzlauer Berg ist ein Mensch ums Leben gekommen. Nach Polizeiangaben sind an der Kreuzung Greifswalder Straße und Grellstraße 2 Autos zusammengestoßen, die dabei in den Bereich der Tramhaltestelle geraten sind. Dort trafen sie einen Passanten tödlich. 4 weitere Personen wurden verletzt. Die Rentenkommission hat ihre Vorschläge für eine Reform an Kanzler Merz und Sozialministerin Baas übergeben. Darin ist vorgesehen, dass das Rentenalter schrittweise angehoben wird. Außerdem soll eine verpflichtende Kapitalrente eingeführt werden. Die abschlagsfreie sogenannte Rente mit 63 soll wegfallen. Bundeskanzler Merz sagte, das Paket erfülle 2 Ziele. Die Rente bleibe sicher und die Lasten würden gerecht verteilt.
3: Wir werden in Zukunft nicht mehr Jahr um Jahr um Beitragszahlen streiten müssen. Wir werden uns auf die Rente auf Dauer verlassen können. Ihre Reformvorschläge enthalten einige zentrale Aussagen, die uns Mut machen. Die gesetzliche Rente bleibt die wichtigste Säule in unserem System. Es muss sich keine Bürgerin, kein Bürger Sorgen machen. Der soziale Ausgleich bleibt bestehen. Das aktuelle Rentenniveau bleibt erhalten. Einen fundamentalen Systembruch wird es nicht geben.
1: Vertreter von Israel und dem Libanon wollen sich heute in Washington zu neuen Verhandlungen treffen. Das US-Außenministerium nannte als Ziel, ein umfassendes Friedens- und Sicherheitsabkommen voranzubringen. Es ist schon die 5. Verhandlungsrunde zwischen beiden Ländern. Und soweit die Antenne Brandenburg Nachrichten. 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
4: Jasmin, schönen Feierabend.
1: Dankeschön.
4: Und viel Spaß beim Baden.
1: Ja, danke.
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4: Viel Sonne, ein paar lockere Wolken zum Nachmittag und am Abend ziehen auch die letzten Wolken ab. Und dann ist die Sonne ungestört am Ballern. Es bleibt trocken bei Temperaturen von 26 bis 30 Grad im Land. Aktuell haben wir 23 Grad in Rage und Hoyerswerda. 24 Grad melden Brandenburg, Havel und Nauen und 25 haben wir in Wiesenburg und Bad Liebenwerda. Nachts sternklar, kein Regen, kühlt angenehm ab. 17 Grad in Schönewalde bis 11 Grad sogar in Wittstock. Morgen dann viel Sonnenschein im Norden, ein paar Wölkchen. Zum Nachmittag gibt's auch mal Quellwolken, aber auch hier ist dann am Abend wieder die Sonne ungestört am Heizen. Es wird knallig, 29 bis 33 Grad.
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4: Vorsicht auf der A10, nördlicher Berliner Ring Richtung Dreieck-Havelland. Zwischen Dreieck-Pankow und Mühlenbeck liegt ein Plastikteil auf der rechten Spur. A10 westlicher Berliner Ring Richtung Dreieck-Havelland. Zwischen Großkreuz und Leest haben wir Baustellenstau. Hier dauert es 10 Minuten länger. Dann A13 Berlin Richtung Dresden. Zwischen Teupitz und Starkow dauert es an einer Baustelle nochmal 20 Minuten länger. A24 Hamburg Richtung Berlin. Die ist zwischen Mainburg und Pritzwalk weiter gesperrt. Dort löscht die Feuerwehr einen Grasbrand. Bitte nehmen Sie ab Mainburg die ausgeschilderte Umleitung. Und in Brandenburg an der Havel ist der Bereich vorm Hauptbahnhof wegen eines Polizeieinsatzes stadteinwärts gesperrt. Stadtverkehr Berlin A100. An der Baustelle zwischen Alboinstraße und Innsbrucker Platz stehen Sie in beiden Richtungen im Stau. Hier eine Viertelstunde mehr einplanen. geblitzt wird. Auf der B189 zwischen Perleberg und Wittenberge. Sarah, Dankeschön fürs Durchgeben. Grüße gehen raus. Zwischen Küritz und Lellichow in Höhe Stolpe haben wir auch noch einen. Und in Berlin-Kreuzberg, da blitzt es auf der Skalitzer Straße in Richtung Hallisches Tor. Staus, Blitzer, Entwarnungen, all das können Sie gerne melden beim Antenne Verkehrsservice. Die Nummer 0331 70 98 101. Da sitzt einer unserer besten Mitarbeiter, der Sascha, und nimmt alles Gesehene entgegen. Dankeschön dafür und allen unterwegs eine gute Fahrt. 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
4: Kennen Sie das? Die besten Antworten, die kommen oft leider erst dann, wenn die Diskussion längst vorbei ist. Wie sich das ändern lässt, darüber sprechen wir gleich mit einer echten Schlagfertigkeitsexpertin nach zwei Songs, genau hier.

0: Antenne Brandenburg hier, Dienstagmittag mit Elvis Presley. Es gibt diese Momente im Leben, ja. Also jemand drückt uns einen frechen Spruch rein, alle schauen zu und wir stehen da wie Computer mit Ladebalken, ja. Die perfekte Antwort, die fällt uns dann erstmal 2 Stunden später ein, und zwar unter der Dusche. Warum manche Menschen auf fast alles eine schlagfertige Antwort haben und ob man das tatsächlich lernen kann, darüber spreche ich jetzt mit Kommunikationstrainerin Nicole Staudinger. Ihr Buch heißt Schlagfertigkeitsqueen. Einen schönen guten Tag.
1: Ich grüße Sie, hallo.
0: Warum sind wir denn alle mehr sprachlos als schlagfertig?
1: Weil ja die Schlagfertigkeit leider so ein Zeitthema ist, ne? Da haben wir ja nur 3 Sekunden Zeit für. Und eigentlich sind wir ja so erzogen, dass wir immer erstmal drüber nachdenken und auch überlegen, Mensch, wenn ich jetzt das sage, wie könnte das so und so ankommen? Ja. Das Problem ist nur, da haben wir in den 3 Sekunden halt leider gar keine Zeit für. Und deswegen passiert es uns dann, dass wir sprachlos zurückbleiben.
0: Wer es gerne wäre, also schlagfertiger zum Beispiel, kann man sowas üben? Geht sowas?
1: Das geht sehr wohl, aber, um das Spoiler-Alarm, es funktioniert meiner Meinung nach nicht über die Technik. Es fängt mit der eigenen inneren Haltung an.
0: Wie wichtig ist denn Humor für Schlagfertigkeit?
1: Essentiell. Das ist es ja überhaupt im Leben. Also insbesondere in den momentanen Zeiten möchte ich sagen, wenn wir jetzt auch noch unseren Humor verlieren, dann kommen wir A, in der Schlagfertigkeit nicht weiter und im Leben schon mal gar nicht. Und in der Schlagfertigkeit öffnet es halt die Türen, um auch mal gepflegt über sich selbst lachen zu können. Das ist nämlich mit eine Basis davon.
0: Schön gesagt. Frau Staudinger, das richtige Maß zwischen schlagfertig und verletzend ist ja auch nicht ganz unwichtig. Was können Sie dazu raten?
1: Schlagfertigkeit und Verletzungen haben für mich nichts miteinander zu tun. Für mich ist die Haltung dahinter, wem gestehe ich es zu, mir wertvolle Lebenszeit durch Ärger zu klauen. Das ist für mich die Ausgangslage der Schlagfertigkeit. Und damit ich nicht verletzend bin, ist als erster Schritt bitte immer mal der Tonfall zu beachten. Wir können im richtigen Ton alles sagen und im falschen nichts. Wenn wir Richtung Zickismus abdriften, habe ich selber erfunden das Wort, dann wird es halt schwierig. Dann hinterlassen wir da hinten verbrannte Erde und dann hat das mit Schlagfertigkeit auch wieder wenig zu tun.
0: Das sagt Nicole Staudinger. Ihr Buch Schlagfertigkeitsqueen ist ein echter Kassenschlager, ist wirklich 1000-fach verkauft worden. Ich danke für das Gespräch, Frau Staudinger, und wünsche Ihnen einen fantastischen Tag, möglichst ohne Schlagfertigkeit, wenn Sie das Wort nicht mögen.
1: Vielen Dank. Liebe Grüße. Hey.

0: Gloria Gaynor hat einmal gesagt, I am what I am, sei für sie mehr als nur ein Song, nämlich eine Lebenseinstellung. Und genau deshalb wurde dieser Song hier weltweit zur Hymne für Selbstbewusstsein, für Mut und Akzeptanz. Hier ist Antenne Brandenburg mit der schönsten Musik für Brandenburg und dem Blick auf den heißen Rost.
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0: es ist. 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
1: Diese Hitze, lieber drinbleiben, da ist es kühler und da gibt's Schatten. Danke Purple Schulz für diesen Beitrag. Sehnsucht um 13.30 Uhr.
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3: Im Studio Potsdam, Sabine Löbrig. Guten Tag. Seit 3 Jahren steht das alte Stadtbad Aqua in Hennigsdorf leer. Heute entscheiden die Stadtverordneten im Hauptausschuss, ob das Gebäude abgerissen werden soll. Susanne Haken-Jos berichtet.
4: 43 Jahre lang war die Schwimmhalle in Betrieb. 2023 wurde sie geschlossen und das neue Bad eröffnet. Seitdem sei das Gebäude in Hennigsdorf Nord immer wieder Ziel von Vandalismus, heißt es in der Begründung für einen Abriss. Laut Beschlussvorlage empfiehlt das Quartiersentwicklungskonzept an diesem Standort vielfältige Möglichkeiten für aktive Freizeitnutzungen. Zu den Herausforderungen des Abriss zählen verbaute Asbestrohre und Mineralfasern.
3: Nach einer Schätzung vom letzten Jahr muss mit Kosten von rund 2 Millionen Euro gerechnet werden. Dafür können Fördermittel von Bund und Land genutzt werden. Mut, das ist das Motto der diesjährigen Woche der kulturellen Bildung in Eberswalde. Bis zum 30. Juni bieten Kulturschaffende wie das Slam-Kollektiv Eberswalde, das Audio-Kollektiv, Theatergruppen und bildende Künstler Workshops an. Isabel Fischer vom Kulturamt Eberswalde.
5: Es geht um kulturelle Bildung, also alles, was man so auf einer Bühne machen kann, singen, tanzen, aber auch im Bereich Poetry Slam oder Performance, Theaterstücke und auch bildende Kunst, also Keramik oder Graffiti. Es geht darum, mutig zu sein und man ist ja mutig. Also wenn man auf eine Bühne tritt, das muss man sich erstmal trauen oder wenn man sich ausdrückt mit bildender Kunst, etwas selber schafft mit seinen Händen. Deswegen wollen wir da Kinder und Jugendliche fördern.
3: Bei einem schweren Verkehrsunfall in Berlin-Prenzlauer Berg ist heute Vormittag ein Mensch ums Leben gekommen. Nach Polizeiangaben waren an der Kreuzung Greifswalder Straße und Grellstraße 2 Autos zusammengestoßen, die dabei in den Bereich der Tramhaltestelle geraten sind. Dort erfassten sie eine Person, die noch am Unfallort starb. 4 Menschen wurden verletzt.
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3: Auch den ganzen Nachmittag über gibt's nur ein paar Wolken am Himmel, sonst viel Sonne und Höchstwerte zwischen 26 und 30 Grad. In der kommenden Nacht meist sternenklar und etwas frischer mit Temperaturen zwischen 17 und 11 Grad. Zur Stunde haben wir 25 Grad in Potsdam und Wiesenburg, 23 Grad in Zehdenick, 26 Grad in Wusterwitz. Die Zeit 13.33 Uhr.
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1: Der Blick auf die Straßen, Vorsicht auf der A10, nördlicher Berliner Ring Richtung Dreieck-Havelland. Zwischen Dreieck-Pankow und Mühlenbeck, da liegt ein Plastikteil auf der rechten Spur. A10, westlicher Berliner Ring Richtung Dreieck-Havelland. Zwischen Großkreuz und Lees haben wir Baustellenstau. Hier dauert es momentan 10 Minuten länger. A13, Berlin Richtung Dresden. Zwischen Teupitz und Starkow dauert es an einer Baustelle nochmal 20 Minuten länger. Die A24, Hamburg Richtung Berlin, ist zwischen Mainburg und Pritzwalk weiter gesperrt. Dort löscht die Feuerwehr einen Grasbrand. Nehmen Sie bitte ab Mainburg die ausgeschaltete Umleitung. Landkreis Spree-Neiße, die Straße zwischen Terpe und Spremberg, ist nach einem Unfall derzeit gesperrt. Dann schauen wir zum Stadtverkehr Berlin. A100, an der Baustelle zwischen Albuinstraße und Innsbrucker Platz stehen Sie in beiden Richtungen im Stau. Hier dauert es jeweils eine Viertelstunde länger. Blitzer stehen auf der B158 zwischen Bad Freienwalde und Steinbeck, dann auf der B189 zwischen Perleberg und Wittenberge und zwischen Küritz und Lellichow in Höhe Stolpe. Da haben wir auch noch einen. Staus, Blitzer und Entwarnungen können Sie gerne melden beim Antenne-Verkehrsservice. Da sitzt der Sascha und nimmt alles entgegen unter 0331 70 98 101. Dankeschön dafür und allen unterwegs eine gute Fahrt.
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1: 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Um kurz nach 2 heißt jetzt nochmal 3 Songs ohne Unterbrechung, also mehr Musik am Mittag. Nachschub gibt's dann morgen wieder nach 10. Bis dahin nehmen wir die 3 Songs jetzt nochmal auf Lunge und feiern Bands wie zum Beispiel Kincaid oder Yazoo oder auch die hier. Das sind Texas mit Summer Sun. 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

0: Kincaid auf Antenne Brandenburg, Dreams, Antenne Penny. Wir spielen die schönste Musik für Sie. Ich habe auch einen TV-Tipp. Ja, wir gehen mal gedanklich zurück ins Jahr 2016, in den Juni. Die Engländer, die entscheiden sich erst für den Brexit. Und kurz darauf verliert die Nationalmannschaft gegen Island. Ja? Also man könnte sagen, das war eine Woche, in der auf der Insel ja nicht jede Entscheidung ein Volltreffer war. Ja? Dabei haben ja die Engländer den Fußball erfunden. Die Premier League, die ist milliardenschwer. Und trotzdem schaffen sie es immer wieder, ihre Fans in den Wahnsinn zu treiben. Und genau davon erzählt die Serie Dear England, die jetzt in der ZDF-Mediathek läuft. Wir haben uns das Drama zwischen Elfmeterfluch, Nationalstolz und Fußballträumen mal angesehen.
1: Wir brauchen eines ganz dringend, einen Wandel.
2: Dear England ist eigentlich ein Bühnenstück, das die höchste Auszeichnung der Londoner Theaterwelt gewann.
3: Halt, Jungs, wartet mal, ihr macht es schon wieder, ihr seid im Kopf immer noch in euch.
2: Und bis März diesen Jahres durch Großbritannien tourte.
3: Gut so, Harry, und nochmal.
2: Harry Kane auf der Theaterbühne geht nur im fußballverrückten England.
4: Gemessen an ihrer Wichtigkeit ist das die Reihenfolge. Zuerst die Royals, dann die Regierung und dann Englands Nationaltrainer. Bereit?
2: Die BBC hat Dear England sehr unterhaltsam verfilmt.
5: Das geht als schlechtestes Ergebnis in die Geschichte des englischen Fußballs ein.
2: Juni 2016, Achtelfinal aus. Im Brexit-geschüttelten England trifft die Wut der Fans die Fußballmillionarios, aber
6: verfickte Scheiße.
2: Sie trifft auch die ratlosen Verbandsfunktionäre im St. George's Park.
6: Gareth, wir verstehen das ganze Blabla von wegen 30 Jahre Schmerze. Eigentlich sind es 40, oder? 50.
2: Sie befördern ihren bisherigen U21-Nationaltrainer und Gareth Southgate sucht neue Antworten auf eine alte, unangenehme Frage.
7: Wir hatten das, was man eine goldene Generation von Spielern nennt. Gerrard, Lampard, Rooney. Doch zugleich hatten wir eine Serie historischer Tiefschläge. Wie ist das möglich?
2: Die Serie erzählt über 4 Turniere bis zur EM 2024 in Deutschland. Interessant ist sie auch mit Blick auf deutsche Befindlichkeiten. Nicht nur wegen der Fußballfragen. Es geht nämlich, und das vor allem, um Psychologie, um Politik und nationale Identität und wie all das mit einem Elfmeterschießen zusammenhängen kann.
0: Tja, Southgate machte sein Team K.O.-rundentauglich. Wie, das können Sie in dieser Serie nach einem preisgekrönten Bühnenstück jederzeit im ZDF streamen. Oder Sie schlagen sich die Nacht um die Ohren, so wie es auch meine Kollegin Peggy Klubeck getan hat. Das ZDF zeigt Dear England ab 1 Uhr, dann ist das WM-Spiel England-Ghana vorbei und auch die Frage beantwortet, ob Southgates Nachfolger Thomas Tuchel mit den Three Lions die nächste K.O.-Runde buchen konnte. Hier ist Antenne Brandenburg. Bisschen entspannter jetzt mit der schönsten Musik von Kygo und Tina Turner. What's Love Got to Do With It?

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0: Whitney Houston auf Antenne Brandenburg. Und das war Hallo Brandenburg vom Dienstag. Jetzt noch schnell den Nachmittag mitnehmen, dann geht's ab nach Hause. Antenne Brandenburg. Ja, soweit die Theorie. In der Praxis ist es noch ein weiter Weg. Aber die Kollegen vom Antenne Nachmittag, die halten Händchen und gehen mit ihnen diesen langen und beschwerlichen Weg. Nein, ich glaube, so schlimm wird's nicht. Gleich nach zwei. Musik aus Cottbus, Frankfurt und Potsdam. Ganz viel Spaß dabei. Ich für meinen Teil bin jetzt raus. Mein Name ist René Hausmann. Ich bedanke mich fürs Zuhören und wünsche einen entspannten Nachmittag. Es ist 13.54 Uhr.
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1: Im Studio Arne Sprung. Schönen guten Tag. Die aktuelle Hitzewelle sorgt für erste Probleme in der Wasserversorgung in Brandenburg. Der Märkische Abwasser- und Wasserzweckverband in Königs Wusterhausen ruft die Menschen in der Region südöstlich von Berlin zum Wassersparen auf. Martina Rohlke hat die Einzelheiten.
2: Beim Märkischen Abwasser- und Wasserzweckverband steht die sogenannte Wasserampel auf Rot. Die Menschen sollen deshalb darauf verzichten, den Garten zu wässern, Pools zu befüllen und das Auto zu waschen. Zur Begründung heißt es, der Trinkwasserverbrauch drohe, die derzeitige Fördermenge zu überschreiten. Zum Versorgungsgebiet des Wasserverbandes mit Sitz in Königs Wusterhausen gehören nach eigenen Angaben 20 Gemeinden, vorwiegend in den Landkreisen Dahme-Spreewald und Oder-Spree.
1: Die Bundesanwaltschaft ermittelt auch in Brandenburg gegen mutmaßliche Mitglieder der Terrororganisation Islamischer Staat. Beamte des Bundeskriminalamts haben Wohnungen von 5 Beschuldigten durchsucht, auch in Potsdam. Außerdem gab es weitere Durchsuchungen, unter anderem in Berlin, Potsdam und im Landkreis Ostprignitz-Ruppin. Der ARD-Terrorismusexperte Michael Götschenberg.
3: Dabei gehen die Ermittler dem Verdacht nach, dass die Beschuldigten Mitglieder der Terrororganisation Islamischer Staat, kurz IS, sind und gezielt nach Deutschland eingereist sind, um sich mit anderen IS-Anhängern zu vernetzen. Außerdem sollen sie Geld für den IS gesammelt haben. Es gibt keine Hinweise auf einen möglicherweise geplanten Anschlag. Ziel der Maßnahmen ist, weiteres Beweismaterial gegen die Beschuldigten zu sichern, um den Verdacht zu erhärten.
1: Die Rentenkommission hat ihre Vorschläge für eine Rentenreform an Bundeskanzler Merz und Bundessozialministerin Baas übergeben. Darin ist unter anderem vorgesehen, dass das Rentenalter schrittweise angehoben wird. Außerdem soll eine verpflichtende Kapitalrente eingeführt werden. Die abschlagsfreie sogenannte Rente mit 63 soll wegfallen. Bundeskanzler Merz und auch Sozialministerin Baas unterstrichen, sie wollten das Paket nun vollständig umsetzen.
4: Es gibt jetzt kein Rosinenpicken, sondern es ist ein Gesamtkunstwerk. Und ich betrachte das auch so, weil alles ineinander greift und man jetzt nicht das eine oder andere weglassen kann, sondern es ist schon so, dass man jetzt den Mut aufbringen muss, ob man es in der Gesamtheit auch umsetzen will oder ob man es nicht will. Und das ist jetzt unsere Verantwortung. Ich will hier deutlich sagen, ich möchte dieses Paket umsetzen.
1: Bochum, Currywurst, Kinder an die Macht. Der Musiker Herbert Grönemeyer ist in Berlin mit dem Deutschen Nationalpreis ausgezeichnet worden. Damit werden Persönlichkeiten oder Organisationen geehrt, die sich für Demokratie, gesellschaftlichen Zusammenhalt und die Verständigung in Europa einsetzen. Anke Michel mit Einzelheiten.
5: Im schwarzen Anzug und mit obligatorischer schwarzer Hornbrille nahm der 70-Jährige sichtbar gerührt den Nationalpreis entgegen. Am Mikrofon musste Grönemeyer erstmal hörbar durchatmen, stürmisch gefeiert vom Publikum in der altehrwürdigen Friedrichstadtkirche im Herzen Berlins. Auch diese Dankesrede des politischen Künstlers Herbert Grönemeyer hatte politische Botschaften. So viele Menschen seien armutsgefährdet, sagte er, und forderte mehr Unterstützung für die Schwachen in der Gesellschaft.
1: Soweit die Antenne Brandenburg Nachrichten. 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
6: Um mal im Fußballjargon zu bleiben, die Sonne schaltet keinen Gang zurück und macht weiter mächtig Druck. Aktuell haben wir 26 Grad in Nauen, 27 in Brandenburg-Havel und Jüterbock, 28 in Guteborn, geht noch rauf bis auf 30 Grad. In der Nacht locker bewölkt bis sternklar, tiefstens 17 bis 11 Grad. Und morgen am Mittwoch erst Sonne pur, dann kommen ein paar Quellwolken dazu, wird noch heißer, 30 bis 34 Grad. Am Donnerstag bis zu 36, am Sonnabend kratzen wir dann schon an der 40 Grad Marke.
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6: A2, Berlin Richtung Magdeburg, zwischen Wohlin und Cäsar stockt's an der Baustelle. Rechnen Sie mit 20 Minuten plus. 20 Minuten länger dauert's auch auf der A24 Hamburg Richtung Berlin. Zwischen Herzsprung und Neuruppin Süd geht's gerade nur stockend voran. Im Landkreis Spree-Neiße ist die Straße zwischen Terpe und Spremberg nach einem Unfall gesperrt. Nach Berlin A100 Stadtring an der Baustelle zwischen Albuinstraße und Innsbrucker Platz stehen Sie in beiden Richtungen im Stau. Bis zu 25 Minuten dauert's jeweils länger. Geblitzt wird auf der B158 zwischen Bad Freienwalde und Steinbeck, auf der B189 zwischen Perleberg und Wittenberge und zwischen Küritz und Lellichow in Höhe Stolpe. Und falls was fehlt, sagen Sie uns gerne Bescheid, 0331 70 98 101. Gute Fahrt!
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6: Wir gegen die Pissratten. Ha, mit diesem Buch will ein junger Brandenburger morgen gewinnen. Emil aus Putlitz ist einer der besten Vorleser Deutschlands. Sie lernen ihn gleich kennen, den 12-Jährigen. Nach 2 Songs Durchhaltemusik für Ihren Nachmittag. Joan Baez, der Flower Power Ikone gleich. Und das ist Manfred Mann's For You von 1983. Auf geht's. Schönen Nachmittag.

0: Bis zum Dienstag haben sie es schon geschafft. Antenne Brandenburg hier. Ein guter Vorleser macht bekanntlich den ganzen Unterschied. Da wird eine Geschichte auf einmal lebendig. Emil Vogt kann genau das. Der 12-Jährige aus Schmolde bei Mainburg vertritt morgen beim Finale des Vorlesewettbewerbs Unser Land Brandenburg. Und was macht er bis dahin? Lesen, so oft und so viel es geht.
1: Jetzt weiß ich, was ich mit dem Big Wheel machen kann, das Rupert mir zu Weihnachten geschenkt hat. Ich habe da so ein Spiel erfunden, bei dem der eine den Berg runterfährt und der andere versucht, ihn mit einem Football abzuschießen.
2: Mit einem Auszug aus Gregs Tagebuch hatte Emil die Jury beim Landesausscheid vom Hocker gehauen. Beim Bundeswettbewerb liest er morgen aus dem Buch Wir zwei gegen die Pissratten und einen unbekannten Text. Und die Aufregung steigt.
1: Langsam ist schon so ein bisschen Adrenalin, also ich spüre schon so ein leichtes Kribbeln im Bauch.
2: Während andere in seinem Alter Videos zocken, greift Emil öfter mal zum Buch. Er mag Comedy und Action. Der Sechsklässler will sich morgen so natürlich wie möglich vor der Jury präsentieren und so punkten.
1: Dass ich halt flüssig lese, macht mich aus. Und dass ich auch authentisch lese. Also es ist jetzt nicht so mega viel geschauspielert.
2: Emil fällt schon ein wenig auf. Mit den roten Haaren, den Sommersprossen und seinem sympathischen Lachen. Seine Mitschüler sind voll des Lobes über den Supervorleser.
3: Er ist wirklich selbstbewusst. Er ist auch Schulsprecher. Er ist voll cool drauf.
4: Er ist auch unser Klassenkind.
2: Auch Schulleiterin Doreen Schmidt ist stolz auf ihren Schützling.
5: Wir sind voller Freude und Spannung, dass ein kleines Licht aus der Prignitz so weit reisen darf, um seine Leistung zu präsentieren.
2: Der 12-Jährige weiß um seine starke Konkurrenz und bleibt deshalb bescheiden.
1: Mein Ziel ist auf jeden Fall, unter die Top 10 zu kommen.
2: Seine Klasse und Schulleiterin Doreen Schmidt wollen Emils Auftritt morgen im Livestream verfolgen und glauben ganz fest an ihn.
6: Top 3.
7: Ja, mindestens. Ja.
6: Wenn er nicht Erster wird, dann wird er mindestens unser Top 5 oder Top 3 sein.
5: Es kann uns nichts stolzer machen, dass wir überhaupt jemanden bis dahin schicken durften. Es ist für uns jetzt schon eine Top-Auszeichnung.
0: Also seine Fanbase hat er klar. Von der Prignitz auf die große Bühne. Britta Streiter über unser Brandenburger Vorlesetalent. Viel Glück, lieber Emil, wünschen wir auch hier auf Antenne Brandenburg.

0: kommen Sie gut durch den Nachmittag. Also 500 Euro, das ist ja schon eine Stange Geld. Heiligen Grabe lobt 500 Euro aus für jedes Neugeborene, gilt aber erstmal nur da, Antennenreporter Andreas Pötzel im Regionalstudio Perleberg.
1: Erstmal nur für Familien in Heiligengrabe, aber ich finde trotzdem ehrlich gesagt 500 Euro schon einen ziemlichen Batzen Geld. Wenn ich mir überlege, dass es in anderen Kommunen lediglich kleinere Begrüßungsgeschenke gibt, also Windelpakete oder sowas ähnliches, aber 500 Euro, das ist schon eine Hausnummer, ist als Zeichen der Wertschätzung für junge Familien gedacht. Voraussetzung ist, dass die Mutter zum Zeitpunkt der Geburt mindestens 3 Monate lang ihren Hauptwohnsitz in Heiligengrabe hat.
0: Ja, 500 Euro reichen dann auch für viel Kaffee, der ist ja auch teuer geworden. Schönen Nachmittag.
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0: ein bisschen Jamaika-Feeling für Ihren Nachmittag. Und damit geht's direkt in Ihre Nachbarschaft. 14.30 Uhr.
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2: Im Studio Potsdam Sabine Löbrig. Guten Tag. Segeln, Kanu oder Drachenboot fahren, insgesamt 7 verschiedene Wassersportarten in einer Woche, können Grundschüler seit heute in Potsdam kennenlernen, nächste Woche dann in Werder-Havel. Initiatorin ist die Hofbauer Stiftung. Sie hat heute dafür einen Fördermittelcheck in Höhe von knapp 8.000 Euro bekommen. Stiftungsvorstand Peter Brandt Spöhm.
3: Das ist eine Zusammenarbeit mit vielen Vereinen. Da muss sehr viel Gerät gestellt werden. Da muss sehr viel an Absicherung und an Anleitung gestellt werden. Das lässt sich alles gar nicht bezahlen und soll auf diese Weise auch nicht bezahlt werden. Aber Ressourcen müssen dafür letzten Endes doch geschaffen und abgesichert werden.
2: Über 1.800 Grundschülerinnen und Schüler sind bereits angemeldet. Auf dem Platz vor dem Potsdamer Kunsthaus Minsk ist am Vormittag eine 3 Meter hohe Bronzeskulptur aufgestellt worden. Sie zeigt eine Figur mit einem überdimensionalen Megafontrichter, der an der Stelle von Oberkörper und Kopf in die Skulptur eingesetzt ist. Anna Schneider, die Direktorin des Minsk.
4: Wir freuen uns wirklich sehr, dass wir jetzt die Skulptur von William Kentridge Apron, zu Deutsch also Schürze, hier bei uns am Minsk haben, beziehungsweise auf den Wiesen am Beginn des Brauhausberges. Das ist eine große Bronzeskulptur, sie wiegt fast eine Tonne und jetzt steht sie mittlerweile.
2: Und die Skulptur ist öffentlich zugänglich. Studenten der Fachhochschule Potsdam sind ab heute in Lindow in Ostprignitz-Ruppin unterwegs für ein Projekt zum sozialen Zusammenhalt. Dafür verbringen sie Zeit in der Stadt, sprechen mit verschiedenen Akteuren. Außerdem sind Aktionen wie ein gemeinsames Kochen von Kita-Kindern und Senioren geplant. Dafür werden noch interessierte Senioren gesucht. Sie können sich an den Verein Plattform Paradies in Lindow wenden.
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2: Es geht den ganzen Nachmittag weiter mit nur ein paar Wolken, ansonsten viel Sonne und Höchsttemperaturen zwischen 26 und 30 Grad. In der Nacht dann meist sternenklar, nur ab und zu bewölkt. Es bleibt trocken bei 17 bis 11 Grad. Morgen weiterhin viel Sonne und etwas wärmer als heute mit Werten bis 34 Grad. Zur Stunde haben wir 27 Grad in Potsdam und Jüterbock und 24 Grad sind es in Stechlin. Die Zeit 14.33 Uhr.
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5: Erstmal zur A2, Berlin Richtung Magdeburg. Es stockt zwischen Wollin und Ziesa an der Baustelle. Rechnen Sie mit 20 Minuten mehr. Vorsicht, im Landkreis Spree-Neiße ist die Straße zwischen Terpe und Spremberg nach einem Unfall gesperrt. Nach Berlin auf dem Stadtring A100 stockt es an Baustellen. In Richtung Treptow brauchen Sie zwischen Schmargendorf und Albuinstraße 20 Minuten mehr. In Richtung Wedding dauert zwischen Oberlandstraße und Innsbrucker Platz eine Viertelstunde länger. Zur S-Bahn, wegen einer defekten Weiche am Südkreuz fährt zwischen Schöneberg und Tempelhof momentan nur die S46 im 20-Minuten-Takt. Geblitzt wird auf der B158 zwischen Bad Freienwalde und Steinbeck, auf der B189 zwischen Perleberg und Wittenberge und zwischen Küritz und Lellichow in Höhe Stolpe. 0331 70 98 101 die Nummer für Ihre Ergänzung. Danke und gute Fahrt.
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5: 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Also das Anstrengende, das machen wir besser noch heute. Ab morgen gilt dann wirklich langsam machen. Da wird es täglich heißer und damit auch jede Bewegung ein kleiner Schwitzemoment. Ja, gilt natürlich nicht für alle Bauarbeiter oder die da draußen ackern. Also halten Sie alle gut durch. Jetzt mit der schönsten Musik von Sarah und Starship. Freue mich, dass Sie dabei sind.

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0: Immer wieder beeindruckend, dieser Falsettgesang. Also die Bee Gees geben alles für Sie hier auf Antenne Brandenburg. Schönen Nachmittag, 14.52 Uhr.
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1: Im Studio Arne Sprung. Schönen guten Tag. Die Finanzierung der Renten ist ein Problem. Die Rentenkommission der Bundesregierung hat deswegen jetzt unter anderem vorgeschlagen, es soll länger gearbeitet werden. Die abschlagsfreie Rente nach 45 Beitragsjahren soll abgeschafft werden. Unser Landtagsreporter hat sich in der Landespolitik umgehört, wie die Vorschläge in Potsdam ankommen. SPD-Fraktionschef Lüttmann unterstreicht, dass laut Kommissionsvorschlag das Rentenniveau nicht sinken soll.
2: Dass wir gemeinsam zu einem Kompromiss kommen. Das heißt, Dinge, die wir als SPD vielleicht wirklich richtig gut finden, wie eine Erweiterung der Erwerbstätigenversicherung, dass man auch Beamte mit in die Rentenversicherung reinholt und so weiter, dass man das abwägt mit Dingen, die vielleicht eher CDU gewünscht sind, wie eine Verlängerung der Lebensarbeitszeit, und dass es am Ende einen guten Kompromiss gibt. Für uns ist ganz wichtig, uns anzuschauen, was bedeutet das auch für die Brandenburger Bevölkerung, und danach werden wir uns dann auch richten.
1: Der Vorsitzende der CDU-Landtagsfraktion in Brandenburg, Breetz, fordert, dass alle Vorschläge zur Rente als Paket diskutiert und nicht gegeneinander ausgespielt werden sollten. Brennende Sonne, Backofen, Temperaturen, die Hitze sorgt für erste Wasserprobleme in Brandenburg. Der Märkische Abwasser- und Wasserzweckverband in Königs Wusterhausen ruft in der Region südöstlich von Berlin zum sparsamen Wasserverbrauch auf. Garten- und Rasenbewässerung sind zu unterlassen, heißt es auf der Internetseite. Trinkwasser dürfe nicht zum Befüllen von Pools, zum Autowaschen oder Terrassenreinigung verwendet werden. Der Trinkwasserverbrauch drohe, die Förderleistung zu überschreiten. In Brandenburg sind im ersten Halbjahr mehr Unternehmen pleite gegangen. Nach Hochrechnungen der Auskunftei Kreditreform werden bis Ende des Monats in Brandenburg fast 8% mehr Unternehmen Insolvenz anmelden als im Vorjahreszeitraum. Bundesweit geht Kreditreform von einem ähnlich starken Anstieg aus. Frank Wörner berichtet.
3: Insgesamt rutschten laut Kreditreform im ersten Halbjahr fast 13.000 Unternehmen in Deutschland in die Insolvenz. Viele Unternehmen seien nach jahrelanger Stagnation sowieso schon geschwächt, so Kreditreform. Dazu seien dann im Frühjahr die hohen Energiepreise gekommen, ausgelöst durch den Iran-Krieg. Betroffen waren durch die Insolvenzen dieses Jahr bisher insgesamt etwa 165.000 Arbeitsplätze. Auch das waren nochmal etwa 20.000 mehr als im selben Zeitraum des vergangenen Jahres. Für die nächste Zeit rechnet Kreditreform mit einer weiteren Zunahme der Firmeninsolvenzen. Die Situation werde sich erst bessern, wenn die Wirtschaft wieder deutlich wächst.
1: Die hohen Spritpreise haben offenbar viele Berufspendler in Deutschland und auch in Brandenburg dazu gebracht, auf die Bahn umzusteigen. In den Zügen der Regionalbahnsparte DB Regio gäbe es im Vergleich zum Vorjahr eine deutlich steigende Nachfrage, erklärte ein Bahnsprecher auf Anfrage des RBB, besonders in Metropolregionen. Johannes Frevel berichtet.
4: Allein im April seien bundesweit rund 12 Millionen Menschen mehr mit Regionalzügen und S-Bahn gefahren als ein Jahr zuvor. Nach den Ergebnissen einer Marktuntersuchung Eisenbahnen der Bundesnetzagentur hat die Regionalbahntochter der Deutschen Bahn im Schienenpersonennahverkehr einen Marktanteil von gut 60, private Wettbewerber von knapp 40%.
1: Soweit die Antenne Brandenburg Nachrichten. 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
5: Vielleicht doch nochmal schnell zum Hundefriseur. Also die Hunde tun einem ja jetzt schon leid mit ihrem dicken Fell. Auch für uns wird's knackig in den kommenden Tagen. Heute geht's noch. Aktuell bei viel Sonne und ein paar Wolken. 27, 28 Grad in der Region. Die Höchstwerte 25 bis 30. In der Nacht locker bewölkt. Sterne klar, teils auch bei 17 bis 11 Grad. In Berlin geht's runter auf 19 bis 15. Und morgen am Mittwoch, dann geht's langsam richtig los. Bei viel Sonne klettert das Thermometer auf bis zu 34 Grad. Am Donnerstag bis zu 36. Und Vorsicht, gleichzeitig steigt natürlich auch die Waldbrandgefahr.
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5: A12 Berlin Richtung Frankfurt. Zwischen Fürstenwalde West und Briesen stockt's im Baustellenbereich. Rechnen Sie mit ein paar Minuten mehr. Im Landkreis Oder-Spree ist die Straße zwischen Großrietz und Neuendorf nach einem Unfall gesperrt. Nach Berlin auf dem Stadtring A100 stockt's an Baustellen. In Richtung Treptow brauchen Sie zwischen Schmargendorf und Albuinstraße eine knappe halbe Stunde mehr. In Richtung Weddingen dauert es zwischen Oberlandstraße und Innsbrucker Platz 20 Minuten länger. Zur S-Bahn. Wegen einer defekten Weiche am Südkreuz fährt zwischen Schöneberg und Tempelhof momentan nur die S46 im 20-Minuten-Takt. Geblitzt wird auf der B158 zwischen Bad Freienwalde und Steinbeck, auf der B189 zwischen Perleberg und Wittenberge und zwischen Küritz und Lellichow in Höhe Stolpe. 0331 70 98 101, die Nummer vom Antenne Verkehrsservice, falls Sie noch was entdecken. Danke fürs Bescheid sagen und gute Fahrt.
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5: Das war schon eine Show am Potsdamer Hauptbahnhof heute Mittag. Ein Kran hebt etwas Neues, Riesengroßes auf die grüne Wiese vor dem Kunsthaus Minsk.
6: Sieht aus wie eine Kanone oder so. Und für was soll das gut sein?
5: Na, das erfahren Sie gleich, was es mit der Kanone auf sich hat.

0: Schönen Nachmittag Ihnen. Das nenne ich mal ein fettes Kunstwerk. Fast eine Tonne schwer, falls Sie demnächst mal vorbeikommen am Kunsthaus Minsk mitten in Potsdam. Achten Sie drauf. Ist allerdings auch nicht zu übersehen, die Skulptur des Südafrikaners William Kentridge. Heute wurde sie aufgestellt. War eine große Aktion. Mit dabei Antennenreporter Frank Schröder.
1: Mit einem großen Hammer klopft ein Monteur die Bronzestatue aus einer großen Gitterbox. Dann schwebt sie ein paar Zentimeter über dem Boden. Der Kranführer schaut kritisch auf die Gewichtsanzeige, denn ab 1000 Kilogramm wird es eng.
2: 999!
1: Mit 999 Kilo ist alles im grünen Bereich und die Direktorin des Minsk, Anna Schneider, strahlt.
3: Wir freuen uns wirklich sehr, dass wir jetzt die Skulptur von William Kentridge Apron, zu Deutsch also Schürze, hier bei uns am Minsk haben, beziehungsweise auf den Wiesen am Beginn des Brauhausberges. Das ist eine große Bronzeskulptur, sie wiegt fast eine Tonne und jetzt steht sie mittlerweile.
1: Die Bronzeskulptur zeigt eine mit einer Schürze verhüllte Figur mit einem überdimensionalen Megafontrichter, der an der Stelle von Oberkörper und Kopf in die Skulptur eingesetzt ist. Erste Passanten bleiben stehen und überlegen, was das wohl bedeuten könnte.
4: Ne, kann ich nicht sagen. Sieht aus wie eine Kanone oder so. Und für was soll der Dude sein?
5: Kinderspielplatz.
6: Ein Grammophon.
7: Das ist ein Lautsprecher letzten Endes. Genau, der verkündet was.
1: Viel Raum also für die Interpretation. Minsk-Chefin Schneider klärt auf.
3: Hier geht es ja vor allem darum, die Kraft der Kommunikation aufzuzeigen. Und das Megafon ist natürlich ein Symbol, ein Objekt. Also auf jeden Fall für eine Form von Auseinandersetzung über Sprache.
0: Ja, miteinander zu reden ist ja sowieso das Beste. Die riesengroße Erinnerung daran, ab sofort zu bewundern, unterhalb des Kunsthauses Minsk mitten in Potsdam. Und aktueller Hinweis, liebe Autofahrer, Vorsicht auf der A113 Richtung Dresden. Zwischen Schönefeld Süd und Flughafen Berlin-Brandenburg gibt es eine ungesicherte Unfallstelle. Kommen Sie gut und sicher an mit Antenne Brandenburg.

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0: gern. Und jetzt das Aktuelle, 15.30 Uhr.
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2: Im Studio Potsdam Sabine Löbrig. Guten Tag. Seit 3 Jahren schon steht das alte Stadtbad Agfa in Hennigsdorf leer. Heute entscheiden die Stadtverordneten im Hauptausschuss, ob das Gebäude abgerissen werden soll. Susanne Hagenjus berichtet.
3: 43 Jahre lang war die Schwimmhalle in Betrieb. 2023 wurde sie geschlossen und das neue Bad eröffnet. Seitdem sei das Gebäude in Hennigsdorf Nord immer wieder Ziel von Vandalismus, heißt es in der Begründung für einen Abriss. Laut Beschlussvorlage empfiehlt das Quartiersentwicklungskonzept an diesem Standort vielfältige Möglichkeiten für aktive Freizeitnutzungen. Zu den Herausforderungen des Abriss zählen verbaute Asbestrohre und Mineralfasern.
2: Nach einer Schätzung vom Juni 2025 muss mit Kosten von rund 2 Millionen Euro gerechnet werden. Dafür können Fördermittel von Bund und Land genutzt werden. Mittlerweile 250 Jugendliche sind im Belitzer Ringcafé bei ihrem Start ins Berufsleben unterstützt worden. Das Projekt Praxis, Unterricht und Chancengleichheit richtet sich an Schüler, deren Abschluss gefährdet ist, sagt Stadtsprecher Enrico Berlin.
4: Dort läuft aktuell das Projekt PUC. Praxis, Unterricht und Chancengleichheit, was die JobG GmbH zusammen mit unserer Oberschule Belitz umsetzt. Wir haben dort seit 2007 eine Kooperation. Die Jugendlichen waren zwischenzeitlich mal in Räumen in Sediner See untergebracht. Jetzt haben wir aber das Ringcafé frei bekommen und die Jugendlichen können dort direkt in der Nähe von der Oberschule betreut und vor allem gefördert werden.
2: Bei dem Projekt wird verstärkt auf Praktika und den direkten Draht zu Ausbildungsbetrieben gesetzt. Zum Museumstag am Freitag laden 4 Potsdamer Museen zu einem kostenfreien Besuch ein. Mit dabei sind das Brandenburg-Museum, das Filmmuseum, das Naturkundemuseum und das Potsdam-Museum. Die Museen haben an diesem Tag bis 18 Uhr geöffnet.
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2: Ja, bis zum Abend geht's so weiter, mit nur ein paar Wolken am Himmel, ansonsten sehr viel Sonne und die Höchsttemperaturen liegen zwischen 26 und 30 Grad. In der kommenden Nacht meist klar, nur ab und zu bewölkt, es bleibt trocken, die Temperaturen noch relativ frisch mit 17 bis 11 Grad und der Deutsche Wetterdienst empfiehlt, in den Nachtstunden gut zu lüften vor den kommenden sehr heißen Tagen. Momentan 28 Grad in Potsdam und 27 Grad in Duckenwalde und Küritz. Die Zeit 15.33 Uhr.
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5: Ist gerade ein bisschen was los. Erstmal A12 Berlin Richtung Frankfurt. Zwischen Stock und Briesenstock zum Baustellenbereich planen Sie 10 Minuten mehr ein. A113 Richtung Dresden ist Stock zwischen Schönefeld Nord und Flughafen Berlin-Brandenburg nach einem Unfall. Bitte Vorsicht. B1 Brandenburg Richtung Magdeburg. In Plaue stehen Sie an der Baustelle derzeit eine Viertelstunde im Stau. Und Vorsicht im Landkreis Oder-Spree. Da ist die Straße zwischen Großrietz und Neuendorf nach einem Unfall gesperrt. Nach Berlin. Auf dem Stadtring A100 stockt an Baustellen in Richtung Treptow, dauert zwischen Hohenzollerndamm und Albuinstraße eine halbe Stunde länger. In Richtung Wedding brauchen Sie zwischen Oberlandstraße und Innsbrucker Platz 20 Minuten Geduld. Zur S-Bahn, wegen einer defekten Weiche am Südkreuz fährt zwischen Schöneberg und Tempelhof momentan nur die S46 im 20-Minuten-Takt. Geblitzt wird auf der B158 zwischen Bad Freienwalde und Steinbeck, auf der B189 zwischen Perleberg und Wittenberge und zwischen Küritz und Lellichow in Höhe Stolpe. Blitzerstaus gerne jederzeit 0331 70 98 101. Das ist die Nummer vom Antenne-Verkehrsservice. Danke, gute Fahrt, wo es geht.
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5: Kurz nach 4:30, die Pointer Sisters tanzen schon mal vor. Die Laune steigt Richtung Feierabend. Und so ein schöner sonniger noch dazu. Nachher also leckeres Schokoeis oder kühler Drink auf dem Balkon. Und jetzt gutes Durchhalten mit der schönsten Musik im Ohr.

0: Dienstagnachmittag mit dem 70er von Gilbert O'Sullivan hier auf Antenne Brandenburg. Also ich kann mich noch gut erinnern, mein Vater, der hat früher manchmal Mais vom Feld geklaut fürs Grillen. Das war mir immer sehr peinlich. Ja, mal im Vorbeifahren was mopsen beim Bauern, das kennen sicher viele von uns. Man denkt sich meist gar nicht viel dabei. Für den Bauern ist das Ganze dagegen bitter. So auch für Ökolandwirt Henry Gulasch vom Biolandhof Barbo im Spree-Neiße-Kreis. Sonnenblumen sind seine Haupteinnahmequelle.
1: Die Sonnenblume macht am meisten Arbeit bei uns im Betrieb und ist sehr aufwendig. Das Saatgut ist sehr, sehr, sehr teuer. Die Sonnenblume möchte richtig gepflegt werden, wenn man richtig was davon ernten möchte.
0: Ja, umso ärgerlicher, dass so viel geklaut wird direkt vom Feld weg.
1: Voriges Jahr ist wirklich extrem mal versucht zu beobachten, mal eine Woche. Also erwischt habe ich voriges Jahr, ich schätze, zwischen 25 und 35 Leute und den Rest sieht man ja gar nicht.
0: Ja, mal schnell ein Blümchen für die Frau mitnehmen zu Hause oder für Mama zum Geburtstag. Klingt ja nett, ist kein Kavaliersdelikt. Polizeisprecher Sascha Erler.
2: Wenn ich auf ein Feld gehe, begehe ich natürlich erstmal einen Hausfriedensbruch. Ich kann eventuell auch dabei noch Pflanzen umknicken, wäre eine Sachbeschädigung. Und natürlich nehme ich Pflanzen mit, was natürlich ein Diebstahl ist. Und man sollte sich klar machen, man begeht da mindestens eine Straftat, wenn man sich auf ein Feld begibt und dort einfach was klaut. Und wenn man dabei erwischt wird, hat das natürlich auch ein juristisches Nachspiel.
0: Ja, und auf jeden Fall gibt es auch keine Nachsicht mehr bei Landwirt Henry Gulasch. Der zeigt jeden Diebstahl an.
1: Sind ja nur 10 Blumen oder zum Geburtstag mal 20. Und wenn man sich das vorstellt, auf einen Quadratmeter legen wir nur 5 Körner. Und wenn sich jemand schon 10 holt, sind schon 2 Quadratmeter weg, dann der nächste. Und so häuft sich das dann. Und dann schneiden die Leute ja auch immer die allergrößten Blumen ab. Die sind ja besonders schön. Die wollen wir aber genau haben zum Dröschen. Und die Leute gehen dann richtig in die Bestände rein und machen richtige große Löcher, richtigen großen Schaden.
0: Okay. Henry Gulasch und alle anderen Bauern, die betroffen sind, wir haben verstanden und lassen die Sonnenblumen stehen oder selber kaufen. Für uns kostet das nicht viel, für den Bauern schon.

0: Schönen Nachmittag mit Antenne Brandenburg, 15.53 Uhr.
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1: Im Studio Arne Sprung. Schönen guten Tag. Die aktuelle Hitzewelle sorgt für erste Probleme in der Wasserversorgung in Brandenburg. Der Märkische Abwasser- und Wasserzweckverband in Königs Wusterhausen ruft die Menschen in der Region südöstlich von Berlin zum Wassersparen auf. Martina Rohlke hat die Einzelheiten.
2: Beim Märkischen Abwasser- und Wasserzweckverband steht die sogenannte Wasserampel auf Rot. Die Menschen sollen deshalb darauf verzichten, den Garten zu wässern, Pools zu befüllen und das Auto zu waschen. Zur Begründung heißt es, der Trinkwasserverbrauch drohe, die derzeitige Fördermenge zu überschreiten. Zum Versorgungsgebiet des Wasserverbandes mit Sitz in Königs Wusterhausen gehören nach eigenen Angaben 20 Gemeinden, vorwiegend in den Landkreisen Dahme-Spreewald und Oder-Spree.
1: Das BSW ruft zum Boykott der Stichwahl um das Landratsamt in Ostprignitz-Ruppin am kommenden Sonntag auf und wird dafür scharf kritisiert. Der BSW-Kreisverband spricht sich dafür aus, bei der Wahl die Kandidaten von SPD und AfD abzulehnen. Das BSW schlägt vor, nicht zur Wahl zu gehen oder beide Bewerber auf dem Wahlzettel zu streichen, dann wäre die Stimme ungültig. Dazu sagte heute der CDU-Landtagsfraktionsvorsitzende Steven Breetz.
3: Ich finde, im demokratischen Wettbewerb gehört es dazu, dass man nicht Wahlen boykottiert. Das finde ich schwierig. Unsere Gesellschaft lebt von Kompromissfähigkeit. Unsere Gesellschaft lebt davon, dass demokratische Institutionen einen Ausgleich schaffen.
1: SPD-Generalsekretär Fischer sagte, wer den Menschen empfehle, nicht zu wählen, stelle das Wahlrecht als Kern unserer Demokratie in Frage. Die Bundesanwaltschaft ermittelt auch in Brandenburg gegen mutmaßliche Mitglieder der Terrororganisation Islamischer Staat. Beamte des Bundeskriminalamtes haben Wohnungen von 5 Beschuldigten durchsucht, auch in Potsdam. Außerdem gab es weitere Durchsuchungen, unter anderem in Berlin, Potsdam und im Landkreis Ostprignitz-Ruppin. ARD-Terrorismusexperte Michael Götschenberg.
4: Dabei gehen die Ermittler dem Verdacht nach, dass die Beschuldigten Mitglieder der Terrororganisation Islamischer Staat, kurz IS, sind und gezielt nach Deutschland eingereist sind, um sich mit anderen IS-Anhängern zu vernetzen. Außerdem sollen sie Geld für den IS gesammelt haben. Es gibt keine Hinweise auf einen möglicherweise geplanten Anschlag. Ziel der Maßnahmen ist, weiteres Beweismaterial gegen die Beschuldigten zu sichern, um den Verdacht zu erhärten.
1: Bochum, Currywurst, Kinder an die Macht. Der Musiker Herbert Grönemeyer ist in Berlin mit dem Deutschen Nationalpreis ausgezeichnet worden. Damit werden Persönlichkeiten oder Organisationen geehrt, die sich für Demokratie, gesellschaftlichen Zusammenhalt und die Verständigung in Europa einsetzen. Anke Michel berichtet.
5: Im schwarzen Anzug und mit obligatorischer schwarzer Hornbrille nahm der 70-Jährige sichtbar gerührt den Nationalpreis entgegen. Am Mikrofon musste Grönemeyer erstmal hörbar durchatmen. Stürmisch gefeiert vom Publikum in der altehrwürdigen Friedrichstadtkirche im Herzen Berlins. Auch diese Dankesrede des politischen Künstlers Herbert Grönemeyer hatte politische Botschaften. So viele Menschen seien armutsgefährdet, sagte er und forderte mehr Unterstützung für die Schwachen in der Gesellschaft.
1: Soweit die Antenne Brandenburg Nachrichten. 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
6: Also voraussichtlich machen wir uns in den kommenden Tagen zunehmend nackig. Eine Riesenhitzewelle ist im Anmarsch. Am besten Sie lüften kommende Nacht nochmal ordentlich. Das wird nämlich die kühlste Nacht der Woche mit 17 bis 11 Grad. In Berlin je nach Stadtlage 19 bis 15. Danach werden die Nächte dann immer tropischer. Aktuell haben wir 26 bis 29 Grad bei viel Sonne und ein paar Wolken. Morgen am Mittwoch auch strahlend schön. Dann geht's schon über die 30 Grad Marke. 30 bis 34 Grad. Der heißeste Tag der Woche voraussichtlich. Der Sonnenabend bei bis zu 40 Grad.
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6: Die A2 Magdeburg Richtung Berlin ist zwischen Zieser und Wollin nach einem Unfall blockiert. Es staut sich. Bitte denken Sie an die Rettungsgasse. A12 Berlin Richtung Frankfurt zwischen Storke und Briesenstock zum Baustellenbereich. Hier brauchen Sie 10 Minuten länger. A113 Richtung Dresden. Es stockt zwischen Schönefeld Nord und Flughafen Berlin-Brandenburg nach einem Unfall. Bitte gut aufpassen. Und B1 Brandenburg Richtung Magdeburg in Plaue stehen Sie an der Baustelle momentan eine Viertelstunde im Stau. Landkreis Dahme-Spreewald. Ewald, viel Geduld brauchen Sie in Waltersdorf auf der Königswusterhausener und der Berliner Straße Richtung A117. Rechnen Sie mit 20 Minuten mehr nach Berlin. Auf dem Stadtring A100 stockt es an Baustellen in Richtung Treptow. Dauert zwischen Hohenzollerndamm und Alwinstraße mindestens eine halbe Stunde länger. In Richtung Wedding brauchen Sie zwischen Oberlandstraße und Innsbrucker Platz 20 Minuten Geduld. Geblitzt wird auf der B189 zwischen Perleberg und Wittenberge. Und wer noch was ist, 0331 70 98 101. Der Antenne Verkehrsservice hat immer ein offenes Ohr. Danke für Ihre Hinweise. Gute Fahrt.
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6: Ja, wir stellen schon mal die dicke, fette Stanley Cup bereit, füllen die Tiefkühltruhe mit ganz viel Eis und am besten tagsüber schon Rollläden runter und Vorhänge zuziehen. Brandenburg macht sich gerade bereit für Riesenhitze. Dachdecker Felix Radecker, der ist es gewohnt zu schwitzen.
7: Letztendlich, wenn man jetzt Flachdach macht, gerade im Sommer, dann sollte man schon auf Sauna stehen.
6: Oh, na, fragen wir doch den Dachdecker gleich mal, wie wir denn am besten klarkommen mit der Hitze. Sie hören es nach zwei Songs am Stück.

0: Start in den Feierabend mit ABBA und Antenne Brandenburg. Wirklich von jetzt auf gleich ist Sommer. Die Hitzeglocke aus dem Süden Deutschlands arbeitet sich langsam vor in unsere Region. Heute geht's ja noch. Ab morgen wird's dann zunehmend heiß und am Wochenende bis zu 40 Grad. Wie kommen wir damit klar? Antennenreporter Carsten Steinmetz, der hat sich in Beelitz umgehört. Zuerst bei einem, der Hitze gewohnt ist. Dachdecker Felix Radecker.
1: Felix Radecker hat den Gasbrenner fest in der Hand. Der Dachdecker verschweißt auf einer Baustelle am Ortseingang eine Bitumenbahn. Die Sonne ballert dabei auch heute schon kräftig auf Felix herunter.
2: Letztendlich, wenn man jetzt Flachdach macht, gerade im Sommer, dann sollte man schon auf Sauna stehen. Also man hat halt von oben die Sonne, die Bitumenbahn und die Dämmung strahlt schön ab. Und wenn ich dann natürlich jetzt hier die Nähte verschweiße oder dann später die Oberlage, da habe ich noch mehr Hitze drauf, das ist doch schon ganz gut, ja.
1: Heute hat sich die schwarze Bitumenbahn schon so aufgeheizt, in dünnen Sommerschuhen verbrennt man sich die Fußsohlen. Und die Temperaturen steigen ja noch in den kommenden Tagen.
2: Man muss halt viel trinken, ab und zu mal Schattenpause machen und dann geht es aber. Entweder machen wir kleinere Abschnitte und machen dann eventuell früher Feierabend. Und wenn es wirklich gar nicht geht, dann hören wir halt auch auf.
1: Ein paar Kilometer weiter haben es viele Mitarbeiterinnen und Mitarbeiter auf den ersten Blick besser. Sie arbeiten in der Beelitzer Stadtverwaltung im Büro und sind dabei nicht der Sonne ausgesetzt. In den Räumen kann es aber auch warm und stickig werden, sagt Stadtsprecher Enrico Berlin. Eine Klimaanlage gibt es natürlich nicht.
3: Es ist ein Altbau und zur Hälfte prallt die Sonne den ganzen Tag rauf und jeder Kollege oder jede Kollegin findet dann einen eigenen Weg. Man stellt sich einen kleinen Tischventilator hin, zieht vielleicht mal, wenn gerade kein Publikumsverkehr ist, die Schuhe aus und guckt, dass man sich irgendwie immer abkühlen kann.
1: Abkühlung, die gibt es für Dachdecker Felix Radecker immer erst nach der Arbeit.
2: Erstes, was ich mache, auch erstmal ein Eis essen. Letztendlich probiert man sich dann auch nur noch im Schatten aufzuhalten. Also vielleicht im Pool springen oder unter der kalte Dusche.
1: Und dann geht's am nächsten Tag wieder hoch aufs Dach.
0: Unsere Bewunderung. Also liebe Dachdecker und Bauarbeiter in der glühenden Sonne, passen Sie gut auf sich auf. Kommen Sie alle gut durch die heißen Tage. Mit viel Wasser und Antenne Brandenburg. 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

0: Mit Autos ist es ja ein bisschen wie mit Kindern. Man freut sich, wenn man im Notfall einen guten Arzt hat. Unser Autodoc ist Antenne-Auto-Experte Ulf Schulz. Sie haben ein Problem, er hilft gerne. Bei Antennehörer Günther aus Oranienburg, da macht der SOS-Knopf oben am Dach Probleme. So einen habe ich auch und immer auch so die große Sorge, da aus Versehen mal drauf zu drücken. Günther, was ist bei Ihnen genau los?
1: Ein Renault Clio, Erstzulassung 0222. Es ist im Display die Anzeige SOS-Anruf prüfen. Und nun kommt der lustige Spaß. Der Spaß soll rund 1050 Euro kosten. Ich möchte wissen, ob ich das unbedingt reparieren lassen muss, um durch den TÜV damit zu kommen.
2: Ja, also die schlechte Nachricht vorweg. Mit dem Fehler kommt man nicht durch eine neue Hauptuntersuchung. Ah, also das ist echt ein Problem. Das muss funktionieren. Aber wenn ich mir das so anhöre, Baujahr 2022, das ist so diese typische Zeit für die Akkus. Und zwar halten die normalerweise so 4 bis 5 Jahre. Und das ist halt grundsätzlich viel billiger. Das neue Akku, sagen wir 60, 65 Euro roundabout, dann muss der da trotzdem rein. Aber bevor ich jetzt 1000 Euro ausgebe, würde ich mit dem Akku anfangen.
0: Ist doch schon mal ein guter Tipp. Und noch mehr finden Sie jederzeit zum Nachgucken auf antennebrandenburg.de.
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0: So ein entspannter Reggae-Rhythmus ist doch genau das Richtige in diesen Sommertagen. Die schönste Musik und das Aktuelle haben wir auch, 16.30 Uhr.
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2: Im Studio Potsdam, Sabine Löprig. Guten Tag. Ab aufs Wasser. Seit heute können Potsdamer Schülerinnen und Schüler bei den Wasserwochen insgesamt 7 verschiedene Wassersportarten kennenlernen. Nächste Woche geht's in Werder-Havel weiter. Initiatorin der Aktion ist die Hoffbauer Stiftung. Sie hat dafür einen Fördermittelscheck in Höhe von knapp 8.000 Euro bekommen. Stiftungsvorstand Peter Brandt-Böhm.
3: Das wird eine Riesenaktion, ich glaube auch ein Riesenspaß. Was wir uns so davon versprechen ist, dass wir überwiegend kleinere Menschen zu Besuch haben werden und die sollen Spaß haben, Lust am Wasser haben, auf das Wasser Lust bekommen, neue Erfahrungen machen, tatsächlich auch viel lernen.
2: Die erste Wasserwoche findet im Strandbad Babelsberg statt, nächste Woche dann auf Potsdam-Hermannswerder sowie in Werder-Havel. Infos zum Bau und zur Förderung von Solaranlagen gibt es heute Abend in Oranienburg und zwar beim Lehnitzer Energietreff. Björn Ruberg ist Mitglied der ehrenamtlich aktiven Gruppe.
4: Wichtig auch aktuell ist zu wissen, dass man mit einer PV-Anlage für ein paar zusätzlich 100 Euro die so ausrüsten kann, dass dieses Haus auch bei Stromausfall mit Strom versorgt. Wenn man das dann mit einem E-Auto und einer Wärmepumpe kombiniert, hat man schon sehr viel Resilienz und Sicherheit gewonnen.
2: Die Veranstaltung startet um 19.30 Uhr im Kulturhaus in der Friedrich-Wolf-Straße. Studenten der Fachhochschule Potsdam sind ab heute in Lindow in Ostprignitz-Ruppin unterwegs für ein Projekt zum sozialen Zusammenhalt. Dabei sind auch Aktionen geplant wie ein gemeinsames Kochen von Kita-Kindern und Senioren, sagt Studentin Sofia Schibisova.
5: Das große Ziel ist einfach einen Austausch zu fördern, aber auch auf eine kreative Art und Weise eigene Umgebung irgendwie neu darzustellen oder wahrzunehmen. Wir wollen auch diesen Moment von Zusammenkommen schaffen. Am Ende von dem Kreativtag gibt es auch eine Lesung. Das Ziel ist auch unter anderem verschiedene kreative Techniken zu vermitteln.
2: Und wer beim Kochen mitmachen will, der kann sich an den Verein Plattform Paradies in Lindow wenden.
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2: Bis zum Abend bleibt es so. Nur ein paar Wolken, sonst ganz viel Sonne. Die Höchstwerte zwischen 26 und 29 Grad. Die kommende Nacht wird meist sternenklar. Da gehen die Temperaturen auch noch mal runter auf 17 bis 11 Grad. Aber morgen wieder sehr viel Sonne und Werte zwischen 30 und 34 Grad. Zur Stunde haben wir 28 Grad in Potsdam, 25 Grad in Fürstenberg-Havel. Die Zeit 16.33 Uhr.
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6: Vorsicht, die A2 Magdeburg Richtung Berlin ist in Höhe Wollin nach einem Unfall jetzt gesperrt. 3 Kilometer Stau, letzte freie Abfahrt ist Ziesar. Auf der A12 Berlin Richtung Frankfurt, Stau zwischen Storke und Fürstenwalde Ost. Hier ist im Baustellenbereich ein Auto liegen geblieben, rechnen Sie mit 20 Minuten mehr. B1 Brandenburg Richtung Magdeburg in Plaue dauert es an der Baustelle ebenfalls 20 Minuten länger. Und 20 Minuten Wartezeit auch im Landkreis Dahme-Spreewald, Stau in Waltersdorf auf der Königswusterhausene und der Berliner Straße Richtung A117. Nach Berlin, Stau auf dem Stadtring A100 in Richtung Treptow dauert es zwischen Hohenzollerndamm und Albuinstraße mindestens eine halbe Stunde länger. Und in Richtung Wedding brauchen Sie zwischen Oberlandstraße und Innsbrucker Platz 20 Minuten Geduld. A111 statt auswärts im Tunnel Flughafentunnel ist nach einem Unfall die linke Spur gesperrt, so ist richtig. Hier stockt es ab Saatwinkler Damm. Und dann habe ich noch 2 Blitzer für Sie auf der A12 Richtung Frankfurt an der Abfahrt Briesen. Danke Jens. Und auf der B189 zwischen Perleberg und Wittenberge. 0331 70 98 101. Danke für Ihre Hinweise beim Antenne Verkehrsservice. Allen unterwegs. Gute Fahrt.
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6: Schön, dass Sie dabei sind. Guten Tag.

0: Antenne Brandenburg hier an diesem sonnigen Juni-Feierabend. Das ist jetzt die beste Idee. Ja, wird garantiert voll in den kommenden Tagen an und auf unseren schönen Gewässern. Aber bitte passen Sie immer gut auf. Wasser hat bekanntlich keine Balken. Erst am Wochenende ist ein junger Mann im Wandlitzsee ertrunken. Oft sind es die Männer, die es erwischt. Benedikt Michaelis von der DLRG aus Brandenburg an der Havel. Sind Jungs und Männer generell risikobereiter?
1: Ja, das sind natürlich in allgemeiner Statistik männliche Mitbürger und vor allen Dingen natürlich auch im jüngeren Alter, die natürlich auch risikobereiter sind und dann natürlich vielleicht auch in Verbindung mit Alkohol oder anderen Drogen dann vielleicht auch im Wasser sind und dadurch noch mehr sich selbst überschätzen. Aber auch ältere Menschen, die einfach durch ihren Körper besonders vulnerabel sind.
0: Ja, gilt zum Beispiel für den Sprung ins kalte Wasser. Die guten alten Baderegeln, die bleiben einfach aktuell, also nicht mit vollem Bauch, nicht alkoholisiert ins Wasser, nicht sich selbst überschätzen, vor allem auch den Temperaturunterschied zwischen bis zu 40 Grad heißer Luft in den kommenden Tagen, ja, und dem Wasser. Was sind denn die wichtigsten Tipps?
1: Wenn man natürlich jetzt auf die besonders heißen Tage schaut, dann natürlich nicht sofort in einem super aufgeheizten Zustand in ein Gewässer zu gehen und dadurch dem Körper sozusagen diesem Schock auszusetzen, im kalten Wasser zu landen. Dann natürlich immer zusammen mit jemand anderem im Wasser zu sein. Das heißt also, wenn man irgendwie ein Problem hat, Krampf oder ähnliches, dann kann man sich gegenseitig helfen, aber vielleicht auch einfach einen Notruf absetzen und die Informationen weitergeben.
0: Vielen Dank, Benedikt Michaelis von der DLRG. Also passen Sie gut auf sich auf und fröhliches Abfrischen wünschen wir.

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0: Luis Fonsi und Demi Lovato. Hört sich an wie Urlaub, oder? Und fühlt sich gerade auch so an in diesen warmen Sommertagen. Machen Sie sich einen schönen Feierabend mit Grillwürstchen, einer kleinen Schwimmrunde oder was auch immer Ihnen dazu einfällt. Claudia Heber begleitet Sie gleich weiter mit Antenne am Abend nach 17 Uhr. Ich bin Katharina Zander. Bis morgen.
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1: Im Studio Arne Sprung. Schönen guten Tag. Die Finanzierung der Renten ist ein Problem. Die Rentenkommission der Bundesregierung hat deswegen jetzt unter anderem vorgeschlagen, es solle länger gearbeitet werden. Die abschlagsfreie Rente nach 45 Beitragsjahren solle abgeschafft werden. Unser Landtagsreporter hat sich in der Landespolitik umgehört, wie die Vorschläge dort ankommen. SPD-Landtagsfraktionschef Lüttmann unterstreicht, dass laut Kommissionsvorschlag das Rentenniveau nicht sinken soll.
2: Dass wir gemeinsam zu einem Kompromiss kommen. Das heißt, Dinge, die wir als SPD vielleicht wirklich richtig gut finden, wie eine Erweiterung der erwerbstätigen Versicherung, dass man auch Beamte mit in die Rentenversicherung reinholt und so weiter. Dass man das abwägt mit Dingen, die vielleicht eher CDU gewünscht sind, wie eine Verlängerung der Lebensarbeitszeit und dass es am Ende einen guten Kompromiss gibt. Für uns ist ganz wichtig, uns anzuschauen, was bedeutet das auch für die Brandenburger Bevölkerung, und danach werden wir uns dann auch richten.
1: Der Vorsitzende der CDU Landtagsfraktion in Brandenburg, Breetz, fordert, dass alle Vorschläge zur Rente als Paket diskutiert und nicht gegeneinander ausgespielt werden sollten. Brennende Sonne, Backofentemperaturen, die Hitze sorgt für erste Wasserprobleme in Brandenburg. Der Märkische Abwasser- und Wasserzweckverband in Königs Wusterhausen ruft in der Region südöstlich von Berlin zum sparsamen Wasserverbrauch auf. Garten- und Rasenbewässerung sind zu unterlassen, heißt es auf der Internetseite. Trinkwasser dürfe nicht zum Befüllen von Pools oder zum Autowaschen verwendet werden. Der Trinkwasserverbrauch drohe, die Förderleistung zu überschreiten. Große Teile Westeuropas leiden gerade unter einer Hitzewelle. Eine neue Studie bestätigt die Einschätzung, dass diese Entwicklung auf den Klimawandel zurückzuführen ist. ARD-Klimareporterin Janina Schreiber.
3: Die aktuelle Wetterlage sei in den vergangenen Jahrzehnten wiederholt aufgetreten. Allerdings spiele sich das Wetter heute in einer deutlich wärmeren Welt ab. Grund dafür sind die zusätzlichen Treibhausgase in der Atmosphäre durch das Verbrennen von Kohle, Öl und Gas. Die Ergebnisse des Forschungsteams bestätigen die Berichte des Weltklimarats IPCC. In den kommenden Jahrzehnten werden wir voraussichtlich nicht nur intensivere Hitzewellen erleben, sondern auch solche, die bisherige Rekorde um ein Vielfaches übertreffen.
1: Viele Frankfurter würden gerne bei diesen Temperaturen, aber seit gut 5 Jahren ist Baden im Helene-See verboten. Grund für die Sperrung war ein Erdrutsch am Ufer, und es kann noch Jahre dauern, bis der See saniert wird. Wie es weitergehen kann an der Helene, das ist die Frage, der sich der Antenne-Stammtisch heute Abend stellen will. Alina Bröckel berichtet.
4: Unter dem Motto "Still steht der See, wie kann der Aufbruch an der Helene gelingen?" diskutieren Betroffene und Verantwortliche über Vergangenheit und Zukunft des Sees. Neben Dauercampern, Tauchern und Badegästen leidet auch die Gastronomie unter der Sperrung der Helene. Dazu wird Pächter Daniel Grabo sprechen. Außerdem sind unter anderem Tomasz Pilarski vom Stadtmarketing Frankfurt und Sebastian Fritze vom Landesbergbauamt zu Gast. Durch den Abend begleitet Antenne-Moderator Andreas Jakob.
1: Auch Sie können mitdiskutieren. Der Antenne-Stammtisch startet heute Abend um 18 Uhr in der Sky Lounge 24 im Oderturm in Frankfurt-Oder. Einlass ist ab jetzt sofort. Soweit die Antenne Brandenburg Nachrichten. 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
5: Also heute echt schön und noch gut zu ertragen. Die Sonne überall bei 28 Grad in Senftenberg, 28 auch in Kreuzberg, 29 Grad in Perleberg. Ja, und bis Sonnenuntergang heute 9:30 bleibt es wolkenlos und sommerlich mit einer warmen, weichen Luft. Heute Nacht dann letzte Chance, nochmal richtig durchzulüften, bevor die große Hitze über uns kommt. Nachts sternklar, trocken bei tiefstens 17 Grad in Schönewalde, 11 Grad in Wittstock in Berlin, 19 bis 15 Grad. So, und morgen Mittwoch dann Sonne bei 30 bis 34 Grad. Donnerstag Sonne bis 35 Grad. Freitag bis 37 Grad. Samstag bis 40. Und das ist der Peak, der Hitzehöhepunkt. Und ja, das ist verrückt.
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5: Einen schönen Feierabend, und es sieht nicht so gut aus, leider. A2 Richtung Berlin gesperrt, Höhe Wollin nach einem Unfall. Sie können hier zwar noch abfahren, also Wollin, aber es gibt inzwischen einen 4 Kilometer langen Stau. Letzte freie Abfahrt ist Cesa. A12 Richtung Frankfurt, auch hier stockt es zwischen Storkow und Fürstenwalde Ost. An der Baustelle etwa 10 Minuten dauert es länger. B1 Richtung Magdeburg, in Plaue brauchen Sie an der Baustellenampel bis zu 20 Minuten Geduld. Landkreis Lamme-Spreewald, in Waltersdorf gibt es Stau auf der Königs Wusterhausener und der Berliner Straße Richtung A117. Etwa 20 Minuten stehen Sie hier an. Und Stadtverkehr Berlin, Stau auch auf dem Stadtring A100 schon wieder. Einmal A100 Richtung Treptow, Richtung Süden, da dauert es eine halbe Stunde extra zwischen Hohenzollern-Damm und Albuinstraße. Und Richtung Wedding A100, da brauchen Sie zwischen Oberlandstraße und Innsbrucker Platz 20 Minuten extra. A111 statt auswärts. Hier Stau ab dem Dreieck Charlottenburg. Da stand bis eben nämlich noch ein Unfallauto im Flughafentunnel Tegel. Sind wir bei den Blitzern. Auch die gibt's. Aufpassen. A12 Richtung Frankfurt an der Abfahrt Dresden und A15 Richtung Berlin am Dreieck Spreewald. Na dann, gute Fahrt und sollten Sie noch was haben, dann her damit. 0331 70 98 an 101.
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5: Hey, hey, schönen Feierabend, schönen Sommerabend mit Power von Julius. Aus Zurück in die Zukunft, 80er Jahre Kultfilm, in dem er selber mitgespielt hat. Als Lehrer, der beim Bandwettstreit in der Jury sitzt und seinen eigenen Song ablehnt. Als zu laut.

0: Einen schönen Dienstag, Feierabend mit den heißesten Aussichten des Jahres, ihres Lebens wahrscheinlich. Und ich meine nicht jetzt die Temperaturen am Wochenende, ich meine das Stones-Treffen.
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0: Ja, und die hat mal wieder ein neues Album draußen. Unfassbar, ich weiß. Ja, und 3 Tage vor dem offiziellen Erscheinen dieses neuen Albums laden die Stones ihre Fans ein, mit ihnen vorab mal reinzuhören. In London. Und Sie können dabei sein. Wir schenken Flug und Hotel für 2 Personen. Und Sie und Mick, ja, sehen sich dann am 7. Juli zusammen im Studio und hören garantiert auch die neueste Single In the Stars. Und die ist wie entstanden, Mick?
4: I think we all got together and...
5: Wir haben uns zusammengesetzt und ein paar von uns haben sich das Demo angehört. Ich habe Steve den Song vorgespielt. Ja, er hatte schnell den Groove drauf, weil es auch ein ziemlich einfacher Song ist. Er hat ja nur 2 Teile. Tja, ich habe den Song allen vorgespielt und die haben ihn dann gelernt.
0: Ach, so cool. Hören wir auch gleich. Und wahrscheinlich alle Songs der Stones kennt Beatrix Lichter Spazier aus Wiesenburg.
6: Ein Stones-Fan bin ich geworden durch meine Mutter. Die ist Fan, seitdem sie 14 ist. Und die hat uns praktisch, mich und meine Schwester, mit der Mutterbrust großgezogen mit den Stones.
0: Da hat man ja keine Wahl. Da muss man ja zum Fan werden.
6: Die Stones liefen bei uns nonstop. Mhm. Meine Mama hat auch überall Fotos von ihm, so dass wir anfangs dachten, dass Mick Jagger unser Vater ist.
0: Das ist geil. Was für eine Geschichte. Beatrix, danke. Ja, und auch wenn Mick jetzt nicht der Vater ist, vielleicht klappt es ja mit dem Treffen. Ich drücke die Daumen. 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Ganz einfach auf antennebrandenburg.de oder in der App. Ja, und Freitagmorgen wird ausgelost. Und jetzt hören wir die Stones mit dem ganz neuen Song In the Stars.
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0: Bochum.
1: Herbert Grönemeyer auf Antenne Brandenburg, ein ausgezeichneter Musiker. Also er hat schon super viele Preise in seinem Leben bekommen. Aber der heute, der Deutsche Nationalpreis, ist auch für ihn was ganz Besonderes. Hören Sie mal.
2: Ich bin extrem angefasst, wenn ich ehrlich bin. Nicht unbedingt nur wegen des Preises, sondern wirklich wegen der beeindruckenden Reden und wirklich dieser Worte. Das muss man erstmal verdauen. Das sitzt sehr tief. Das ist mir jetzt auch ein bisschen unangenehm. Wenn ich ehrlich bin.
1: Oh Mann. Das fasst mich jetzt aber auch total an. Ist das zauberhaft. Grönemeyer heute für seinen Einsatz für Demokratie und soziale Gerechtigkeit ausgezeichnet worden und sehr berührt. Wir sagen verdient und herzlichen Glückwunsch.
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0: Soul Asylum und der Runaway Train hier auf Antenne Brandenburg. Am Dienstagabend, ich wünsche einen schönen Feierabend und jetzt ist Nachrichtenzeit, 17:30.
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2: Im Studio Potsdam, Sabine Löbrig. Guten Tag. Seit 3 Jahren schon steht das alte Stadtbad Aqua in Hennigsdorf leer. Am Abend entscheiden die Stadtverordneten im Hauptausschuss, ob das Gebäude abgerissen wird. Susanne Hakenjus berichtet.
3: 43 Jahre lang war die Schwimmhalle in Betrieb. 2023 wurde sie geschlossen und das neue Bad eröffnet. Seitdem sei das Gebäude in Hennigsdorf Nord immer wieder Ziel von Vandalismus, heißt es in der Begründung für einen Abriss. Laut Beschlussvorlage empfiehlt das Quartiersentwicklungskonzept an diesem Standort vielfältige Möglichkeiten für aktive Freizeitnutzungen. Zu den Herausforderungen des Abriss zählen verbaute Asbestrohre und Mineralfasern.
2: Mittlerweile 250 Jugendliche sind im Belitzer Ringcafé bei ihrem Start ins Berufsleben unterstützt worden. Das Projekt Praxis, Unterricht und Chancengleichheit richtet sich an Schüler, deren Abschluss gefährdet ist, sagt Stadtsprecher Enrico Berlin.
4: Im Mittelpunkt stehen natürlich auf jeden Fall die Jugendlichen, die jetzt in ganz kleinen Gruppen sehr, sehr individuell gefördert werden. Da sind aktuell 12 Jugendliche im Projekt. Herausstechend ist vor allem der Praxisbezug von dem ganzen Projekt. Das heißt, die Jugendlichen sind montags und dienstags in Betrieben und können dann Mittwoch, Donnerstag, Freitag individuell hier nochmal gefördert werden von den Lehrkräften und Sozialpädagogen.
2: Auf dem Platz vor dem Potsdamer Kunsthaus Minsk ist am Vormittag eine 3 Meter hohe Bronzeskulptur aufgestellt worden. Sie zeigt eine Figur mit einem überdimensionalen Megafontrichter, der an der Stelle von Oberkörper und Kopf in die Skulptur eingesetzt ist. Anna Schneider, die Direktorin des Minsk.
5: Wir freuen uns wirklich sehr, dass wir jetzt die Skulptur von William Kentridge Apron, zu Deutsch also Schürze, hier bei uns am Minsk haben, beziehungsweise auf den Wiesen am Beginn des Brauhausberges. Das ist eine große Bronzeskulptur, sie wiegt fast 1 Tonne und jetzt steht sie mittlerweile.
2: Und die Skulptur ist öffentlich zugänglich.
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2: Mit viel Sonne in den Feierabend, in der kommende Nacht dann meist klar, ab und zu bewölkt, es bleibt trocken bei 17 bis 11 Grad. Morgen weiter viel Sonne und es wird wärmer mit Temperaturen bis 34 Grad. Zur Stunde haben wir 28 Grad noch in Potsdam und Wiesenburg, 26 Grad in Stechlin, 29 Grad in Wusterwitz, die Zeit 17.32 Uhr.
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0: Einen schönen guten Abend. Und die A2 in Richtung Berlin immer noch gesperrt nach einem Unfall in Höhe Wollin. Das Abfahren in Wollin ist noch möglich, aber es gibt einen inzwischen 5 Kilometer langen Stau. Letzte freie Abfahrt ist die Isar. A12 in Richtung Frankfurt-Oder zwischen Storke und Fürstenwalder Ost stockt an der Baustelle. Etwa 10 Minuten dauert es länger. B1 Brandenburg Richtung Magdeburg in Plaue. Da brauchen Sie an der Baustellenampel etwa 15 Minuten Geduld. B273 in Potsdam zwischen Bornim und Bornstedt. Einschränkungen nach einem Unfall. Polizei ist aber da und regelt alles. Und Landkreis Dahme-Spreewald. In Waltersdorf gibt es Stau auf der Königs-Wusterhausener und der Berliner Straße Richtung A117. Hier sollten Sie auch 20 Minuten extra einplanen. Stadtverkehr Berlin. Stau wieder mal auf dem Stadtring A100 in beiden Richtungen. Einmal Richtung Süden, der dauert zwischen Hohenzollern-Damm und Albuinstraße eine halbe Stunde länger. Und Richtung Norden, Richtung Wedding, da stehen sie zwischen Oberlandstraße und Innsbrucker Platz 20 Minuten an. Und es wird geblitzt auf der A12 Richtung Frankfurt an der Abfahrt Briesen und auf der B2 in Elsholt Richtung Treuenbrietzen. Danke Jürgen fürs Anrufen. Tja, und auch Sie können uns gern Blitz und Staus durchgeben. Das geht unter 0331 70 98 101. Gute Fahrt.
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0: 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Und ich wünsche einen coolen Feierabend.

0: Antenne am Abend mit Cyberangriffen jetzt. Denn davor sind wir nämlich alle nicht sicher, ob privat zu Hause oder im Unternehmen. Besonders sogenannte Ransom-Software-Attacken, Erpresser-Attacken sorgen immer wieder für Schlagzeilen. Daten werden verschlüsselt, Systeme lahmgelegt und erst gegen Lösegeld sollen sie wieder freigegeben werden. Christian Dörr ist Professor für Cybersicherheit beim Hasso-Plattner-Institut in Potsdam und er ist Gastgeber der Potsdamer Konferenz für nationale Cybersicherheit, die morgen beginnt. Schönen guten Abend, Herr Professor.
1: Guten Abend.
0: Wie schaffen es Angreifer immer wieder, solche Schadprogramme einzuschleusen?
1: Das liegt insbesondere an uns selbst. Denn wenn wir zum Beispiel Systeme nehmen, die Schwachstellen haben oder keine Updates eingespielt haben, dann sind die ein sehr einfaches Angriffsziel. Und dazu kommt auch noch, dass wir uns sehr, sehr häufig unvorsichtig verhalten. Das heißt, es kommt eine E-Mail an, wo ich einen Link klicken soll, wo ich irgendwas runterladen soll. Und so kann auch schnell so eine Schadsoftware entsprechend eingeschleust werden.
0: Kann man sagen, wie stark Brandenburg insgesamt betroffen ist?
1: Ja, es gibt hier wenig belastbare Zahlen nach Bundesland. Was wir aber sehr wohl sagen können, ist, dass Deutschland in Europa das mit Abstand am meist getroffene Land ist. Und das liegt zum einen natürlich daran, dass wir sehr, sehr viel anzubieten haben. Wir sind eine Wissensgesellschaft, wir haben Hidden Champions, Weltmarktführer. Und das ist natürlich für die Cyberkriminellen unglaublich attraktiv.
0: Oh, nun gibt es bei Ihnen beim Hasso-Plattner-Institut den sogenannten Identity Leak Checker, eine Website. Inwiefern hilft uns der?
1: Der Identity-Checker hilft Ihnen dabei, zu sehen, ob Ihr Nutzername und Passwort irgendwo im Internet aufgetaucht ist. Sie haben natürlich einen Account bei ganz vielen Webforen, Online-Shops und so weiter und so fort, Messenger-Diensten, was auch immer. Und sehr häufig werden diese Dienste gehackt. Und jetzt hat der Kriminelle aber meine Zugangsdaten. Und jetzt geht er durch das Web durch und probiert, wo dieser Schlüssel alles die Türe aufschließt. Was wir machen, wir sind in verschiedenen Foren, wo diese Kriminellen sich austauschen. Wir schauen, was für Informationen die miteinander teilen. Und die sammeln wir alle ab und tun die in den Identity-Checker. Das heißt, da können wir ihnen dann sagen, Mensch, diese Daten von dem Forum, von dem Online-Shop, die sind geleakt worden. Und dann sagen wir den Betroffenen, Mensch, pass auf, die Kriminellen haben dein Passwort. Das sollte schleunigst geändert werden und der Rechner sollte auch gesäubert werden, weil hier hat jemand Sicht auf den eigenen PC und da kann ganz schön viel Schlimmes in der Zukunft passieren.
0: Also super cooles, nützliches Tool. Mache ich heute gleich nochmal. Der Identity Leak Checker vom Hasso-Plattner-Institut. Beides am besten zusammen in die Suchmaschine eingeben und dann checken und reagieren. Dankeschön, Herr Professor Christian Dörr, Gastgeber der Potsdamer Konferenz für nationale Cybersicherheit, die morgen in Potsdam beginnt.

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0: Der See bis auf Weiteres für Badegäste gesperrt. Damit sind Sommerurlaube im Wasser der Helene erstmal ade. Aber Dauercamper und auch das Helene Beach Festival, die halten sich trotzdem wacker. Der Traum, der bleibt, dass der Zaun um den Helenesee verschwindet und Baden wieder möglich wird. Dafür muss saniert werden. Bleibt die Frage, wie eine Zukunft unter diesen Umständen aussehen kann. Und was dauert hier eigentlich so lange? Dem wollen wir uns heute beim Stammtisch nähern.
1: Genau. Antenne Stammtisch gleich ab 18 Uhr in der Sky Lounge in Frankfurt. Und wir übertragen live auf antennebrandenburg.de, beziehungsweise finden Sie den Link auch in unserer Antenne ab 18 Uhr Start. Die Zeit jetzt 17.54 Uhr.
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1: Im Studio Arne Sprung. Schönen guten Abend. Die drohende Gluthitze der kommenden Tage wird möglicherweise ein Problem für die Agrarbetriebe in Brandenburg. Es könnte Schäden beim Getreide geben, befürchtet der Präsident des Landesbauernverbandes Wendorf. Sabine Löbrig mit Einzelheiten.
2: Wenn die Temperaturen zu früh im Jahr zu hoch sind, komme es zu einer Notreife beim Getreide, so Bauernpräsident Wendorf. Die Getreidepflanzen verringern dann das Körnerwachstum. Weizen und Roggen brauchen laut Wendorf eigentlich noch rund 3 Wochen bis zur Ernte. Wintergerste sei bereits gedroschen worden. In den kommenden Tagen sind tagsüber deutlich über 30 Grad zu erwarten. Zum Wochenende könnte es sogar Höchstwerte an die 40 herangeben.
1: In der Lausitz wächst die Sorge, beim Ausbau der Wasserstoffwirtschaft abgehängt zu werden. Die Industrie- und Handelskammer Cottbus fordert schnellere Entscheidungen und mehr Unterstützung aus Berlin. Antennenreporterin Aspasia Opitz berichtet.
3: Der aktuelle Plan der Bundesregierung sieht wichtige Leitungen in der Region vorerst nicht vor, kritisiert die IHK. Ein zentrales Projekt, die sogenannte Wasserstoffbanane zwischen Jenschwalde, Schwarze Pumpe und Boxberg, ist auf unbestimmte Zeit verschoben. Frühestens 2034 soll ein Anschluss entstehen. Wirtschaft und Industrie kritisieren das als zu spät. Zwar sind große Anlagen zur Produktion von grünem Wasserstoff geplant, doch ohne passende Infrastruktur könnten diese Chancen ungenutzt bleiben.
1: Die Expertenvorschläge zur Rentenreform liegen auf dem Tisch. Bis zu 2% des Bruttolohns soll in eine Kapitalrente fließen. Das Renteneintrittsalter soll stärker an die Lebenserwartung gekoppelt sein, sprich es soll steigen. Und die abschlagsfreie frühere Rente für besonders langjährig Versicherte soll abgeschafft werden. Das begrüßt der Hauptgeschäftsführer der Handwerkskammer Potsdam, Ralf Bührig.
4: Wir wissen, dass 40.000 Leute jedes Jahr in Brandenburg das Renteneintrittsalter erreichen und nur 20.000 junge Leute aus den Schulen nachkommen. Und damit ist auch klar, dass in den nächsten Jahren eine enorme Fachkräftelücke weiter aufgeht. Und deshalb brauchen wir neue Ansätze auch in der Rentenversicherung. Und deshalb ist es richtig, dass jetzt Frühverrentungsanreize auch gestrichen werden sollen.
1: Bei den Brandenburger Begegnungen sind wir heute Abend im Fläming zu Gast. Das energieautarke Dorf Feldheim versorgt seine rund 130 Einwohner mit selbst erzeugtem Strom aus den örtlichen Windkraftanlagen. Die Windräder produzieren dabei deutlich mehr Energie, als im Dorf benötigt wird. Der überschüssige Strom wird in das öffentliche Netz eingespeist, erzählt der ehemalige Bürgermeister Michael Knappe.
5: Hier haben wir ihm gezeigt, man kann eben erstmal vielleicht auch vor Ort die Energie verbrauchen. Das auch noch wesentlich günstiger als im Rest der Republik. Und alles, was übrig ist, schicken wir dann auch noch weg.
1: Wie kann Energiewende vor Ort gelingen? Darum geht es in den heutigen Brandenburger Begegnungen ab 20 Uhr hier bei Antenne Brandenburg. Und soweit die Antenne Brandenburg Nachrichten. 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
6: Und heute bitte nur genießen. Es ist sonnig, es ist warm, schön warm mit 26 Grad in Angermünde, 29 Grad in Bad Liebenwerda. Ich hoffe, bis Sonnenuntergang heute 21:30 bleibt es so schön, himmelblau, wolkenlos und sommerlich. Heute Nacht dann letzte Chance für uns alle nochmal so richtig durchzulüften, bevor die große Hitze kommt. Es soll sternklar sein, trocken und die Temperaturen sinken auf 17 Grad in Schöneweide, 11 Grad im Wittstock in Berlin. Je nach Stadtlage 19 bis 15 Grad. So, und dann kommt's. Morgen Mittwoch Sonne, 30 bis 34 Grad. Donnerstag Sonne bis 35 Grad. Freitag Sonne bis 37 Grad und Samstag Sonne bis 40 Grad. Und das ist der Peak und danach geht's dann langsam wieder runter.
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6: Einen schönen Abend auf die Straßen und die A2 immer noch gesperrt in Richtung Berlin-Höhe Wollin. Nach einem Unfall abfahren in Wollin ist immer noch möglich, aber es gibt 5 Kilometer Stau. Letzte freie Ausfahrt deshalb ist CESA. A12 Richtung Frankfurt-Oder zwischen Storkow und Fürstenwalder Ost stockend im Baustellenbereich. Es dauert 10 Minuten extra. Landkreis Dahme-Spreewald in Waltersdorf Stau auf der Königswusterhausener und der Berliner Straße Richtung A117. Auch hier plus 10 Minuten. Und Stadtverkehr Berlin. Hier dauert es wieder auf dem Stadtring A100 und zwar in beiden Richtungen. Einmal Stau Richtung Treptow zwischen Schmargendorf und Albuinstraße plus 20 Minuten und Richtung Wedding A100 zwischen Oberlandstraße und Innsbrucker Platz hier plus 15 Minuten. Und es wird geblitzt A12 Richtung Frankfurt an der Abfahrt Driesen und B2 in Elsholz Richtung Treuenbrietzen. Und wo noch? Sagen Sie es uns. 0331 70 98 101. Dankeschön vorweg und eine gute Fahrt.
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6: Einen schönen Dienstagabend mit tollen Tipps gegen die Hitze für heute oder fürs super heiße Wochenende. Was hilft denn, liebe Sarah aus Wittenberge?
7: Planschen gehen oder in der Wohnung verstecken und hoffen, dass der Ventilator vernünftig durchdreht.
6: Planschen oder Ventilator. Ja, und den schmeißen wir da jetzt schon mal an. Und lassen uns nach Afrika tragen. In die 80er pusten zu Toto.

Toto und Afrika auf Antenne um 18.10 Uhr. Wir müssen kurz auf die Straßen, bitte Vorsicht, A10 nördlicher Berliner Ring in Richtung Dreikaufland zwischen Mühlenbeck und Birkenwerder. Ungesicherte Unfallstelle auf der linken Spur ausgerechnet. Also bitte Vorsicht, A10 nördlicher Ring in Richtung Dreikaufland. Unfall und Unfallstelle noch ungesichert auf der linken Spur zwischen Mühlenbeck und Birkenwerder.

0: hier im Background. Be Star, das ist Anni-Fried von ABBA. Die Brünette, nicht wahr? Jo, ansonsten ist der Song, klar, vom barfüßigen Harpo aus Sweden. Haben Sie einen schönen Dienstagfeierabend mit uns, Antenne, und allem, was wichtig ist. Und heute Vormittag hat die Rentenkommission das neue Konzept vorgestellt. Selbstständige und Beamte zahlen auch ein. Beitragsfreie Minijobs fallen weg und ab 2090 kann man erst mit 70 in Rente gehen dürfen. 2090 mit 70. Also betroffen davon sind alle, die heute 4 oder 5 sind. Fragen wir doch mal nach, was die davon halten. Hallo, wer bist denn du?
1: Hallo, ich bin Anni aus Potsdam, bin 5.
0: Und was möchtest du werden, wenn du groß bist?
1: Ich will gerne eine Polizistin. Weil das Auto von denen sieht so hübsch aus.
0: Okay, und du wärst dann Polizistin, bis du 70 wärst.
1: Bis ich 70 bin? Ist das eine lange Zeit?
0: Ja, das ist eine lange Zeit.
1: Das heißt, ich kann, bis ich 70 werde, Polizeiauto fahren? Können meine Freundin auch mitfahren, wenn ich 70 bin?
0: Kommt drauf an, was du für Freunde, Freundin hast. Ja, arbeiten bis 70, also hast du Lust?
1: Ja, vielleicht.
0: Puh, haben wir ein Glück mit unseren Kleinen.

0: Dienstagabend mit einem Tipp von mir. Heute noch Eiswürfel besorgen, ja? Heute. Ich habe vorhin nämlich erst im Supermarkt Nummer 3, also im dritten Anlauf, noch eine Tüte Cubes Eiswürfel bekommen. Also jetzt kümmern, damit wir am Wochenende schön cool bleiben können.
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0: Das war die extra lange Version von diesem Kultklassiker aus den 70ern, die Pudis, alt wie ein Baum. Und jetzt Nachrichtenzeit, 18:30.
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2: Im Studio Potsdam, Sabine Löprig. Guten Abend. Abwässer auf der Straße. Bei einem Unfall hat heute ein Tanklaster bei Görzke im Kreis Potsdam-Mittelmark einen Teil seiner Ladung verloren. Der Tankwagen mit dem vermutlich landwirtschaftlich genutzten Abwasser kam aus bisher ungeklärten Gründen in einer Rechtskurve von der Fahrbahn ab und dabei lief ein Teil der Ladung aus. Der 22-jährige Fahrer wurde bei dem Unfall im Fahrzeug eingeklemmt, schwer verletzt und von der Feuerwehr ins Krankenhaus gebracht. Einsatzkräfte sorgten auch dafür, dass die Abwässer sich nicht weiter ausbreiteten. Nach Polizeiangaben könnte ein technischer Defekt am LKW die Ursache für den Unfall gewesen sein. Infos zum Bau und zur Förderung von Solaranlagen gibt es heute Abend in Oranienburg und zwar beim Lenitzer Energietreff. Björn Ruberg ist Mitglied der ehrenamtlich aktiven Gruppe.
3: Es geht darum, die Menschen mit dem Grundwissen auszustatten, das man braucht, um sich einen Plan für die eigene PV-Anlage machen zu können und sich auch qualifiziert mit den Unternehmen und deren Angeboten auseinandersetzen zu können. Wir gehen alle wichtigen Themen durch. Wir gehen erstmal auf die Auslegung und Rentabilität und natürlich auch auf die Technik und welche Flächen sich eignen und welche vielleicht eher nicht. Das wird auch 2 Stunden dauern, aber danach kann man qualifiziert auf die Jagd gehen nach seiner Solaranlage.
2: Die Veranstaltung beginnt um 19.30 Uhr im Kulturhaus in Oranienburg-Lenitz. Mut, das ist das Motto der diesjährigen Woche der kulturellen Bildung in Eberswalde. Bis zum 30. Juni bieten Kulturschaffende oder bildende Künstler Workshops an. Zum Programm sagt Isabel Fischer vom Kulturamt Eberswalde.
4: Es geht um kulturelle Bildung, also alles, was man so auf einer Bühne machen kann, singen, tanzen, aber auch im Bereich Poetry Slam oder Performance, Theaterstücke und auch bildende Kunst, also Keramik oder Graffiti. Es geht darum, mutig zu sein und man ist ja mutig. Also wenn man auf eine Bühne tritt, das muss man sich erstmal trauen. Oder wenn man sich ausdrückt mit bildender Kunst, etwas selber schafft mit seinen Händen. Deswegen wollen wir da Kinder und Jugendliche fördern.
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2: In der kommenden Nacht meist sternenklar, nur ab und zu bewölkt. Es bleibt trocken, das alles bei Temperaturen zwischen 17 und 11 Grad. Noch einmal gut durchlüften vor den sehr heißen Tagen, die da kommen. Denn morgen geht's mit viel Sonne weiter und Höchsttemperaturen bis 34 Grad. Zur Stunde haben wir 28 Grad in Potsdam, 27 Grad in Neuruppin und 29 Grad in Jüterbock. Die Zeit 18.33 Uhr.
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0: Oh, jetzt haben wir 2 Sperrungen. Die A2 Richtung Berlin jetzt gesperrt zwischen Ciesa und Wollin nach 2 Unfällen. Im Moment ist der Rettungshubschrauber im Einsatz. Und letzte freie Abfahrt A2 Richtung Berlin ist Ciesa. Die A10, der nördliche Ring in Richtung Dreikaveland, auch gesperrt jetzt zwischen Mühlenbeck und Birkenwerder. Nehmen Sie am besten ab Mühlenbeck die ausgeschilderte Umleitung. Bitte Vorsicht im Landkreis Potsdam-Mittelmark zwischen Großbriesen und Ragösen. Da hat ein Auto Öl verloren. Und bitte aufpassen auch in Potsdam auf der Nutestraße stadteinwärts. Hier liegen zwischen Wetzlarer Straße und Horstweg Fahrzeugteile auf der Straße. Schauen wir noch kurz nach Berlin. Hier stockt's auf dem Stadtring A100. Wieder an den Baustellen in Richtung Treptow, Richtung Süden. Da dauert es zwischen Schmargendorf und Albuinstraße 20 Minuten extra. Und Richtung Wedding, Richtung Norden, da stehen sie zwischen Gradestraße und Innsbrucker Platz eine Viertelstunde an. Und es wird geblitzt A12 Richtung Frankfurt, Höhe-Briesen und B2 in Elsholz Richtung Treuenbrezen. Gute Fahrt und sollten Sie noch was haben, 0331 70 98 101.
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0: Und jetzt den Pretenders. Der tollen Stimme von Chrissy Hynde. Don't get me wrong. Schönen Feierabend. Hi.

0: Antenne am Dienstagabend. Hallo, mit etwas ganz Fantastischem jetzt. Bisschen spooky, sehr, sehr cool, so würde ich es einordnen. Denn am Wochenende, da ist dem ein oder anderen in London womöglich kurzes Herz stehen geblieben. Denn am Himmel über London, da waren nicht nur Möwen und Spatzen zu sehen, sondern auch ein ausgewachsener Drache. Drache. Das Ganze eine Aktion vom Fernsehsender HBO. Und ein deutsches Unternehmen hatte auch seine Finger mit dem Spiel. Franziska Hoppen, unser Corry vor Ort. Wie muss man sich das vorstellen? Wie sah denn das aus?
1: Ja, man musste da wirklich zweimal hingucken, weil Drachen über der Themse und dem Londoner Tower gibt's hier nicht alle Tage. Und dieser sah einfach täuschend echt aus. 8 Meter breit, so bräunlich schwangen die Flügel. Wer Game of Thrones geguckt hat oder House of the Dragon, genauso wie in den Serien, sah der auch aus. Wenn man Videos davon sieht, denkt man erst, das ist doch KI. Erst wenn man genau hinguckt, fällt einem auf, dass der tatsächlich aus unterschiedlichen Teilen bestand und okay, vielleicht auch ein bisschen steif geflogen ist.
0: Ein bisschen steif, okay. Und wer oder was genau steckt dahinter?
1: Erstmal HBO, also der amerikanische Fernsehsender bzw. Streaming-Produzent, der auch hinter Game of Thrones und House of the Dragon steckt. Dieser Drache ist quasi fliegende Werbung für die dritte Staffel House of the Dragon gewesen. Und diesen Drachen gebaut hat aber das deutsche Unternehmen Airstage mit Sitz in Baden-Württemberg, die sich auf so moderne Flugobjekte und Shows spezialisiert haben. Die sollen 3000 Stunden nach Medienberichten an diesem 13 Kilo Drachenmodell gesessen haben, das aus Kohlefaser und Aluminium besteht und dann am Ende noch so realistisch geairbrushed wurde. Und ich finde, ne, da sieht man es wieder, deutsche Handwerkskunst kommt auch in London gut an. Und Stichwort London, die Serie basiert auf den Büchern des britischen Autors George R.R. Martin.
0: Cool. Dankeschön, Franziska Hoppen aus London, zum Drachen, der letztes Wochenende über der Themse zu sehen war.

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0: Wir meckern nicht übers Wetter, sondern machen was dagegen, sammeln Tipps gegen die Hitze. Uwe aus Guben, was machst denn du bei der Hitze?
1: Ja, ich habe die Klimaanlage an, ich bin Taxifahrer. Ah. Was willst du machen bei der Hitze? Wird ja noch schlimmer zum Wochenende, ne?
0: Ja, wird noch viel doller sogar, bis zu 40 Grad. Also das wird anstrengend ohne Klimaanlage. Also am besten darauf vorbereiten jetzt diese Tage und dann kommen sie da gut durch, ja? Und falls Sie einen Tipp haben, gerne per Antenne-App als Sprachnachricht. Freuen wir uns.

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1: Mit Arne Sprung im Studio. Schönen guten Abend. Die Finanzierung der Renten ist ein Problem. Die Rentenkommission der Bundesregierung hat deswegen jetzt unter anderem vorgeschlagen, es soll länger gearbeitet werden. Die abschlagsfreie Rente nach 45 Beitragsjahren soll abgeschafft werden. Unser Landtagsreporter hat sich in der Landespolitik umgehört, wie die Vorschläge dort ankommen. SPD-Fraktionschef Lüttmann unterstreicht, dass laut Kommissionsvorschlag das Rentenniveau nicht sinken soll.
2: Dass wir gemeinsam zu einem Kompromiss kommen. Das heißt Dinge, die wir als SPD vielleicht wirklich richtig gut finden, wie eine Erweiterung der Erwerbstätigenversicherung, dass man auch Beamte mit in die Rentenversicherung reinholt und so weiter, dass man das abwägt mit Dingen, die vielleicht eher CDU gewünscht sind, wie eine Verlängerung der Lebensarbeitszeit und dass es am Ende einen guten Kompromiss gibt. Für uns ist ganz wichtig, uns anzuschauen, was bedeutet das auch für die Brandenburger Bevölkerung, und danach werden wir uns dann auch richten.
1: Der Vorsitzende der CDU-Landtagsfraktion in Brandenburg, Breetz, fordert, dass alle Vorschläge zur Rente als Paket diskutiert und nicht gegeneinander ausgespielt werden sollten. Brennende Sonne, Backofen, Temperaturen, die Hitze sorgt für erste Wasserprobleme in Brandenburg. Der Märkische Abwasser- und Wasserzweckverband in Königs Wusterhausen rufte der Region südöstlich von Berlin zum sparsamen Wasserverbrauch auf. Garten- und Rasenbewässerung sind zu unterlassen, heißt es auf der Internetseite. Trinkwasser dürfe auch nicht zum Befüllen von Pools oder zum Autowaschen verwendet werden. Der Trinkwasserverbrauch drohe, die Förderleistung zu überschreiten. Große Teile Westeuropas leiden gerade unter einer Hitzewelle. Eine neue Studie bestätigt die Einschätzung, dass diese Entwicklung auf den Klimawandel zurückzuführen ist. Die Klimareporterin Janina Schreiber.
3: Die aktuelle Wetterlage sei in den vergangenen Jahrzehnten wiederholt aufgetreten. Allerdings spiele sich das Wetter heute in einer deutlich wärmeren Welt ab. Grund dafür sind die zusätzlichen Treibhausgase in der Atmosphäre durch das Verbrennen von Kohle, Öl und Gas. Die Ergebnisse des Forschungsteams bestätigen die Berichte des Weltklimarats IPCC. In den kommenden Jahrzehnten werden wir voraussichtlich nicht nur intensivere Hitzewellen erleben, sondern auch solche, die bisherige Rekorde um ein Vielfaches übertreffen.
1: In Brandenburg sind im ersten Halbjahr mehr Unternehmen pleite gegangen. Nach Hochrechnungen der Auskunftei Kreditreform werden bis Ende des Monats in Brandenburg fast 8% mehr Unternehmen Insolvenz anmelden als im Vorjahreszeitraum. Bundesweit geht Kreditreform von einem ähnlich starken Anstieg aus. Frank Wörner berichtet.
4: Insgesamt rutschten laut Kreditreform im ersten Halbjahr fast 13.000 Unternehmen in Deutschland in die Insolvenz. Viele Unternehmen seien nach jahrelanger Stagnation sowieso schon geschwächt, so Kreditreform. Dazu seien dann im Frühjahr die hohen Energiepreise gekommen, ausgelöst durch den Iran-Krieg. Betroffen waren durch die Insolvenzen dieses Jahr bisher insgesamt etwa 165.000 Arbeitsplätze. Auch das waren nochmal etwa 20.000 mehr als im selben Zeitraum des vergangenen Jahres. Für die nächste Zeit rechnet Kreditreform mit einer weiteren Zunahme der Firmeninsolvenzen. Die Situation werde sich erst bessern, wenn die Wirtschaft wieder deutlich wächst.
1: Soweit die Antenne Brandenburg Nachrichten. 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
5: Ganz schön warm. 25 Grad in Prenzlau, 30 Grad in Spandau. Das ist zu Sonnenschein überall. Vom blitzeblauen Himmel und bis Sonnenuntergang. Heute in 2,5 Stunden bleibt es so wolkenlos und sommerlich. In der Nacht dann die letzte wirklich echte Chance, nochmal richtig durchzulüften, bevor die große Hitze dann kommt. Es ist sternklar die Nacht und kühlt ab auf 17 Grad in Schöneweide, auf 11 Grad in Wittstock. In Berlin Tiefstwerte zwischen 19 und 15 Grad. Ja, und die heißen Aussichten: morgen Mittwoch Sonne bei 30 bis 34 Grad, Donnerstag bei bis zu 35 Grad, Freitag bis zu 37 und Samstag bei bis zu 40. Und das wird der Peak sein, danach geht's langsam wieder runter.
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5: Schönen guten Abend auf die Straßen und immer noch gesperrt die A2 in Richtung Berlin zwischen Ziesa und Wollin nach 2 Unfällen. Es ist ein Rettungshubschrauber im Einsatz und die letzte freie Abfahrt auf der A2 Richtung Berlin ist Ziesa. Die A10 auch gesperrt, der nördliche Ring in Richtung Dreikaufland zwischen Mühlenbeck und Birkenwerder, auch nach einem Unfall abgeriegelt. Nehmen Sie am besten ab Mühlenbeck die ausgeschilderte Umleitung. A10 östliche Ring in Richtung Dreieck-Spreeau zwischen Marzahn und Hellersdorf, da wird gerade ein brennendes Auto gelöscht. Rechnen Sie hier in beiden Richtungen mit Behinderungen durch Rauch. Bitte Vorsicht im Landkreis Potsdam-Mittelmark zwischen Großbriesen und Ragösen, da hat ein Auto Öl verloren. Und wir schauen nach Berlin. Hier immer noch Stau auf dem Stadtring A100 wegen der Baustellen. In Richtung Treptow dauert es zwischen Schmargendorf und Alguinstraße 20 Minuten länger. Und A100 Richtung Wedding, da brauchen Sie zwischen Gradestraße und Innsbrucker Platz eine Viertelstunde Geduld. Und es wird geblitzt, unter anderem auf der A12 Richtung Frankfurt an der Abfahrt Driesen und auf der B2 in Elsholz Richtung Treuenbrietzen. Schon sollten Sie noch was haben? 0331 70 98 101. Und jetzt gute Fahrt mit unserem Sandmännchen.
6: Unser Sandmännchen. Womit kommt das Sandmännchen heute? Mit der fliegenden Taschenlampe. Das Sandmännchen hat dir eine Geschichte mitgebracht.
7: Meine Schmusedecke.

denn hier los? Ach so, der Esel steht im Körbchen vom Hund und rührt sich nicht vom Fleck. Hallo Bär, der Esel steht im Körbchen vom Hund und rührt sich nicht vom Fleck. Weißt du, wie man ihn da rauskriegt? Wegschieben geht wohl nicht. Ah, Löwe. Gut, dass du kommst. Der Esel steht im Körbchen vom Hund und rührt sich nicht vom Fleck. Kannst du uns helfen, ihn da rauszukriegen? Den Esel mit Gebrüll zu vertreiben, hat auch nicht geklappt. Er steht immer noch im Korb. Oh, guten Tag, Fuchs. Der Esel steht im Körbchen vom Hund und rührt sich nicht vom Fleck. Hast du vielleicht eine Idee, wie man ihn da rauskriegt? Was? Du willst den Esel mit Haut und Haar fressen? Nein, das geht auf gar keinen Fall. Gute Idee, Hund. Versuch's mit Freundlichkeit. Siehst du, Hund? Manchmal muss man einfach nur nett sein. Dann bewegt sich auch der größte Sturkopf.

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1: Na, geht's gut? Angenehmen Sommerabend wünsche ich mit superschöner Musik hier. France Gall aus den 80ern mit ihrer Hommage an die wunderbare Ella Fitzgerald. Ella.

0: Patti Smith um jetzt 19.17 Uhr und vom Bund 80er müssen wir kurz auf die Straßen, weil das sind Radfahrer auf der Autobahn. Bitte Vorsicht deshalb auf der A10 südlicher Berliner Ring Richtung Dreieckwerder zwischen Dreieck-Nodetal und Michendorf. Da sind die Radfahrer unterwegs. Also Vorsicht zwischen Dreieck-Nodetal und Michendorf auf dem südlichen Ring. Da sind Fahrradfahrer unterwegs.
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0: Tja, und unsere Wunsch 80er Wünscherin heute ist Jennifer aus Groß-Schacksdorf. Und sie hat uns geschrieben, dass sie hin und weg ist, wenn sie Depeche Mode hört. Das kann ich sowas von gut nachvollziehen. Jennifer, warum? Woran erinnert dich denn diese Band?
2: Ja, schon an die Kindheit halt auch zurück.
0: Ja.
2: Bin halt mit Depeche Mode aufgewachsen, durch meinen Vater halt. Deshalb habe ich mir auch Strangelove gewünscht.
0: Und das hast du super gemacht. Das ist ein cooler Song und der kommt jetzt für dich. Jennifer, Depeche Mode.

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0: Album Achtung Baby. Mein Favorit, U2 und One. So schön, Mann.
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0: Um 7:30 und immer noch haben wir recht warme Temperaturen zwischen 26 und 30 Grad. Ja, und bis Sonnenuntergang heute Nacht, heute Abend halt 10, bleibt es so wolkenlos und sommerlich mild heute Nacht dann. Bitte nochmal richtig durchlüften, bevor dann auch die Nächte tropisch werden in den nächsten Tagen und Nächten. Es ist sternklar, niederschlagsfrei und die Temperaturen sacken. In dieser Nacht auf Werte von 17 Grad in Schönewalde, 11 Grad in Wittstock und in Berlin. Tiefstwerte je nach Stadtlage 19 bis 15 Grad. Also Fenster nochmal aufmachen. Morgen am Mittwoch dann Sonne bei 30 bis 34 Grad. Am Donnerstag geht's dann los mit der Schwüle. Da gibt's dann auch Sonne und 35 Grad. Freitag 37, Samstag bis zu 40. Sonntag wahrscheinlich auch nochmal so heiß, schwülheiß. Ja, und dann gibt's Gewitter.
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0: Einen schönen guten Abend auf die Straßen und bitte Vorsicht immer noch wegen der Radfahrer auf der A10 im südlichen Berliner Ring in Richtung Dreieckwerder zwischen Dreieck-Nudetal und Michendorf immer noch Fahrradfahrer unterwegs. Die A2 Richtung Berlin gesperrt zwischen Cesa und Wollin nach 2 Unfällen. Rettungshubschrauber war im Einsatz, letzte freie Abfahrt ist Cesa. A10 östlicher Ring in Richtung Dreieck-Spree, auch hier Vorsicht, denn zwischen Marzahn und Hellersdorf, da wird ein brennender PKW gelöscht. Sie müssen immer noch in beiden Richtungen mit Behinderungen durch Rauch rechnen. Stadtverkehr Berlin, Stadtring A100, hier Stau an den Baustellen, einmal Richtung Treptow. Da brauchen Sie 20 Minuten extra immer noch zwischen Schmargendorf und Albuinstraße und A100 Richtung Wedding, Richtung Nord. Da brauchen Sie zwischen Gradestraße und Innsbrucker Platz eine Viertelstunde mehr Zeit. Und es wird geblitzt, unter anderem A12 Richtung Frankfurt an der Abfahrt Briesen und auf der B2 in Elsholz Richtung Treuenbrezen. Gute Fahrt und sollten Sie noch was haben, 0331 70 98 101.
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0: 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Und super cooler Musik. Cool and the Gang und Get

0: Samstagabend. Ja, und frei sein. Also Strom und Wärme selbst erzeugen, unabhängig von den großen Energieversorgern. Das ist ein Traum bei den heutigen Preisen, oder? Ich finde, das brandenburgische Dorf Feldheim hat genau damit vor über 35 Jahren begonnen. Ist heute energieautark und gilt als Vorreiter der Energiewende. Von der anfänglichen Skepsis ist heute nichts mehr zu spüren, sagt Einwohner Siegfried Kappert.
1: Ich sah es ganz ehrlich, wohne am Dorfende, hatte ich auch Angst, kommt in Wärme da oben noch zum Schluss an. Ach, alles kein Problem. Und diese Zusammenarbeit zwischen Energiequelle, Agrarwirtschaft und der Bevölkerung, die ist in gewissem Sinne einmalig.
0: Und mehr zum Energiewunder im Fleming, gleich hier nach 20 Uhr in den Brandenburger Begegnungen.

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0: sommerliche Klänge an diesem Dienstagabend. Hallo. Und ich habe jetzt gleich die Stones hier für uns mit Sweet Virginia. 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Ja, der Hammer, ich weiß.
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1: Im Studio Arne Sprung. Schönen guten Abend. Die Expertenvorschläge zur Rentenreform liegen auf dem Tisch. Bis zu 2% des Bruttolohns soll in eine Kapitalrente fließen. Das Renteneintrittsalter soll stärker an die Lebenserwartung gekoppelt sein, sprich es soll steigen. Und die abschlagsfreie Rente für besonders langjährig Versicherte soll abgeschafft werden. Dazu sagte die Präsidentin des größten deutschen Sozialverbandes VdK, Verena Bentele, RBB 24 Brandenburg aktuell.
2: Ein großes Problem ist natürlich schon, dass es Menschen gibt, die geplant haben mit der abschlagsfreien Rente. Und für diese Menschen ist natürlich ihre Lebensplanung dann schon jetzt auch durcheinander, wenn das abgeschafft wird. Und da fordern wir eben wirklich, dass es auch eine gute Übergangslösung und eine gute Frist gibt, mit der die Menschen planen können.
1: Die drohende Gluthitze der kommenden Tage wird möglicherweise ein Problem für die Agrarbetriebe in Brandenburg. Es könnte Schäden beim Getreide geben, befürchtet der Präsident des Landesbauernverbandes Wendorf. Sabine Löbrig mit Einzelheiten.
3: Wenn die Temperaturen zu früh im Jahr zu hoch sind, komme es zu einer Notreife beim Getreide, so Bauernpräsident Wendorf. Die Getreidepflanzen verringern dann das Körnerwachstum. Weizen und Roggen brauchen laut Wendorf eigentlich noch rund 3 Wochen bis zur Ernte. Wintergerste sei bereits gedroschen worden. In den kommenden Tagen sind tagsüber deutlich über 30 Grad zu erwarten. Zum Wochenende könnte es sogar Höchstwerte an die 40 herangeben.
1: Die aktuelle Hitzewelle sorgt auch für erste Probleme in der Wasserversorgung in Brandenburg. Der Märkische Abwasser- und Wasserzweckverband in Königs Wusterhausen ruft die Menschen in der Region südöstlich von Berlin zum Wassersparen auf. Martina Rulke berichtet.
4: Beim Märkischen Abwasser- und Wasserzweckverband steht die sogenannte Wasserampel auf Rot. Die Menschen sollen deshalb darauf verzichten, den Garten zu wässern, Pools zu befüllen und das Auto zu waschen. Zur Begründung heißt es, der Trinkwasserverbrauch drohe, die derzeitige Fördermenge zu überschreiten. Zum Versorgungsgebiet des Wasserverbandes mit Sitz in Königs Wusterhausen gehören nach eigenen Angaben 20 Gemeinden, vorwiegend in den Landkreisen Dahme-Spreewald und Oder-Spree.
1: In der Lausitz wächst die Sorge, beim Ausbau der Wasserstoffwirtschaft abgehängt zu werden. Die Industrie- und Handelskammer Cottbus fordert schnellere Entscheidungen und mehr Unterstützung aus Berlin. Antenne-Reporterin Aspasia Opitz.
5: Der aktuelle Plan der Bundesregierung sieht wichtige Leitungen in der Region vorerst nicht vor, kritisiert die IHK. Ein zentrales Projekt, die sogenannte Wasserstoffbanane zwischen Jenschwalde, Schwarze Pumpe und Boxberg, ist auf unbestimmte Zeit verschoben. Frühestens 2034 soll ein Anschluss entstehen. Wirtschaft und Industrie kritisieren das als zu spät. Zwar sind große Anlagen zur Produktion von grünem Wasserstoff geplant, doch ohne passende Infrastruktur könnten diese Chancen ungenutzt bleiben.
1: Bei der Fußballweltmeisterschaft spielt Portugal gerade gegen Usbekistan. Die Portugiesen führen zur Pause 3:0. Soweit die Antenne Brandenburg Nachrichten. 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
1: Auch am Abend nur ein paar Schleierwolken am Himmel. In der Nacht wird es oft sternenklar sein und die Temperaturen sinken dann auf Werte zwischen 17 und 11 Grad. Morgen, der Mittwoch, bringt viel Sonne. Es ziehen wieder nur ein paar dünne Schleierwolken durch. Und es wird heiß. Die Temperaturen steigen auf maximal 30 bis 34 Grad. Der Deutsche Wetterdienst hat eine Hitzewarnung herausgegeben. Der Wind weht morgen nur schwach.
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1: A10, östlicher Berliner Ring Richtung Dreieck Spreeau. Zwischen Marzahn und Hellersdorf ist wegen eines Feuerwehreinsatzes eine Spur gesperrt. Die A2 Magdeburg Richtung Berlin ist zwischen Ziesa und Wollin nach 2 Unfällen gesperrt. Vor der Abfahrt Ziesa gibt es 2 Kilometer Stau. Nutzen Sie bitte die ausgeschilderte Umleitung. Die B102 Jüterbog-Bad Belzig ist zwischen Treuenbrietzen und Haseloff wegen eines Feuerwehreinsatzes gesperrt. Vorsicht im Landkreis Havelland zwischen Rübehorst und Groß-Derschau sind Kühe auf der Straße. Stadtverkehr Berlin, auf dem Stadtring A100 stockt es noch etwas in beiden Richtungen. An den Baustellen zwischen Albuinstraße und Innsbrucker Platz planen Sie 10 bis 15 Minuten mehr ein. Antenne Brandenburg wünscht Ihnen eine gute Fahrt.
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6: Heute aus Veltheim, dem CO2-neutralen Energiewunder im Fleming. Dass Strom aus dem Wind kommt und Wärme aus Biogas, ist heute nichts Besonderes mehr. Besonders an Veltheim aber ist, hier gehört das Netz den Menschen vor Ort. Und während weltweit Kriege die Energiepreise in die Höhe treiben und Deutschland über die Zukunft der Energiewende streitet, fragen viele in Veltheim, warum macht die Politik nicht längst das, was hier seit Jahren funktioniert? Wir haben das erste energieautarke Dorf Deutschlands und seine Menschen besucht. Herzlich willkommen zu diesem Brandenburger Begegnungen, sagt Claudia Varadol.

0: Hier neben der Biogasanlage in der Agrargenossenschaft Feldheim schlägt das Herz des Dorfes kräftig und laut. Die Biogasanlage versorgt die Feldheimer hauptsächlich mit Wärme.
1: In seiner Lautstärke neben dem Motor ist der Abgaswärmetauscher. Dort wird die Hauptwärme aufgefangen und die Wärme geht dann hier rüber über eine Wärmeleitung und dann ab ins Feldheim-Energienetz für die Haushalte.
0: Und die über 50 Windräder, die auf den Rapsfeldern vorm Ort stehen, liefern den Strom für die gerade mal 130 Einwohner. Wer nach Feldheim kommt, sieht zunächst wenig Spektakuläres. Dorfkirche, niedrige Backsteinhäuser, Landwirtschaft und meist Ruhe. Ab und zu fährt mal ein Traktor vorbei. Doch hinter dem Dorf drehen sich 52 Windräder. Sie liefern weit mehr Strom, als Feldheim selbst verbraucht. Eine einzige Anlage reicht aus, um das Dorf komplett zu versorgen. Wärme liefert die Biogasanlage. Seit 2010 besitzt Feldheim sogar ein eigenes Stromnetz, unabhängig vom großen Netzbetreiber. Einwohner Siegfried Kappert erinnert sich an die Anfänge.
2: Wir haben uns in drei Versammlungen zusammengesetzt und haben beraten, wie können wir das auf den Weg bringen, so einen energieautarken Ort. Das wussten wir vorher nicht. Das ist entstanden, als die Biogasanlage gebaut wurde und fast fertig war. Da kam die Antwort, es wurde ja dann in den Stallanlagen für die Wärme versorgt. Das war eine große Sauenanlage hier. Und die Agrargenossenschaft wollte dann auch das Bürogebäude. Und da haben die Einwohner eben die Frage gestellt, können wir nicht mit angeschlossen werden.
0: Die Geschichte beginnt kurz nach der Wiedervereinigung. Anfang der 90er Jahre, als Epigeen, Betriebe und die ganze DDR den Bach runtergingen. Ein junger Student namens Michael Raschemann kommt nach Feldheim. Er hat eine Idee. Windkraft. Viele hielten das damals für verrückt. Doch in Feldheim fanden sich Menschen, die zuhörten. Heute, sagt Raschemann, wenn er auf den Windkraftstart in Feldheim zurückschaut.
3: Diese moderne Art von Stromerzeugung, die war noch so weit weg, dass die Feldheimer gesagt haben, naja, ach, wo soll denn sein? Ach, da hinten. Ach, den soll man machen. Und ich glaube, das ist wahrscheinlich auch so eine Mischung aus, das wird wahrscheinlich eh nichts und dem Traum wird das nicht zu gewesen ist. Aber für mich hat es ja ausgereicht, dass die Gemeindevertretung gesagt hat, dann mach doch mal.
0: Von Anfang an eingebunden war auch die Stadt Treuenbrietzen, zu der Feldheim gehört. Der damalige Bürgermeister Michael Knape erinnert sich.
4: Ja, wir liegen ein bisschen höher und sag ich mal, die Fleminger sagen ja nicht umsonst, wir sind das kleinste Mittelgebirge Deutschland. Mit, weiß nicht, der Hagelberg hat 201, 202 Meter. Ne, und ab 200 Meter kann man Mittelgebirge sein, mit dem Augenzwinkern versehen. Nein, aber hier ist natürlich schon ein bisschen windig. Hier wedelt immer irgendein Wind. Und das war eben der Ausgangspunkt. Und Herr Raschemann hat gesagt, okay, können die Feldheimer sich dann vorstellen, hier 5 Anlagen hinzustellen? Nicht mehr und nicht weniger. Das war der Ausgangspunkt. Die Feldheimer, 5 Jahre nach der Wende, wirtschaftliche Entwicklung ist nicht wirklich absehbar gewesen. Irgendwie, dass jemand kommt, ein großer Investor oder so. Naja, okay, wenn die Gemeinde, wenn das Dorf, wenn die Gesellschaft was davon hat, wir können es ja mal probieren, wie der Brandenburger halt so ist. Ne? Also das ist jetzt nicht Hurra, sondern na, mach mal.
0: Trotz anfänglicher Skepsis. Bürgermeister, Agrargenossenschaft und die Einwohner, alle holte der junge Bauingenieur Michael Raschemann ins Boot. In Feldheim entstand kein Projekt von oben. Es war ein Gemeinschaftsprojekt. Das ganze Dorf beschloss, seine Energieversorgung selbst in die Hand zu nehmen. 1995 gingen die ersten 4 Windräder ans Netz. Später folgte die Biogasanlage. Dann das eigene Wärmenetz und schließlich das Stromnetz, ein deutschlandweites Novum. Mehr dazu gleich bei den Brandenburger Begegnungen.

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1: Heute in Veltheim bei Treuenbrietzen, wo man sich selbst mit Energie versorgt. Anderswo sorgt man sich schon jetzt vor dem nächsten Winter. Eskalation im Nahen Osten, steigende Ölpreise, Unsicherheiten auf den Energiemärkten. Verbraucher müssen mit höheren Strom- und Heizkosten rechnen. Immer nur schlechte Nachrichten. Und wieder zeigt sich, Deutschland ist abhängig von Importen, Weltmärkten, Krisen. In Veltheim dagegen bleibt die Energie weitgehend lokal. Für die Agrargenossenschaft in Veltheim ist der niedrige Energiepreis eine feste Größe, mit der der Vorsitzende Sebastian Herbst sicher rechnen kann.
2: Ich glaube 11,5 Cent so, das ist schon toll. Also auf jeden Fall, auch gerade wenn man so sieht in den letzten Jahren, ob das die eine oder andere Krise ist, durch die wir uns bewegt haben. Und wir haben diesen Strompreis stabil seit über 10 Jahren. Das ist schon fantastisch.
1: Hinter dem Projekt Energieautarkes Veltheim steht die Firma Energiequelle, die seit Jahrzehnten Wind- und Energieprojekte entwickelt. Geschäftsführer Michael Raschemann und seine Frau gründeten Anfang der 90er Jahre das Energieunternehmen. Von der Idee, dass Strom und Wärme vor Ort erzeugt werden, bis zur Umsetzung, war es ein langer Weg unter Einbindung der Gemeinde und der Einwohner. Siegfried Kappert, der schon immer in Veltheim gelebt hat, erinnert sich.
3: Ach klar, war manch einer auch ein bisschen komisch. Wir wussten ja nicht, was auf uns zukommt. Ich sage es ganz ehrlich, wohne am Dorfende, hatte ich auch Angst, kommt denn Wärme da oben noch zum Schluss an? Ach, alles kein Problem, muss man ehrlich sagen. Und diese Zusammenarbeit zwischen Energiequelle, Agrargenossenschaft und der Bevölkerung, die ist in gewissem Sinne einmalig.
1: Der Dialog mit den Einwohnern war ein Grund, warum das Projekt geklappt hat, sagt Kappert. Wenn sich in anderen Orten die Leute über die Windräder aufregen, ist das in Veltheim anders.
3: Ich muss ehrlich sagen, wir stehen gänzlich für die erneuerbaren Energien. Nicht bloß ich, meine Frau, meine ganze Familie, mein Sohn, alle wir stehen. Das ist unser Zukunftsweg. Und da lassen wir uns auch nicht abbringen. Und das haben wir gemeinsam mit Herrn Raschemann hier alles auf den Weg gebracht. Bei uns gab es keine Protestierer. Das war der Weg. Wir wussten zwar vom Anfang nicht, wie weit wir gehen oder was wir hier erreichen, denn wir hatten kein Vorbild, wo wir hingehen konnten. Wir mussten selbstständig handeln und das haben wir geschafft.
1: Die Akzeptanz kommt durch die günstigen Energiepreise. In Einwohnerversammlungen wurde gemeinsam entschieden, wo die Windräder hinkommen und wie weit sie von den Häusern wegstehen. Der ehemalige Bürgermeister Michael Knape.
4: Vertrauen können Sie nicht verordnen, die muss entstehen. Und man hat hier von Anfang an nicht darauf gesetzt, das Maximum zu bekommen. Also die hätten noch viel mehr Anlagen stehen können. Sondern mit der Bevölkerung zu sagen, was ist denn für euch akzeptierbar? Also es wurde nie die Frage gestellt, ganz oder gar nicht. Weder für die eine noch für die andere Seite. Sondern was könnt ihr euch vorstellen, was geht? Und das hat eben dazu geführt, dass man eben Abstandsflächen mit der Bevölkerung organisiert hat und nicht über Gesetze, die eine Akzeptanz gefunden haben. Dass auf der anderen Seite die Erzeuger gesagt haben, na okay, dann können wir halt eine Anlage weniger stellen. Aber wir stellen immerhin dafür eben 5 statt 6. Ne? Also es ist das Machbare gemacht worden und denke, das ist das Besondere auch an Veltheim.
1: Um das Dorf mit Strom zu versorgen, reicht eine Windmühle aus. Das, was die restlichen Windmühlen erzeugen, wird ins Netz eingespeist. Mehr als 90%.
4: Hier haben wir eben gezeigt, man kann eben erstmal vielleicht auch vor Ort die Energie verbrauchen. Das auch noch wesentlich günstiger als im Rest der Republik. Und alles, was übrig ist, schicken wir dann auch noch weg.
1: Eine Energiewende ermöglicht durch Offenheit und Neugier gemeinsames Anpacken und einen cleveren unternehmerischen Schachzug im Jahr 2010. Mehr dazu hören Sie gleich. We got it together, didn't we?

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1: Heute über das Energiewunder im Fläming. Allerdings, in den ersten Jahren mussten die Feldheimer die bei ihnen vor Ort erzeugte Energie vom überregionalen Energieversorger zurückkaufen und hohe Gebühren dafür beraten. Damit waren viele nicht einverstanden. Michael Raschemann und die Firma Energiequelle versuchten, das Stromnetz von der EDIS zu kaufen. Doch die weigerte sich. So war die nächste gemeinsame Idee geboren. Warum bauen wir nicht ein eigenes Ortsnetz? Gesagt, getan. Michael Raschemann.
2: Feldheim sah, das war im Herbst, alles aufgerissen. Im Dorf war es echt ganz schön dreckig, so von den Sand, also sehr viel regnet. Und wir hatten keinen Stress mit Anwohnern, weil ja alle irgendwie Bauherr waren. Daher war das total easy, wenn es auch mal ein bisschen umständlicher war, auf den Grund, auf den Hof wieder raufzufahren.
1: Vor 16 Jahren war das. Wie im berühmten gallischen Dorf trotzen die Feldheimer mit dem Bau ihres eigenen Stromnetzes den überregionalen Stromanbietern.
2: Wir haben letztes Jahr eine Mühle an Edis Therm verkauft in Ludwigsfelde, die damit ihre Nahwärmeversorgung elektrifizieren wollen. Und da hat mir der Chef von Edis Therm gesagt, und wir haben Leute im Konzern, denen steht es heute immer noch, dass damals Feldheim von uns so toleriert wurde, dass wir als Konzern dann nicht mehr gegengehalten haben. Also der Stachel sitzt partiell noch tief. Da ist in ihrem Königreich, wo sie Netzbetreiber sind, jemand unterwegs und macht da so sein eigenes Süppchen warm. Bisschen wie die Gallier, ja. Aber es gab nie was Offizielles.
1: Die Dorfbewohner tragen das wirtschaftliche Risiko für das lokale Netz selbst. Das bringt Verantwortung mit sich, denn quasi sind alle Feldheimer jetzt Energieunternehmer. Und Michael Knape sagt,
3: es ist eben auch eine Belastung für die Bewohner. Und die Belastung muss ausgeglichen werden. Und das ist das, wo hier ein super Beispiel gemacht wurde, wie man sowas machen kann, eine Akzeptanz zu schaffen, eine Belastung zu akzeptieren, aber auch eine Entlastung im Portemonnaie zu spüren.
1: Für die stadttreuen Brizen, zu der Feldheim gehört, ist das Dorf nicht nur ein Vorzeigeprojekt oder internationales Aushängeschild für die Energiewende. Die Wandlung bringt Vorteile mit sich, von denen viele andere Kommunen träumen, sagt Ex-Bürgermeister Michael Knape, der das Projekt jahrelang begleitet hat.
3: Ja, also als ehemaliger Bürgermeister ging es mir gar nicht so sehr um die Stadtkasse, sondern mehr um die Dinge, die ringsherum so passieren. Arbeitsplätze ist für mich viel wichtiger als vielleicht mal ein paar tausend Euro in der Stadtkasse, die dann, wie auch immer, ausgegeben werden müssen oder wollen. Wir haben also hier Vollbeschäftigung quasi in Feldheim. Hier sind Industriearbeitsplätze in der Metallverarbeitung entstanden seinerzeit. Wir haben die Arbeitsplätze in der Landwirtschaft halten können, die ja eben auch über die letzten 20 Jahre Höhen und Tiefen hatte. Und wir haben eine Stabilität reinbekommen.
1: Doch natürlich profitiert die Stadt auch von den Einnahmen der ins Netz eingespeisten Energie, sagt Robert Walter Wildgrube, der neue Bürgermeister von Treuenbrietzen.
4: Schulen, Kitas, Spielplätze und. Kostet alles Geld, muss alles unterhalten werden. Na, und dazu nehmen wir natürlich und nutzen die Mittel, die wir aus den Erneuerbaren akquirieren können. Das ist für uns einfach ja letztendlich wie woanders ein Industriebetrieb steht. Ne, steht bei uns eine Windmühle und da nutzen wir die Einnahmen, die wir akquirieren, um unseren täglichen Bedarf für unsere Bürgerinnen und Bürger herzustellen.
1: So zeigt ein Dorf, wie Energiewende funktioniert. Mehr zum energieautarken Dorf Feldheim hören Sie nach Wetter und Verkehr.

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1: Noch am Abend nur ein paar Schleierwolken noch am Himmel. In der Nacht wird es oft sternenklar sein. Die Temperaturen sinken nochmal auf erfrischende Werte zwischen 17 und 11 Grad. Morgen, der Mittwoch, bringt dann viel Sonne. Es ziehen wieder nur ein paar dünne Schleierwolken durch und es wird heiß. Die Temperaturen steigen auf maximal 30 bis 34 Grad. Der Deutsche Wetterdienst hat eine Hitzewarnung rausgegeben. Der Wind weht morgen nur schwach.
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1: Die A2 in Magdeburg Richtung Berlin ist zwischen Ziesa und Wollin nach zwei Unfällen gesperrt. Vor der Abfahrt Ziesa staut es sich. Nutzen Sie bitte die ausgeschilderte Umleitung. A10 östlicher Berliner Ring Richtung Dreieck Spreeau zwischen Marzahn und Hellersdorf ist wegen eines Feuerwehreinsatzes eine Spur gesperrt. Vorsicht im Landkreis Havelland zwischen Rüberhorst und Groß-Derschau sind Kühe auf der Fahrbahn. Antenne Brandenburg wünscht Ihnen eine gute Fahrt.
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2: 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Noch eine halbe Stunde sind wir zu Gast in Veltheim. Das Dorf liegt im Fläming, etwa 80 Kilometer südwestlich von Berlin. Seit 2010 ist man in Veltheim energieautark, erzeugt seinen eigenen Strom und seine eigene Wärme, ist komplett von den großen Energieversorgern abgekoppelt. Die Veltheimer leben mit stabilen, niedrigen Energiekosten. Soll und kann das Schule machen? Was sagen die Veltheimer zu den aktuellen Energieplänen der Bundesregierung? Das hören Sie gleich.

0: Sichere Versorgung mit Strom und Wärme, ökologisch und zum bezahlbaren Preis von 12 Cent je Kilowattstunde. Wer will sowas nicht? Veltheim hat es und gilt als das erste energieautarke Dorf Deutschlands. Dem Konzept, mit dem man hier CO2-neutral wurde, folgen mittlerweile hunderte Bioenergiedörfer. Echte Nachahmer, die wie die Veltheimer sogar das Dorfnetz in Eigenregie betreiben, sind zwar noch rar gesät, aber auch international wurde Veltheim eine Blaupause. Um abzuschauen und zu lernen, reisten Delegationen aus Japan, den USA oder Südamerika in den Fleming. Einmal im Jahr wird Veltheim besonders lebendig. Beim Tag der offenen Tür kommen Besucher ins Dorf.
1: Wir kommen beide aus Kleinmachnow und die Idee eines energieautarken Dorfes finde ich einfach toll. Und da wollte ich mich informieren, wie das funktioniert und vielleicht auch woanders hin auch übertragen werden kann.
2: Weil ich das mit den erneuerbaren Energien ganz, ganz wichtig finde, auch diese Autonomie. Mir gefällt dieses genossenschaftliche Denken sehr gut. Wir müssen ja langsam auch mal anders denken, lernen und wirtschaften. Und in Kleinmachnow gibt es im Moment so eine Gruppe, die kümmern sich darum, so genossenschaftliche Solaranlagen auf die Gemeindedächer zu bringen.
3: Also wir kommen aus Bad Belzig und es hat mich einfach interessiert, wie man einmal über eine Dorfgemeinschaft, die ja scheinbar unheimlich gut zusammenspielt und zusammenhält, sowas hochziehen kann, ohne großartige Subventionen, dass man nicht viel rumlabert, sondern macht.
0: Neben selbstgebackenem Kuchen und Bratwurst vom Grill gibt es Führungen. Per Bus werden die Besucher zu den Windmühlen gebracht.
4: Ja, ich bin Michael Raschemann. Ich bin quasi der, auf dessen Mist Veltheim gewachsen ist. Aber eben nicht alleine, sondern ganz viele andere aus dem Dorf, aus der Familie bei mir, aber auch aus der Firma haben letztlich den Veltheim ihre Spuren hinterlassen. Und ich will sie versuchen, so in der nächsten Stunde so ein bisschen mitzunehmen, wie hat sich Windpark Veltheim entwickelt? Was sehen wir heute, wenn wir unterwegs sind?
0: Der Elektrobus schaukelt über die ausgefahrenen Feldwege durch Rapsfelder. Als alle ausgestiegen sind und direkt unter einem der 150 Meter hohen Windräder stehen, hört man nicht viel. Ausnahmsweise mal.
4: Wenn die Flügelspitze am Turm vorbeigeht, reißt kurzzeitig die Strömung am Blatt ab, weil der Wind hinter dem Turm ja abreißt, also die Strömung nicht da ist. Und wenn das Blatt wieder vor dem Turm vorbeikommt, legt sich die Strömung wieder an. Da hat man so einen Effekt. Also da reißt die Strömung kurz ab und dann legt sich wieder an. Das heißt, eine Windmühle ist nicht so leise, wie wir sie jetzt gerade hören, wenn richtig viel Wind weht.
0: Und dann geht es direkt in den Bauch einer Windmühle. Die Besucher können die Technik erkunden und die Dimensionen der Anlage bestaunen.
4: So, kannst auch mit rein.
5: Dann los, komm.
0: Massive Starkstromkabel sind im Dämmerlicht zu sehen. Nach oben führt eine fest installierte Steigleiter und ein spezieller Service-Lift, der an einer Schiene befestigt ist. Und natürlich gehen alle Köpfe nach oben.
4: Wenn sich mal an die Leiter stellen, sieht man noch mal schön, wie hoch es eigentlich rausgeht und wie krumm der Turm scheinbar aussieht, weil er so eine Talierung hat. Der wird dann nach oben schmaler. Und man hat so ein kleines Gefühl für die Höhe, für die 150 Meter. Ja, und wenn die Monteuren natürlich mal was runterfällt, Werkzeug oder so, soll es uns hier unten, nun sind wir ja eher selten hier drin, soll hier unten da keiner erschlagen werden, dann ist das Fangnetz dafür da, dass runtergefallenes Material hängen bleibt.

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1: Wir sind heute in Veltheim unterwegs, Deutschlands erstem energieautarken Dorf. Der Versuch, sich von großen Energiekonzernen unabhängig zu machen, ist geglückt. Während die Deutschen derzeit rund 35 Cent pro Kilowattstunde zahlen, sind es für die Veltheimer nur 12 Cent. Wenn neugierige Menschen den kleinen Ort im Fläming besuchen, gibt es für sie Führungen zu den Windmühlen und auf das Gelände der Agrargenossenschaft. Hier zeigt der Vorsitzende Sebastian Herbst die Biogasanlage.
2: Wir sind so eine richtige klassische Agrargenossenschaft. Wir haben Feldwirtschaft, wir haben Schweine, wir haben Kühe und wir haben eins im Fläming, magere Böden. Das heißt, wir haben leichte Böden, sandige Böden und auf diesen sandigen, leichten Böden wächst am besten Roggen und Mais. Und wichtig ist, dass die Biogasanlage für uns eine Veredelung ist. Das heißt, wir können nicht so große Marktfrüchte wie Weizen oder Raps erzeugen, sondern wir müssen irgendwas Futterbauliches erzeugen, was wir hier auch vor Ort verarbeiten können. Also können wir in die Biogasanlage natürlich unseren Mais, den wir auf unseren Flächen anbauen, füttern und unseren Roggen und haben eine Wertschöpfungskette von unserem Acker bis zum Strom.
1: Die Anlage liefert jährlich 4 Millionen Kilowattstunden Strom, der ins öffentliche Netz eingespeist wird. Die bei der Stromerzeugung anfallende Wärme heizt die Häuser der Einwohner und die Ställe der Agrargenossenschaft. Doch es gehört noch etwas zum Geheimnis Veltheims. Nicht nur die Technik. Nicht nur Windräder oder Biogas. Vor allem brauchte es Vertrauen und Zusammenhalt. Jeder Haushalt investierte 3.000 Euro, unterstützt durch staatliche und EU-Mittel, um das eigene Wärmenetz aufzubauen. Und alle Entscheidungen, was die Zukunft Veltheims betrifft, werden zusammengetroffen. Und jetzt, wo man als Erfolgsmodell gilt, schaut Veltheim kritisch nach Berlin und auf die Energiepolitik der aktuellen Bundesregierung. Bundeswirtschaftsministerin Katharina Reiche plant Änderungen am Erneuerbare-Energien-Gesetz, dem EEG. Der Entwurf sieht unter anderem Kürzungen bei der Förderung für kleinere Solaranlagen und neue Regeln für erneuerbare Energien vor. Nach 20 Jahren Laufzeit fällt die Veltheimer Biogasanlage aus der Einspeisevergütung heraus. Ab 2028 kann die Agrargenossenschaft nicht mehr mit diesem Betrag rechnen. Und deren Vorsitzender Sebastian Herbst sagt heute:
2: Manchmal ist man ein bisschen deprimiert. Man stellt sich hin und erzählt, wie toll das ist, die Biogasanlage funktioniert. Aber wenn ich daran denke, dass es im Moment keine Zukunftsplanung ab 28 gibt, dann wäre ich natürlich schon doch deprimierter und denke mir, ja, es macht dann nicht mehr so viel Spaß, sich hier hinzustellen und sagen, es ist alles toll. Nein, es ist im Moment scheiße, ganz ehrlich gesagt. Und wenn Frau Reiche nicht ihren Plan ändert und unsere heimischen Energieerzeugungsanlagen fördert und erhält, dann haben wir in Zukunft ein Problem.
1: Viele hier sehen die Gefahr, dass wieder mal vor allem große Energiekonzerne profitieren, während Bürgerprojekte immer schwieriger werden, meint Einwohner Siegfried Kappert.
3: Ich bin heute schon wieder enttäuscht, dass gewisse Kreise in der CDU das schon zurückfahren wollen. Das ist nicht vertretbar, muss ich ganz offen sagen. Öl, Gas, Kohle, das sind Umweltverschmutzer. Die Kohle muss mal verschwinden. Und mit dem Öl wird es auch problematisch werden. Und die großen Länder, die werden uns doch sehr das bestimmen, was wir zu machen haben. Also müssen wir uns in unseren eigenen Weg suchen. Der sind die erneuerbaren Energien. Und da haben wir hier schon große Erfolge erzielt mit unserer ganzen Turbinenanlage.
1: Die Kritik an der Energiepolitik im Kabinett Merz kommt auch von Ex-Bürgermeister Michael Knape. Er warnt vor einer Bremse für die Energiewende.
4: Und die ganze Welt, wir kriegen es ja gerade hier in Veltheim mit, schaut, kriegen die Deutschen die Energiewende mit Erneuerbaren hin, ja oder nein? Kriegen wir es hin, kann es ein Exportschlager werden? Kriegen wir es nicht hin, dann wird natürlich man sich Gedanken darüber machen müssen, sind wir noch innovativ genug in Deutschland?
1: Ja, es geht um Technik und Innovation. Aber es geht auch um die Frage, wem gehört die Energie der Zukunft?

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1: Während Deutschland um seine Energiezukunft ringt, versorgt man sich im brandenburgischen Veltheim schon seit längerem selbst mit Energie. Die Veltheimer setzten früh auf die Erneuerbaren und machten sich unabhängig von den großen Stromanbietern. Trotz politisch unsicherer Zukunft plant man in Veltheim weiter voraus. Sebastian Herbst.
2: Eigentlich fehlt uns so ein Lippenbekenntnis der Bundesregierung, dass wir in Zukunft uns vielleicht auch als Deutschland ein Stück weit autarker machen wollen. Das heißt, wir können Wind per Strom erzeugen, wir können Solarstrom erzeugen, wir können mit Biogas Strom und Wärme erzeugen. Das heißt, wir können uns von den Märkten Gas und Öl unabhängiger machen. Das haben wir vor Ort. Da müssen wir nicht nach in den Iran fahren und uns Öl holen. Wir müssen nicht das Gas aus Saudi-Arabien importieren. Wir haben das Gas hier. Wir können das mit unseren eigenen Ressourcen erzeugen. Das ist doch toll, ja?
1: Die älteren Windkraftanlagen im Windpark Veltheim stehen vor dem Repowering. Das heißt, ältere Anlagen werden durch modernere und leistungsstärkere Windräder ersetzt. So soll die Stromausbeute maximiert werden. Zusätzlich zu Wind und Biogas soll die Energieerzeugung noch diverser werden. Die Pläne umfassen den Ausbau zu einem Hybridpark, der Photovoltaik- und Windkraftanlagen verknüpft, um Flächen zu sparen. Michael Knape.
3: Also da stehen schon Windkraftanlagen und da bauen wir dann jetzt einen großen Solarpark unten drunter auf über 150 Hektar, weil ich einfach gesagt habe, die Fläche ist ja schon vorgeprägt von erneuerbaren Energien. Und dann bauen wir es runter und haben nicht mehr diese doppelte Flächen in Anspruchnahme.
1: Und Michael Raschemann wünscht sich, dass die Traktoren und Landmaschinen in Zukunft Sonne tanken.
4: Wie kriegen wir die Elektrifizierung in der Landwirtschaft hin? Also sind es rein elektrisch anbetriebene Trecker, Schlepper, Fahrzeuge? Oder ist der noch ein Umweg über den Wasserstoff, den die Industrie sieht? Ich glaube aber eher, so wie sich die Elektromobilität, die reine akkubetriebene Elektromobilität entwickelt, werden die nächsten Schleppergenerationen auch alle elektrische Komponenten haben. Und dadurch, dass der Strom, ich sag mal, reichlich vorhanden und günstig ist, warum sollen die nicht in der nächsten Generation keinen Dieselschlepper anschaffen, sondern rein elektrisch betriebenen.
1: Und wenn der Hybridpark da ist und die neuen leistungsfähigeren Windräder, wäre es möglich, dass der günstige Strom aus Veltheim in Zukunft sogar exportiert wird. Zum Beispiel in die Mutterstadt Treuenbrietzen.
4: Also ich könnte mir vorstellen, die Stadt ist ja Konzessionsgeber für die Energieversorger. Das heißt, die Energieversorger dürfen ihre Stromleitung im städtischen verlegen und bezahlen dafür jährlich Geld. Wenn dieser Konzessionsvertrag ausläuft, das müsste so in den nächsten 5-6 Jahren der Fall sein, wird der für gewöhnlich immer neu verhandelt. Wenn die Stadt sagt, ich gebe dir den jetzt nicht mehr, ich will das Netz selbst in Besitz nehmen und die Stadt oder die Landwerke Fleming wären dann der Stromnetzbesitzer, dann bräuchten wir nur noch ein Windpark-Veltheim-Kabel da anknüpfen und schon hätten wir Veltheim überall.
1: Kann Veltheim überall sein? Während ringsum die Energiepreise steigen und in Berlin neue Gesetze geschrieben werden, beweist Veltheim, Energiewende funktioniert am besten, wenn Menschen sie selbst gestalten können. Das war die Geschichte eines Brandenburger Dorfes, das beschlossen hat, unabhängig zu werden. Und das waren die Brandenburger Begegnungen. Nachhören können Sie im Internet auf antennebrandenburg.de. Am Mikrofon verabschiedet sich Claudia Baradeu.

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1: Im Studio Arne Sprung. Schönen guten Abend. Die Expertenvorschläge zur Rentenreform liegen auf dem Tisch. Bis zu 2% des Bruttolohns soll in eine Kapitalrente fließen. Die abschlagsfreie Rente für besonders langjährig Versicherte soll abgeschafft werden. Und das Renteneintrittsalter soll stärker an die Lebenserwartung gekoppelt werden, sprich es soll steigen. Dazu sagte die Präsidentin des größten deutschen Sozialverbandes VDK, Verena Bentele, RBB 24 Brandenburg aktuell.
2: Hier sehe ich schon für uns als Verbände einfach ganz wichtig an, dass wir das kritisch begleiten. Denn für viele Menschen, und das ist jetzt für uns als Sozialverband ein wesentliches Thema, wird länger arbeiten einfach gar nicht gehen. Und da ist der nächste wichtige

0: Vorschlag der Alterssicherungskommission, dass Menschen, die aus gesundheitlichen Gründen nicht länger arbeiten können, dann eben auch vorzeitig in Ruhestand gehen können, wenn sie in ihrem Berufsfeld nicht mehr tätig sein können.
1: Die aktuelle Hitzewelle sorgt für erste Probleme in der Wasserversorgung in Brandenburg. Der Märkische Abwasser- und Wasserzweckverband in Königs Wusterhausen ruft die Menschen in der Region südöstlich von Berlin zum Wassersparen auf. Martina Rohlke hat die Einzelheiten dazu.
2: Beim Märkischen Abwasser- und Wasserzweckverband steht die sogenannte Wasserampel auf Rot. Die Menschen sollen deshalb darauf verzichten, den Garten zu wässern, Pools zu befüllen und das Auto zu waschen. Zur Begründung heißt es, der Trinkwasserverbrauch drohe, die derzeitige Fördermenge zu überschreiten. Zum Versorgungsgebiet des Wasserverbandes mit Sitz in Königs Wusterhausen gehören nach eigenen Angaben 20 Gemeinden, vorwiegend in den Landkreisen Dahme-Spreewald und Oder-Spree.
1: Bochum, Currywurst, Kinder an die Macht. Der Musiker Herbert Grönemeyer ist in Berlin mit dem Deutschen Nationalpreis ausgezeichnet worden. Damit werden Persönlichkeiten oder Organisationen geehrt, die sich für Demokratie, gesellschaftlichen Zusammenhalt und die Verständigung in Europa einsetzen. Anke Michel berichtet.
3: Im schwarzen Anzug und mit obligatorischer schwarzer Hornbrille nahm der 70-Jährige sichtbar gerührt den Nationalpreis entgegen. Am Mikrofon musste Grönemeyer erstmal hörbar durchatmen. Stürmisch gefeiert vom Publikum in der altehrwürdigen Friedrichstadtkirche im Herzen Berlins. Auch diese Dankesrede des politischen Künstlers Herbert Grönemeyer hatte politische Botschaften. So viele Menschen seien armutsgefährdet, sagte er und forderte mehr Unterstützung für die Schwachen in der Gesellschaft.
1: Bei der Fußball-Weltmeisterschaft hat Portugal eben gerade Usbekistan besiegt, Endstand 5:0. Soweit die Antenne Brandenburg Nachrichten. 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Das Wetter. In der Nacht wird es oft sternenklar sein und die Temperaturen sinken nochmal auf erfrischende Werte zwischen 17 und 11 Grad. Morgen der Mittwoch bringt viel Sonne, es ziehen wieder nur ein paar dünne Schleierwolken durch und es wird dazu heiß. Die Temperaturen steigen auf maximal 30 bis 34 Grad. Der Deutsche Wetterdienst hat eine Hitzewarnung herausgegeben.
4: Dieser Verkehrsservice für den ARD-Abend. Die A4 Görlitz Dresden ist zwischen Kodersdorf und Niederseifersdorf in beiden Richtungen wegen Wartungsarbeiten im Tunnel Königshainer Berge bis morgen früh ca. 5 Uhr gesperrt. Und die A31 Meppen Richtung Lingen an der Ems ist zwischen Geeste und Wiedmarschen nach einem Unfall gesperrt. Die empfohlene Umleitung geht über die U60. Und die A71 Richtung Schweinfurt ist zwischen Oberhof und Suhl-Zellermilis wegen Wartungsarbeiten im Tunnel Hochwald auch bis morgen früh 6 Uhr gesperrt. Und damit wünsche ich Ihnen weiterhin gute Fahrt.
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4: An diesem heißen Dienstagabend, heute wieder vom MDR aus Erfurt. Ich bin Christiane Weber. Ich wünsche Ihnen einen ganz schönen, entspannten Abend mit uns und wir machen mal weiter mit dem Boss. Das kann nie verkehrt sein. Bruce Springsteen, Tougher Than the Rest.

Auberge von Chris Rea hier im ARD Abend. Und in der sehr, sehr langen Liste der perfekten Disco- und Party-Hits gehört, finde ich, Le Freak von Chic einfach mit dazu. Sie werden jetzt kein Gegenargument finden. Also Le Freak aus dem Jahr 1978, also auf dem Höhepunkt der Disco-Euphorie, ist ein Song von Bernard Edwards und Nile Rodgers. Und 2022, da ist ein Asteroid nach Nile Rodgers benannt worden. 191911 Nile Rodgers. So heißt dieser Asteroid. Und ich denke mir immer, da leuchtet jetzt sicher irgendwo im All da draußen so eine kleine Disco-Kugel für Chic. Le Freak.

ist 80 Jahre alt geworden, vor kurzem. Der Panikrocker Udo Lindenberg mit Airport hier im ARD-Abend. Ich finde es auch immer wieder interessant, auch mal nachzuschauen, wo kommen eigentlich die Bands her? Und wir hören jetzt hier am ARD-Abend eine Band, die kommt aus einem kleinen Ort in Alaska. Haben wir jetzt hier auch nicht so oft, dass wir eine Band aus Alaska vorstellen. In Vasilia leben gut 9000 Menschen. Und ein paar davon sind eben Mitglieder der Band Portugal The Man. In Vasilia habe ich auch mal nachgeguckt, da ist es im Moment überhaupt nicht so heiß wie bei uns. 11 Grad haben die nur, das finde ich auch nicht so schön. Portugal The Man mit Feel It Still.

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7: 20.31 Uhr haben wir. Es sieht relativ entspannt aus. Hier ist der Verkehrsservice für den ARD-Abend. Die A2 Richtung Berlin ist zwischen Ciesa und Wollin nach einem Unfall gesperrt. Und die A4 Görlitz Dresden ist zwischen Kodersdorf und Niederseifersdorf in beiden Richtungen wegen Wartungsarbeiten im Tunnel Königshainer Berge bis morgen früh um 5 gesperrt. Und A17 Richtung Dresden zwischen Grenzübergang Breitenau-Schönwald und Bad Gottlieb Leuba, 2 Kilometer Stau. Dort brauchen Sie 15 Minuten mehr Zeit. Und die A31 Meppen Richtung Lingen ist zwischen Geeste und Wiedmarschen nach einem Unfall gesperrt. Die empfohlene Umleitung geht über die U60. Und die A71 Richtung Schweinfurt ist zwischen Oberhof und Sulzellamelis wegen Wartungsarbeiten im Tunnel Hochwald bis morgen früh um 6 gesperrt. Und damit wünsche ich Ihnen weiterhin gute Fahrt. Und jetzt hören wir gleich Edwin Collins mit A Girl Like You.
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Madonna, die Queen of Pop hier mal wie Abend, Like a Prayer. Haben Sie mittlerweile ein paar WM-Gefühle? Der Günther aus Staatsfurt hat sich bei uns hier im ARD-Abend gemeldet. Und natürlich schaut er keine WM-Spiele ab 2 Uhr in der Nacht. Also Spiele um Mitternacht, die schaut er mal ausnahmsweise, wenn sie Spannung versprechen. Der Günther findet die skandalösen Anstoßzeiten und Wucherticketpreise einfach wirklich Mist. Und das Ganze ist für ihn einfach total überdimensioniert und überkommerzialisiert. Also der Günther ist nicht zufrieden mit dieser WM. Und für die Madeleine aus Spremberg war Fußball ja noch nie so ihre Welt gewesen. So richtig hat sie das Gefühl, man bekommt eben wenig von der WM-Stimmung mit, jedenfalls in Spremberg. Ja, das kann schon gut sein. Vielleicht liegt es aber auch daran, dass die WM eben in USA, Kanada und Mexiko stattfindet. Würde sie in Europa stattfinden, findet die Madeleine, dann wäre die Stimmung bei uns in Deutschland vielleicht mit ein paar mehr Fahnen etwas stärker. Die Madeleine hört einfach die Ergebnisse im Radio und das reicht ihr dann ja auch. Das finde ich auch eine sehr gute Entscheidung. Wie ist das bei Ihnen? Haben Sie doch ein bisschen so ein kleines WM-Gefühl? Also ich muss dann doch, also spätestens wenn die deutsche Mannschaft spielt, hingucken. Und um 22 Uhr spielen ja die Engländer. Und das werden ganz viele sicher auch nicht verpassen.

lief im ARD-Abend jetzt so ein Hauch von Rolling Stones durch den heißen Dienstagabend. Denn normalerweise füllt Gitarrist Ronnie Wood von den Rolling Stones die allergrößten Stadien. Ist einfach ein Klassiker. Wird irgendwie gar nicht alt, dieser Song. Und jetzt gibt es die ganz seltene Gelegenheit, die Legende Ronnie Wood in einem intimen Solokonzert zu erleben. Und zwar am 3. September im E-Werk in Köln. Dort passen gerade mal maximal 2000 Besucher rein. Es gibt noch ein paar Resttickets. Die kosten ziemlich viel Geld, also über 200 Euro. Ronnie Wood kommt mit seiner Band und er bringt noch Sängerin Imelda May mit. In seinen Konzerten hat Wood neben eigenen Songs auch Titel von Jimmy Reed, Jeff Beck oder Chuck Berry gecovert. Bei ihm klingt Johnny B. Goode dann so. 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

natürlich auch eine irre gute Sängerin, Imelda May. Ich sag Ihnen nochmal den Termin. Ronnie Wood ohne die Rolling Stones kommt am Donnerstag, 3. September, ins E-Werk nach Köln. Wird bestimmt ein guter Abend.

auch Anpfiff, wenn ein Tor fällt. Dann hören Sie das auch bei uns hier im ARD-Abend. Und die Aline hat sich bei uns gemeldet. Bei ihr wird viel Fußball geguckt im Moment. Da sie gerade Urlaub hat, kann sie das eben mal ausnutzen, ist darüber sehr glücklich. Und am Abend im Garten ist es einfach schön angenehm und es lässt sich gut gucken. Ja, Aline, ja, dafür sind ja diese schönen, warmen und langen Sommerabende perfekt und dann noch Urlaub. Also da kommt natürlich viel Gutes zusammen. Aber schöne, warme Sommerabende gehen natürlich auch sehr gut ohne Fußball. Hier ist REM, The One I Love.

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1: Um 22 Uhr mit Bokhang Choing. Guten Abend. Eine Hitzewelle bewegt sich auf unsere Region zu. Ende der Woche werden laut Meteorologen Temperaturen um 40 Grad erwartet. Derzeit leidet vor allem Frankreich unter der Hitzewelle. Aus Paris Kai Rienecker.
2: Frankreich hat nach Angaben von Météo France den wärmsten Tag seit Beginn der Wetteraufzeichnungen nach dem Zweiten Weltkrieg erlebt. In einer ganzen Reihe von Städten stiegen die Temperaturen erneut über 40 Grad. Die französische Regierung hält inzwischen fast täglich Krisensitzungen ab. Das Personal in den Krankenhäusern soll nun aufgestockt werden, weil mit einer Welle geschwächter Menschen gerechnet wird. Der erste Atomreaktor musste heruntergefahren werden, weil das Kühlwasser aus den Flüssen zu warm ist.
1: In Treuenbrietzen im Landkreis Potsdam-Mittelmark brennt eine Lagerhalle. Wie ein Sprecher der Leitstelle Brandenburg an der Havel dem RBB am Abend sagte, befindet sich das Gebäude im Hans-Grade-Weg. Durch den Brand hat sich eine weithin sichtbare Rauchsäule entwickelt. Nach Angaben der Leitstelle sind mehr als 20 Einsatzfahrzeuge vor Ort. Eine offizielle Gefahreninformation der Behörden gibt es noch nicht. Die Leitstelle bittet Anwohnerinnen und Anwohner trotzdem, vorsorglich Fenster und Türen geschlossen zu halten sowie Lüftungs- und Klimaanlagen abzuschalten.

0: abhalten. Das ehemalige Kongresszentrum ICC in Berlin-Charlottenburg kann an eine Gruppe von Unternehmen vergeben werden. Eine entsprechende Empfehlung hat der Senat heute beschlossen. Sebastian Schöbel, RBB 24 Landespolitik.
1: Nach jahrelanger Suche war nur noch ein einziger Bewerber übrig. Laut Senatsunterlagen, die dem RBB vorliegen, handelt es sich unter anderem um die Baufirmen Hochtief und Max Dudler sowie den Immobilienentwickler MIB. Geplant ist demnach, das ICC zu einem Kunst- und Kulturzentrum zu machen. Im ICC sollen zudem Restaurants, Galerien und Künstlerstudios entstehen. Gegenüber vom Haupteingang darf auch ein Hochhaus für Hotelnutzung, Wohnungen und Büros gebaut werden.
0: Die heute vorgestellten Rentenreformpläne haben eine kontroverse Debatte ausgelöst. Arbeitgeberverbände kritisieren die Idee einer Kapitalrente, weil sie hohe Kosten verursache. Der Paritätische Gesamtverband bezeichnet die Vorschläge als sozial unausgewogen. Die Gewerkschaft Verdi ist gegen die Abschaffung der abschlagsfreien Rente mit 63. Unternehmensverbände wie die IHK oder BDI loben, dass wichtige Schritte zur Reform der Alterssicherung gemacht würden. Portugal hat zu Beginn des heutigen Spieltages der Fußball-Weltmeisterschaft klar gegen Usbekistan gewonnen. Die Partie in Houston endete 5:0. Und soeben begann die Partie England gegen Ghana. Soweit die Nachrichten. 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Das Wetter. Heute Nacht ist es klar. Die Tiefstwerte liegen bei 17 bis 11 Grad. Derzeit in Potsdam 25 Grad, in Frankfurt-Oder 26, in Berlin-Buch 27 Grad und in Steglitz 26. Morgen viel Sonne, nur ein paar dünne Schleierwolken, maximal 30 bis 34 Grad.
2: Hier ist der Verkehrsservice für den ARD-Abend. Die A2 Richtung Berlin ist zwischen Ziesa und Wohlin nach einem Unfall gesperrt. Die A4 Görlitz Dresden ist zwischen Kodersdorf und Niederseifersdorf in beiden Richtungen wegen Wartungsarbeiten im Tunnel Königshainer Berge bis circa morgen früh um 5 gesperrt. Und A17 Richtung Dresden zwischen Grenzübergang Breitenau-Schönwald und Bad Gottleuba 2 Kilometer Stau. Dort brauchen Sie 10 Minuten mehr Zeit. Und die A31 Meppen Richtung Lingen ist zwischen Geeste und Wiedmarschen nach einem Unfall gesperrt. Die empfohlene Umleitung geht über die U60. Die A71 Richtung Schweinfurt ist zwischen Oberhof und Sulzeller-Mehlis wegen Wartungsarbeiten im Tunnel Hochwald bis morgen früh um 6 gesperrt. Das war's von unserer Seite. Damit wünsche ich Ihnen weiterhin gute Fahrt durch den Abend.
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2: Heute wieder vom NDR aus Erfurt. Ich bin Christiane Weber. Wünsche Ihnen einen ganz schönen Dienstagabend mit uns. Wir knipsen jetzt die Disco-Kugel an mit Banana Rama. Schönen Abend.

aber der hat so was Schönes Schwebendes, dieser Song. Mag ich sehr gerne, haben wir gehört im ARD-Abend. Es gibt ja Fußballfans, die sind einfach sehr gut ausgestattet. Im Fitnessstudio habe ich letzte Woche einen jungen Mann gesehen, der hatte das aktuelle Deutschland-Trikot an, also das Auswärtstrikot, das mit diesen blauen kleinen Sternchen da drauf, glaube ich. Also es ist so dunkelblau, türkisblau ist auch mit dabei. Mit der Nummer 5, und das ist Alexander Pavlovic. Da konnte ich mir das Trikot auch nochmal so in Ruhe ansehen. Also während der junge Mann eben so an den Geräten ein bisschen angefangen hat zu schwitzen. Und ich finde ja, sieht ein bisschen aus wie so ein Schlafanzug. Aber eigentlich eine sehr schöne Farbe, aber hat was von so einem Jungschlafanzug. Aber Hauptsache, die Deutschen sind beim Fußballspielen hellwach, übermorgen dann wieder. Hellwach ist auf jeden Fall auch Wolfgang aus Wernigerode. Er ist seit Anfang Juni in Rente, also rechtzeitig zur WM, schreibt er. Und er genießt es, dass er auch morgens bis um 3 oder 4 oder 5 mal Fußball gucken kann, wenn ihm danach ist. Er macht dann halt tagsüber so ein kleines Snicker. Und für den Wolfgang ist die Fußball-WM ein gutes Renteneinstiegsprogramm. Sehr schön. Glückwunsch, Wolfgang.

Ach, schöner Singer-Songwriter-Pop von Calvin Jones, Call You Home. Und jetzt hören wir eine sehr, sehr erfolgreiche deutsche Sängerin. Vor allen Dingen in den 80er Jahren hat Nina ganz viele Ohrwürmer produziert, Nur geträumt zum Beispiel. Und 1984 hat sie aus ihrem Ohrwurm 99 Luftballons auf Englisch 99 Red Balloons gemacht. Nur um die Anzahl der Silben voll zu bekommen, hat sie einfach ihre Ballons in der englischen Version rot angestrichen. Aber schon die deutsche Version war in Amerika ein Hit. Der englische Text beschreibt ja auch im Wesentlichen dasselbe Szenario wie der deutsche. Luftballons helfen, die Welt zu retten. Und jetzt hören wir hier Nina auf Deutsch mit ihrem ganz persönlichen Friedensappell. 99 Luftballons.

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9: Und hier ist der Verkehrsservice im ARD-Abend um 22 Uhr und 31 Minuten. Die A4 Görlitz Dresden ist zwischen Kodersdorf und Niederseifersdorf in beiden Richtungen wegen Wartungsarbeiten im Tunnel Königshainer Berge bis ca. 5 Uhr morgen früh gesperrt. Die A31 Metten Richtung Lingen ist zwischen Geeste und Wiedmarschen nach einem Unfall gesperrt. Die empfohlene Umleitung geht über die U60 und die A71 Richtung Schweinfurt ist zwischen Oberhof und Sulzeller-Mehlis wegen Wartungsarbeiten im Tunnel Hochwald bis morgen früh um 6 gesperrt. Und damit wünsche ich Ihnen weiterhin gute Fahrt durch den Abend.
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9: Wir steigern jetzt noch mal ein bisschen unser Energielevel und das machen wir perfekt mit den Rolling Stones Start Me Up. Schönen Abend.

hat eine unglaubliche Hammerstimme, Anastasia Sigantayat hier am ARD-Abend. Also es mangelt doch vielen irgendwie noch so am richtigen WM-Gefühl. Da sind sie noch nicht so richtig reingekommen. Selbst der Ralf, der hat sich jetzt bei uns gemeldet. Er ist eigentlich ein großer Fußballfan, aber er muss gestehen hier im ARD-Abend, dass er bis jetzt noch kein Spiel bis zum Schluss angesehen hat. Also das finde ich ja auch interessant, wie er das geschafft hat. Als großer Fußballfan, er hat mit Mühe und Not dann am nächsten Tag das Ergebnis mitbekommen, als er nämlich am Sonntag, dem 14. Juni, aus dem Urlaub zurückgekommen ist. Da hat er dann eben sich informiert am nächsten Tag und beim zweiten Spiel der Deutschen hat er sich die erste Halbzeit nur angeschaut, hat sich natürlich dann gefreut zu erfahren am nächsten Tag, dass Deutschland gewonnen hat. Das dritte Spiel kommt ihm einfach auch viel zu spät, dann das wird ja am Donnerstag sein. Da ist er einfach zu müde und nicht bereit, so spät schlafen zu gehen. Ja, ich glaube, das können ganz viele Fußballfans unterschreiben, die einfach sagen, wer arbeiten gehen muss und am nächsten Tag früh aufstehen, der kann sich eben nur dann oft die Zusammenfassung, das mache ich öfter mal, in der ARD oder beim ZDF in der Mediathek anschauen. Das reicht ja auch manchmal.

Billy Ocean mit Get Out of My Dreams, Get Into My Car hier im ARD-Abend. Und jetzt haben wir hier eine Stimme, die Kultstatus genießt, also so rau und gleichzeitig so zart. Joe Cocker hat ja ein ganz wildes Leben geführt, hat alles mitgenommen, was der Rock'n'Roll so an ungesunden Vorschlägen für ein Musikerleben zu bieten hat. Drogen und Alkohol waren auf jeden Fall mit dabei. Unter diesen Umständen ist er nur 70 Jahre alt geworden. Eines meiner Lieblingslieder von ihm ist dieses hier. N'oubliez jamais, Joe Cocker.

sie war immer so wild bei ihren Auftritten und dieser Song ist ja so ein richtiger Song zum Empowern von jungen Frauen. Girls just wanna have fun hier am ARD-Abend. Also nach dem Ende jetzt der ersten Halbzeit im WM-Spiel England gegen Ghana steht es immer noch 0-0. Ich vermute mal, das hat sich Harry Kane und der Rest der Nation und auch Thomas Tuchel, der Trainer, ganz anders vorgestellt. Aber da geht ja noch was, wird ja noch gespielt, 45 Minuten. Ich bin Christiane Weber. Ich wünsche Ihnen jetzt eine gute Nacht und nach den 23 Uhr Nachrichten, da kommen Sie super durch die Nacht mit der ARD-Hitnacht. Heute Nacht wieder mit Hanno Bauer.

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1: Um 23 Uhr mit Pocoing Choing. Guten Abend. Im Bahnverkehr kommt es derzeit bundesweit zu Störungen. Betroffen ist auch die Berliner S-Bahn. Grund ist laut eines Unternehmenssprechers eine Störung im digitalen Bahnfunk. Deshalb würden alle Züge an Bahnhöfen vorerst zurückgehalten. Techniker seien dabei, die Störung zu beheben. Wie lange das dauern könnte, ist noch unklar. In weiten Teilen Europas werden derzeit Rekordtemperaturen gemessen. In Frankreich wurden teils Werte über 40 Grad registriert. Mehrere Atomkraftwerke mussten abgeschaltet werden, weil das Kühlwasser aus den Flüssen zu warm ist. Für Belgien und Großbritannien wurden weitere Temperaturrekorde vorhergesagt. In Italien wurde für mehrere Städte die höchste Hitzealarmstufe ausgelöst. In Deutschland wird für die nächsten Tage mit bisher nie gemessenen Temperaturen gerechnet. Im Südosten Brandenburgs rufen die Behörden zum Wassersparen auf. Die Hitze wird möglicherweise ein Problem für die Agrarbetriebe in Brandenburg. Es könnte Schäden beim Getreide geben, befürchtet der Präsident des Landesbauernverbandes Wendorf. Sabine Löbrig, RBB 24.
2: Wenn die Temperaturen zu früh im Jahr zu hoch sind, komme es zu einer Notreife beim Getreide, so Bauernpräsident Wendorf. Die Getreidepflanzen verringern dann das Körnerwachstum. Weizen und Roggen brauchen laut Wendorf eigentlich noch rund 3 Wochen bis zur Ernte.
1: Die Vorbereitungen für die Berliner Abgeordnetenhauswahl laufen nach den Worten von Innensenatorin Spranger planmäßig. Spranger sagte nach der heutigen Senatssitzung, besonderen Fokus lege man auf die Sicherheit. So wolle man Desinformationskampagnen früh erkennen. Landeswahlleiter Bröchler ergänzte, es gebe 10% mehr Wahllokale als bei der vorherigen Wahl. Außerdem seien inzwischen nahezu alle 40.000 Wahlhelfer

0: Wahlhelferinnen und Wahlhelfer gefunden. Die Reformpläne der Rentenkommission, die heute in Berlin offiziell vorgestellt wurden, haben unterschiedliche Reaktionen ausgelöst. Während Vertreter der Regierungskoalition zusagen, die Vorschläge schnell umzusetzen, kommt aus der Opposition überwiegend Kritik. Aus dem Hauptstadtstudio Katrin Aue.
1: Linken-Fraktionschefin Reicheneck kündigt eine harte Debatte an. Die Vorsitzende der Grünen-Fraktion, Hasselmann, pocht darauf, dass das Rentenniveau langfristig bei 48% bleiben müsse. Die Empfehlungen der Kommission seien hier nicht eindeutig. In den Bundestag kommen die Vorschläge voraussichtlich nach der Sommerpause.
0: Soweit die Nachrichten. 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Das Wetter, heute Nacht ist es klar. Die Tiefstwerte liegen bei 17 bis 11 Grad. Derzeit in Potsdam 23 Grad, in Frankfurt-Oder 20, in Berlin-Buch ebenfalls 20 Grad und in Steglitz 24. Morgen viel Sonne, nur ein paar dünne Schleierwolken, maximal 30 bis 34 Grad. Donnerstag heiter bis sonnig und recht schwül bis 36 Grad.
2: Dankeschön fürs aktuelle Nachrichtenupdate. Von mir jetzt der Blick auf die Straßen im Lande mit dem Verkehrsservice der ARD Hitnacht. Nur mit den aktuellen Meldungen. Der Blick auf die langen angekündigten Baustellen, die per Navigation bereits hinterlegt wurden, kommt dann zur halben Stunde. Achtung bitte in beiden Richtungen. Erstmal auf der Autobahn 28 zwischen Ganderkese Ost und Raststätter Hasbruch Nord. Hier werden Gegenstände auf die Fahrbahn geworfen. Achtung also bitte in beiden Richtungen auf der Autobahn 28 zwischen Ganderkese Ost und Raststätter Hasbruch Nord. Hier werden Gegenstände auf die Fahrbahn geworfen. So, A2 Dortmund Richtung Braunschweig zwischen Dreieck Hannover West und Hannover Lahre, 3 Kilometer Stau. Die A3 Passau Richtung Nürnberg zwischen Oberösbach und Altdorf Burgtan. Hier ist nach einem Unfall gesperrt, die Umleitung führt über die U60. Die A8 Karlsruhe Richtung Stuttgart ist zwischen Karlsbad und Pforzheim West wegen eines brennenden LKW gesperrt. Die Autobahn 31 Meppen Richtung Lingen ist zwischen Gese und Wiedmarschen nach einem Unfall bis auf weiteres gesperrt. Die Umleitung führt über die U60. Die Autobahn 44 ist zwischen Ringgau und Sontra West in beiden Richtungen wegen eines technischen Defektes gesperrt. Umleitung führt über die B27. Und dann noch die Autobahn 67 Mannheim Richtung Darmstadt zwischen Viernheimer Dreieck und Lorsch. 2 Kilometer Stau nach einem Unfall. Der Verkehr wird an der Unfallstelle vorbeigeleitet. Und wenn wir schon auf die Straßen geschaut haben, auf die Schiene, schauen wir auch noch. Der Verkehr der Deutschen Bahn ist wegen einer Funkstörung bundesweit eingestellt. Das hat ein Sprecher der Deutschen Bahn am Abend der Deutschen Nachrichtenagentur bestätigt. Vorläufig werden demnach alle Züge an Bahnhöfen zurückgehalten. Also beachten Sie das bitte, wenn Sie heute Nacht unterwegs sein müssen. Der Verkehr der Deutschen Bahn ist wegen einer Funkstörung bundesweit eingestellt worden. Bitte informieren Sie sich vorher.
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2: Hanne Bau ist hier in Magdeburg. Schön, dass Sie dabei sind. Und Cher macht die Eröffnung dieser ersten Stunde der Nacht für heute. Cher, save up all your tears.

So, wir halten mal die Tränen wirklich schön zurück. Die Sendung 2001 der ARD-Hitnacht des MDR ging ja schon mal schön los. Ja, eine sekundenaktuelle bundesweite Störung bei der Bahn, die als Sondermeldung reinploppte, genau während ich auf den Bildschirm mit den Straßenmeldungen blickte. Und dann noch solche schönen Ortschaften wie Ganderkesee und Ringau. Ja. Herzlichen Dank nochmal für die Aussprachetipps, die schnell reinkamen von unserem Radioarzt Jürgen in Goch, der mir gleich geschrieben hat, Ganderkesee wird das ausgesprochen. Ja, wunderbar. Ich glaube, ich werde jetzt nochmal ein bisschen gurgeln mit Wasser. Also, womit sonst? Und dann geht's frisch durch die Nacht. Schreck war auf jeden Fall schon da.

Tja, inzwischen setzt sich das Bild so ein bisschen zusammen. Die Kollegen von Presseagenturen wie dpa, AfD und Reuters, die kümmern sich jetzt natürlich sofort zeitgleich um die Recherche, was bei der Deutschen Bahn so passiert. Inzwischen sagte der Bahnsprecher Reuters etwas mehr. Es gäbe eine bundesweite IT-Störung, also was die interne Kommunikationskanäle betreffe. Die Züge würden an geeigneten Stellen vorübergehend zurückgehalten, bis eine sichere Weiterfahrt gewährleistet werden könne, hieß es. Und deswegen kommt es eben bundesweit zu Verspätungen und Ausfällen und die Züge, die gerade in Bahnhöfen sind, werden dort zurückgehalten. Gut, das klang erstmal etwas bedrohlicher vielleicht, als es ist. Und Software-Updates kenne ich hier zur Genüge. Ich weiß, wie das ist, wenn der Computer hängt und dann die Kommunikation gefährdet ist, gerade nach außen mit Ihnen, den Hörern der ARD-Hitnacht. Heute Abend, toi toi toi, ich klopf auf Holz, gab's bis jetzt noch nichts, aber ich weiß auch, wie es ist, wenn man mitten beim Sprechen plötzlich einen schwarzen Computermonitor vor sich hat, weil gerade das nächtliche Update durchläuft. Also, schönen Gruß an die Kollegen der Deutschen Bahn, die jetzt damit zu kämpfen haben. Und toi toi toi, dass dieser Softwarefehler sich schnell beheben lässt.

Oh, Lieblingsmensch. Na Mika, ich freue mich schon drauf, aber ich halte dann doch das Lied nochmal an, denn es gibt eine aktuelle Falschfahrermeldung. Achtung bitte, Falschfahrer auf der Autobahn 6, Autobahn 620, zwischen Dreieck Saarbrücken und Saarbrücken-Westspangenbrücke ist ein Falschfahrer gerade eben gemeldet worden. Bitte ganz rechts fahren, überholen Sie nicht. Es ist ein Falschfahrer unterwegs auf der Autobahn 6, A620, zwischen dem Dreieck Saarbrücken und Saarbrücken-Westspangenbrücke. Hier ist ein Falschfahrer unterwegs.

Hier ist die ARD Hitnacht und es gibt noch einmal die Falschfahrermeldung. Achtung bitte auf der Autobahn 6, Autobahn 620 weiterhin zwischen dem Dreieck Saarbrücken und Saarbrücken-Westspangenbrücke. Hier ist ein Falschfahrer unterwegs. Bitte ganz rechts fahren, nicht überholen und Vorsicht in beiden Richtungen.

Men at Work Down Under. Also, wir schönen Gruß nach Australien. Ja, und mein Kollege, wer ist es, der mir geschrieben hat? Werner war es, der über das Kontaktformular der ARD Hitnacht reingekommen ist. Der hat geschrieben, ja, mir ist es ja auch schon passiert bei einem IT-Update, dass beim Moderieren im Sender plötzlich das Update gefahren wurde. Aber das Beste war, dass ich plötzlich einen kompletten Stromausfall im Radiostudio hatte. Erst anderthalb Stunden später war wieder Strom da. Ja. Also ich hoffe, dass das jetzt mal nicht bei der Bahn so lange dauert, dass anderthalb Stunden da dran rumgebastelt werden muss, bis dann auch die Kommunikation zwischen den einzelnen Zügen wieder gewährleistet ist. Das soll wohl das Problem sein hier gerade an der Stelle, sondern dass da jetzt schnell und zügig natürlich, um das Wort mal zu benutzen, dann die Kommunikation wiederhergestellt werden kann und alle die Bahnkunden, die auch jetzt in den Zügen sitzen, dann auch ans Ziel kommen. Also bis jetzt rollt kein Rad mehr auf den Schienen in Deutschland. Und man arbeitet natürlich mit Hochdruck daran, dass das IT-Update jetzt richtig eingepflegt wird und dann natürlich auch die Sicherheit gewährleistet ist für den Bahnverkehr auf den Schienen im ganzen Land. Hier ist die ARD Hitnacht, jetzt mit Musik von

0: 23.30 Uhr ist es und damit jetzt Zeit für den Verkehrsservice der ARD-Hitnacht. Jetzt nur auch wieder mit den aktuellen Meldungen. Achtung bitte in beiden Richtungen auf der Autobahn 28 zwischen Ganderkesee Ost und Raststätte Hasbruch Nord. Hier werden Gegenstände auf die Fahrbahn geworfen. Dann gibt es die Entwarnung von der Autobahn 6, Autobahn 620. Kein Falschfahrer mehr hier. Alle fahren wieder in die Richtung. Das ist sehr schön. A2 Dortmund Richtung Braunschweig zwischen Dreieck Hannover West und Hannover Lahe. 3 Kilometer Stau. Oh, jetzt kam auch die Entwarnung noch einmal von Ganderkesee Ost und Raststätte Hasbruch Nord. Also dort werden keine Gegenstände mehr auf die Fahrbahn geworfen. Somit haben wir jetzt also auch aktuell keine Gefahrenmeldungen mehr für die Straßen in Deutschland. Dann also A2 Dortmund Richtung Braunschweig zwischen Dreieck Hannover West und Hannover Lahe. 3 Kilometer Stau. Die Autobahn 3 Passau Richtung Nürnberg ist zwischen Oberölsbach und Altdorf Burgtann nach einem Unfall gesperrt. Umleitung führt über die U60. Die A8 Karlsruhe Richtung Stuttgart ist zwischen Karlsbad und Pforzheim West wegen eines defekten LKW gesperrt. Die Autobahn 31 Meppen Richtung Lingen ist zwischen Geeste und Wiedmarschen nach einem Unfall bis auf weiteres gesperrt. Umleitung führt über die U60. Die A44 ist zwischen Ringgau und Sontra West in beiden Richtungen wegen eines technischen Defekts gesperrt. Umleitung ist die B27 und A67 Mannheim Richtung Darmstadt zwischen Viernheimer Dreieck und Lorsch gibt es 2 Kilometer Stau nach einem Unfall. Und dazu dann auch noch einmal die Wiederholung. Es gibt eine aktuelle Störung bei der Deutschen Bahn. Aktuell gibt es eine IT-Störung, nachdem ein Update aufgespielt wurde. Bei der Bahn gibt es keine Kommunikation mehr zwischen den Zügen und den Leitstellen. Und deswegen mussten die Züge alle angehalten werden an geeigneten Stellen. Wahrscheinlich sind sehr viele Bahnkunden, die jetzt gerade sich wundern und auf den Bahnhöfen im Zug sitzen und darauf warten, dass die Züge wieder weiterfahren können. Also es gibt Verspätungen und Ausfälle. Natürlich wird daran gearbeitet, dieses Update wieder so hinzurichten, dass es dann natürlich auch wieder sicheren Zugverkehr geben kann. Bis dahin aber kein Rad rollt aktuell auf der Schiene in Deutschland.
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0: Mit Hanno Bauer in Magdeburg. Ich grüße schön.

The Miracle of Love. Ja, die Eurythmics mit ihrem Wunder der Liebe in der ARD-Hitnacht. Und nochmal auf das Miracle, diesmal aber Miracle of Soccer Tonight. Also der Blick auf den Spielverlauf eines kleinen Fußballspiels in Gruppe L, bei dem jeder vorher gesagt hätte, beim Spiel England gegen Ghana, da kann ja wohl kaum was passieren. Inzwischen sind wir in der 73. Spielminute, also in der zweiten Halbzeit. Und im Spiel England-Ghana steht es tatsächlich immer noch 0-0. Die Partie immer noch torlos. Was ist denn da los? Wir erwarten natürlich, dass da noch irgendwas passiert. Wenn dann ein Tor gefallen ist, egal für wen, noch ist alles offen, hören Sie es natürlich auch hier in dieser Sendung.

0: Hier ist die ARD-Hitnacht und was für eine Nacht. In ganz Deutschland fahren aktuell keine Züge mehr. Und zwar nirgendwo auf den Gleisen. Es gab eine IT-Panne, war zu hören, und deswegen mussten alle Züge angehalten werden. Wir recherchieren natürlich auch. Unser ARD-Reporter ist Andreas Gerlach und hat Folgendes dazu herausbekommen.
1: Ein Sprecher der Deutschen Bahn sagte, es gebe eine bundesweite Störung am digitalen Bahnfunk GSMR. Deshalb würden aktuell erst einmal alle Züge und S-Bahnen an den meisten Bahnhöfen zurückgehalten. Die Ursache für die Störung ist noch nicht bekannt. Auch wie lange das Problem noch bestehen wird, kann die Bahn nicht sagen. Die Techniker arbeiteten mit Hochdruck daran, das Problem zu beseitigen. GSMR gibt es seit 1992. Es ist eine spezielle Mobilfunktechnik, die vor allem Steuerungsdaten übermittelt. Damit können Lokführer aber auch zum Beispiel mit den Stellwerken telefonieren. Das GSMR-Netz zählt zur kritischen Infrastruktur, wie zum Beispiel auch Stromnetzbetreiber. Andreas Gerlach, Frankfurt am Main.
0: Dankeschön. Also GSMR, das war mir auch neu, dieses System. Aber natürlich wichtig, wenn es dazu dient, Gefahren zu verhindern und zu vermeiden. Und deswegen ist es auch ganz richtig, dass alle Züge erst einmal angehalten worden, und wir wünschen natürlich auch für die Bahnkunden, die da betroffen sind, dass es nicht mehr allzu lange dauert, bis das IT-Update, was fehlgeschlagen ist, auch wieder korrigiert werden konnte und somit dann also auch die Züge wieder fahren können. Hier ist die ARD-Hitnacht. 23:44 Uhr ist es.

0: Prince and the new power generation. Money don't matter tonight. Hier ist die ARD Hitnacht. Und wir haben gerade gehört, dass bei der Bahn das GSMR, also das Kommunikationsnetz, ausgefallen ist. Das Netz dazu dient, Gefahren zu minimieren und mit den Lokführern unterwegs Kontakt zu halten und sie über Gefahren zu informieren. Deswegen, wenn das Gefahreninformationsnetz ausgefallen ist, fällt natürlich auch der Bahnverkehr aus. Ganz klar. Und das ist gerade aktuell der Fall. Nirgendwo in Deutschland gibt es aktuell also fahrende Züge, weil alle angehalten wurden, bis dieses Funknetz erstmal wieder in Ordnung gebracht wurde. Und Annette aus Leipzig hat dazu geschrieben, hat mir eine Mail ins Studio geschickt. Ich glaube fest daran, dass die Deutsche Bahn das Problem schnell beseitigen kann und wünsche den betroffenen Kunden alles Gute. Ich habe da auch Verständnis dafür. Sicherheit muss sein. Also ganz liebe Grüße zurück, Annette. Ich hoffe, dass wir alle jetzt den Bahnkunden überall die Daumen drücken. Und falls Sie eine Reise antreten müssen, heute Nacht oder in den nächsten Stunden, Minuten, dann bitte informieren Sie sich vorher noch einmal. Wir halten Sie natürlich hier auch auf dem Laufenden in unserer Nachtsendung.
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0: Und wir sind zu erreichen unter ard-hitnacht@mdr.de.

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1: Um 0 Uhr mit Wolfgang Berger. Wegen einer Funkstörung ist der Zugverkehr nach Angaben der Deutschen Bahn bundesweit eingestellt worden. Die Ursache für die Störung des Bahnfunksystems GSMR ist noch unklar. Aus Frankfurt am Main, Andreas Gerlach.
2: Auch wie lange das Problem noch bestehen wird, kann die Bahn nicht sagen. Die Techniker arbeiteten mit Hochdruck daran, das Problem zu beseitigen. GSMR gibt es seit 1992. Es ist eine spezielle Mobilfunktechnik, die vor allem Steuerungsdaten übermittelt. Damit können Lokführer aber auch zum Beispiel mit den Stellwerken telefonieren. Das GSMR-Netz zählt zur kritischen Infrastruktur, wie zum Beispiel auch Stromnetzbetreiber.
1: Das deutsche Rentensystem steht vor einer tiefgreifenden Erneuerung. Die Empfehlungen der Rentenkommission sollen schnell und 1:1 umgesetzt werden. Das kündigten Bundeskanzler Merz und Sozialministerin Baas an. Aus Berlin Markus Preis.
3: Also schnell, das wäre wenn dann im Herbst. Das ist heute klar geworden. Das ist der Zeitraum, wo es die Gesetze geben soll. Ob es genau so umgesetzt wird, das muss man sehen. Die Fraktionen sagen natürlich, wir gucken uns das an, also die Abgeordneten im Bundestag. Wir werden auch noch darüber diskutieren, aber es gibt schon den Willen. Aber es gibt eben auch Kritik an einzelnen Punkten, zum Beispiel von den Arbeitgebern, die eben kritisieren, dass sie da mehr belastet werden. Oder aus der Gastronomie, wo natürlich viele Minijobber sind, die sollen künftig nämlich auch volle Rentenbeiträge zahlen.
1: Der heutige Tag ist der heißeste in Frankreich seit Beginn der Wetteraufzeichnungen gewesen. Wie der staatliche Wetterdienst Météo France meldet, lag die landesweite Durchschnittstemperatur bei 29,8 Grad Celsius. Auch in den kommenden Tagen bleibt es extrem heiß. Mancherorts werden Rekordtemperaturen von über 44 Grad Celsius erwartet. In mehr als der Hälfte des Landes gilt inzwischen die höchste Hitzewarnstufe rot. Auch auf Norddeutschland kommt in den nächsten Tagen eine Hitzewelle zu. In der Fußball-Weltmeisterschaft haben England und Ghana unentschieden gespielt. Die beiden Teams kamen nicht über ein 0:0 hinaus. Vorher hatte Portugal seinen ersten Sieg eingefahren. Das Team um Superstar Cristiano Ronaldo gewann gegen Außenseiter Usbekistan mit 5:0. Dabei gingen zwei der Tore auf das Konto Ronaldos. Der 41-Jährige hat damit als erster Spieler überhaupt bei 6 Weltmeisterschaften getroffen. Das waren die Nachrichten. Und hier noch das Wetter in Deutschland. Häufig klar und trocken, im Süden vereinzelt Schauer, Tiefstwerte 22 bis 11 Grad, tagsüber

0: Gewitter und trocken, im südlichen Bergland später einzelne kräftige Gewitter. Höchstwerte 28 bis 38, an der See um 24 Grad. Am Donnerstag warm bis heiß bei 22 bis 39 Grad. Freitag meist trocken, im Westen später leichte Schauer und Gewitter. 31 bis 40 Grad, auf den Inseln etwas kühler. Es ist 0 Uhr 3.
1: Dankeschön für die ersten Nachrichten des neuen Tages. Von mir der Blick auf die Gleise. In den Verkehrsinformationen der ARD Hit Nacht durch einen Kommunikationsausfall im Sicherheitsnetz. Wir hörten es gerade eben. Bei der Bahn ist jeglicher Eisenbahnverkehr in Deutschland aktuell eingestellt worden. Alle Züge sind bis auf Weiteres angehalten, bis die Störung behoben werden kann. Bahnkunden berichten inzwischen in den Netzwerken von Ausnahmezustand auf den Bahnhöfen. Und natürlich wird's in den Zügen, wo die Bahnkunden natürlich sitzen, auch nicht viel besser aussehen. So, wenn es also so auf den Schienen aussieht, dann ist es umso wichtiger, dass der Verkehr auf den Straßen reibungslos läuft. Deswegen von uns die aktuellen Verkehrsinformationen. A2 Dortmund Richtung Braunschweig zwischen Dreieck Hannover West und Hannover Lahe. 2 Kilometer Stau. Dann der Blick auf die A3 Passau Richtung Nürnberg zwischen Oberölsbach und Altdorf-Burgthann. Nach einem Unfall ist hier gesperrt. Die Umleitung ist die U60. Die A4 ist zwischen Kodersdorf und Niederseifersdorf in beiden Richtungen wegen Wartungsarbeiten gesperrt. Die Autobahn 7 ist zwischen Bad Brückenau-Volkhorst und Bad Brückenau-Wildflecken wegen einer Nachtbaustelle in Richtung Würzburg bis 6 Uhr und in Richtung Fulda bis 1 Uhr gesperrt. Umleitung ist die U54. Die Autobahn 8 ist gleich zweimal dabei. Karlsruhe Richtung Stuttgart fangen wir erstmal an. Hier ist zwischen Karlsbad und Pforzheim West wegen eines defekten LKW gesperrt. Die Autobahn 8 München Richtung Salzburg ist zwischen Bergen und Traunstein-Siegsdorf Ost wegen Bauarbeiten bis ca. 6 Uhr früh gesperrt. Die Autobahn 44 ist zwischen Ringgau und Sontra West in beiden Richtungen wegen eines technischen Defekts gestört. Umleitung führt über die B27. Die Autobahn 46 ist zwischen Wennenem und Freienohl in beiden Richtungen wegen Wartungsarbeiten in den Tunneln bis 5 Uhr gesperrt. Die A71 Erfurt Richtung Schweinfurt ist zwischen Oberhof und Sulzelle-Mehlis mal wieder wegen Wartungsarbeiten im Tunnel gesperrt. Bis 6 Uhr wird es auch hier dauern und aufgrund der Störung des digitalen Bahnfunks, wir hörten es gerade auch schon, ist der Nah-, Regional- und Fernverkehr deutschlandweit eingestellt. Natürlich sind auch gerade die aktuellen Auskünfte, die Telefonauskünfte zum Beispiel, überlastet. Deswegen bitte, falls Sie eine Bahnfahrt antreten müssen, in diesen Minuten oder in den nächsten Stunden, versuchen Sie sich zu informieren. Wir geben alle Informationen, sobald etwas auftaucht, hier auch weiter in dieser Nachtsendung. Hier ist die ARD Hitnacht.
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1: Mit Hanno Bauer in Magdeburg. Ich grüße schön und wünsche einen neuen schönen Tag.

0: Kung Fu Fighting, ja, Kung Fu Kämpfe im Radio. Jetzt werden wir aber doch mal kurz die Sportart wechseln.
1: Die FIFA Fußball Weltmeisterschaft 2026.
0: Heute ist ja Mittwoch, ja, und genau zum Tageswechsel endete eine Gruppenphasenpartie, die jedermann mit einem haushohen Sieg zugunsten der europäischen Mannschaft gewettet hätte. England gegen Ghana. Ghana hat sich aber trotz vieler Torschüsse der Engländer tapfer gehalten und quasi alle pariert. Denn am Ende der Partie stand es jetzt 0-0, torlos und damit ein erstaunliches, gutes Ergebnis natürlich für Ghana. Herzlichen Glückwunsch. Ja, und wie es dann weitergeht, ist auch schon klar. Um 1 Uhr gibt es ja das Spiel Panama-Kroatien. Und Kroatien wird dann am Sonnabend dieser Woche auf Ghana treffen. Also Ghana, die jetzt gerade so gut davon gekommen sind und mit voller Stolz sagen können, wir haben ein Unentschieden gegen England erreicht, treffen dann also auf Kroatien, die jetzt sich auch in der Gruppenphase in einer Stunde, in einer Dreiviertelstunde ist es schon, beginnt das Spiel, noch beweisen müssen. Also, spannende Sachen, die da passieren, wenn verschiedenste Länder aufeinandertreffen. Und ich muss ja mal sagen, als gesagt wurde, dass da so viele Länder dabei sind, die quasi keine Chance haben, hat bestimmt keiner auf dem Schirm gehabt, dass es bei so einem Spiel England gegen Ghana auch mal ein Unentschieden geben könnte.
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0: Hier ist die ARD-Hitnacht und zwei Powerfrauen haben diese perfekte Nacht genutzt und haben in die Sendung geschrieben. Auch heute sind wir wieder auf dem Weg nach Rostock mit dem LKW zum Hafen, um uns von dort aus mit der Fähre nach Schweden zu begeben. Ganz liebe Grüße senden dir Silla und Frau Dani aus dem Spreewald. PS, mein lieber Schatz Silla, ich liebe dich, deine Perle Dani. Na dann euch einen guten Weg. Mädels, kommt gut ans Ziel und hoffentlich sind die Straßen und die Fähre nicht so voll. Stichpunkt Weg. Herbert Grönemeyer ist jetzt auch dabei mit seinem herrlichen Weg, gesungenermaßen um 0.21 Uhr.
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0: Der Weg, heute Nacht. Auf den Gleisen wahrscheinlich nicht vergnüglich und der Verdruss ist auch nicht ins Gegenteil zu verkehren, wie Herbert es hier gerade gesungen hat. Jedenfalls nicht, wenn der Weg heute mit der Eisenbahn zurückgelegt werden muss. Egal welches Bahnunternehmen in Deutschland, der Verkehr ist wegen einer Funkstörung im Sicherheitskommunikationsnetz nach einer IT-Software-Update-Panne bundesweit eingestellt. Ein Sprecher der Deutschen Bahn hatte vorhin gerade gesagt, vorläufig werden alle Züge an Bahnhöfen zurückgehalten. Und dort herrscht natürlich auch das blanke Chaos, wie jetzt von unseren Korrespondenten zu hören war. Die Bahn sagt aber weiter, unsere Techniker sind mit Hochdruck daran, die Störung zu beheben. Und jetzt kam gerade eine Eilmeldung, dass erste Züge der Deutschen Bahn nach dem bundesweiten Ausfahren wieder losfahren konnten. Das haben auch mehrere dpa-Reporter aus den Zügen bestätigt, also Reporter der Deutschen Presseagentur. Das hört sich ja schon erstmal gut an. Also offensichtlich ist die Deutsche Bahn dabei, den Eisenbahnverkehr auch wieder hochzufahren. Offensichtlich gibt es dann wieder ein funktionierendes Sicherheitskommunikationsnetz bei der Bahn. Und das ist ja eine frohe Kunde, jetzt um 0.26 Uhr hier bei uns in der Nachtsendung.
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0: Alle Updates natürlich dazu immer hier bei uns.

0: 0.30 Uhr ist das ganz genau. Und damit Zeit für den Verkehrsservice in der ARD-Hitnacht. A2 Dortmund Richtung Braunschweig, zwischen Dreieck Hannover West und Hannover Lahr gibt es immer noch 2 Kilometer Stau. Die Autobahn 3 Passau Richtung Nürnberg ist zwischen Oberölsbach und Altdorf-Burgthann nach einem Unfall gesperrt. Die Umleitung ist die U60. Die Autobahn 4 ist zwischen Kurdersdorf und Niederseifersdorf in beiden Richtungen wegen Wartungsarbeiten gesperrt. Die Autobahn 7 ist zwischen Bad Brückenau-Volkers und Bad Brückenau-Wildflecken wegen einer Nachbaustelle gesperrt in Richtung Würzburg und in Richtung Fulda bis 1 Uhr. Die Umleitung führt über die U54. Die Autobahn 8 Karlsruhe Richtung Stuttgart ist zwischen Karlsbad und Pforzheim West wegen eines defekten LKW gesperrt. Die Autobahn 8 München Richtung Salzburg ist zwischen Bergen und Traunstein-Siegsdorf Ost wegen Bauarbeiten gesperrt die ganze Nacht. Die Umleitungen sind die U87 und U89. Die A44 ist zwischen Ringgau und Sontra West in beiden Richtungen wegen eines technischen Defekts gesperrt. Umleitung ist die B27. Die Autobahn 46 ist zwischen Wennenem und Freienohl in beiden Richtungen wegen Wartungsarbeiten im Tunnel bis 5 Uhr gesperrt. Ebenfalls am Tunnel gearbeitet wird auf der Autobahn 71, deswegen ist Erfurt Richtung Schweinfurt gesperrt zwischen Oberhof und Suhlzeller Mehles. Und dann der Blick auf die Schiene. Aufgrund einer Störung des digitalen Bahnfunkes ist der Bahnverkehr deutschlandweit ja gerade eben komplett zum Erliegen gekommen. Ohne Funk keine Zugfahrten. Ja, bei Betriebsgefahr konnte nicht gewarnt werden. Jetzt gab es die gute Nachricht vom Schienenverkehr, dass erste Züge wieder losgefahren sind. Es scheint also so, als sei die Störung zumindest streckenweise behoben und hoffentlich fährt sich das System dann auch deutschlandweit ganz schnell wieder hoch, sodass alle relativ zeitnah ans Ziel kommen. Um es mal vorsichtig auszudrücken. So, kommen Sie gut ans Ziel. Das ist auf jeden Fall der Wunsch für alle, egal ob auf Schiene oder auf der Straße.
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0: Mit Hanno Bauer in Magdeburg. Und Updates natürlich, wie es aussieht beim Bahnverkehr. Das gibt es bei uns dann auch regelmäßig hier in dieser Sendung. Hier ist die ARD-Hitnacht. Into the Great Wide Open. Hier sind Tom Petty und die Heartbreakers.

Ja, der blöde Montag, der liegt doch schon etwas hinter uns. Inzwischen ist ja schon Mittwoch, der 24.06. ist heute und wir hören die ARD-Hitnacht. Ja, und auch der Dienstag war ja jetzt nicht ganz so glücklich, ja, mit dem Totalausfall bei der Bahn. Inzwischen scheint ja so langsam der Bahnverkehr wieder anzulaufen. Es gibt immer mehr Bestätigungen, dass erste Züge schon wieder rollen. Im Fernverkehr und auch im Regionalverkehr und zumindest in Berlin zum Beispiel, die S-Bahnen sind wohl wieder in Bewegung. In anderen Städten wird es wahrscheinlich ähnlich aussehen, je nachdem, wie schnell dort das Sicherheitsnetz, das Kommunikationsnetz wieder in Betrieb ist. Und dann gehen auch die Bahnfahrten hoffentlich zügig zu Ende, um mal zügig zu sagen in diesem Zusammenhang.

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1: Orodion. Geronimo, haben wir gerade gehört in der ARD-Hitnacht. Und Holzhase Anja, LKW-Fahrerin, hat sich auch gemeldet. Ich weiß gar nicht, ob von der Kaffeepause unterwegs oder aus dem Feierabend. Auf jeden Fall grüßt ihr alle Menschen, die nachts mit dem LKW unterwegs sind und wünscht eine gute Fahrt. Und hat außerdem auch nochmal zur Sendung gestern gesagt, das war wirklich eine Wucht. Eine Menge E-Mails zur 2000. Ausgabe der ARD-Hitnacht. Und das mit dieser Radiofamilienbeteiligung in der Nacht. Stolz könnt ihr absolut auf euch sein. Nach den ganzen vorgelesenen E-Mails war bestimmt die Kehle sehr trocken, oder? Da hat es dir gegebenenfalls dein Feierabendbierchen... Nee, da hat dir gegebenenfalls dein Feierabendbierchen bestimmt gut geschmeckt, hat sie noch geschrieben. Ja, genau. Und dann steht da, ja, ich habe gerade Pause und freue mich auf die heutige Nacht. Ah, okay, also war es dann tatsächlich die Kaffeepause. Anja... Schönen Gruß zurück natürlich und eine fröhliche Fahrt wünsche ich. Ich hoffe, es ist auf den Straßen jetzt nicht so voll, nachdem bei der Bahn eben der Ausfall gemeldet wurde, sind bestimmt viele umgeschwenkt und fahren heute Nacht lieber mit dem Auto dorthin, wo sie hin müssen. Und das Feierabendbierchen war ein Feiermorgenweinchen bei mir übrigens, aber das hat tatsächlich sehr gut gemundet. Ja, und dann war der Schlaf schön und tief. Und erfrischt bin ich jetzt wieder im Nachtstudio. So muss es sein. Ich wünsche auch eine erfrischende Fahrt in hoffentlich gut klimatisierter LKW-Kabine.

Hier ist die RD-Hitnacht in der Nacht, in der deutschlandweit der Bahnverkehr ausgefallen ist. Ein Software-Update im Kommunikationsnetz führte zum Ausfall. Zwischen den Lokführern und den Stellwerken gab es keine Kommunikation und ohne Sicherheitsnetz eben auch keinen Bahnverkehr. Wir hörten jetzt allerdings von Reportern, Hörern und Zuschauern Meldungen auch aus sozialen Netzwerken, dass einzelne Züge wieder gerollt sind. Inzwischen gab es eine Stellungnahme auch der Bahnchefin, wo gesagt wurde, dass jetzt erstmal versucht wird, die Züge, die unterwegs auf der Strecke stehen, irgendwie in die nächsten Bahnhöfe zu bekommen. Das bedeutet natürlich auch Absprachen zwischen Lokführern und den Stellwerkern, damit da auf der Strecke nichts passieren kann. Also das Netz selbst scheint noch nicht wieder repariert zu sein. Das ist der aktuelle Stand jetzt kurz vor den 1 Uhr Nachrichten, wo jetzt der aktuell bekannte Stand natürlich auch gleich zusammengefasst wird. Und wie es weitergeht mit den Passagieren, was die Rechte sind zum Beispiel, darüber gab es jetzt auch klar, gerade eine Information eines Bahnsprechers, dazu aber dann in der nächsten Stunde dieser Nachtsendung. Jetzt bis um noch Musik von Dionne Warwick. Wir hören den Heartbreaker in den letzten 3 Minuten bis 1 Uhr.

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1: Um 1 Uhr mit Pocoing Choing. Guten Morgen. Eine Störung im digitalen Bahnfunksystem hat den Zugverkehr am Abend bundesweit lahmgelegt. Davon betroffen war auch die Berliner S-Bahn. Wegen des Problems wurden laut eines Sprechers alle Züge an Bahnhöfen vorerst zurückgehalten. Inzwischen konnte die Ursache nach Bahnangaben identifiziert werden. Vom Berliner Hauptbahnhof RBB-Reporterin Silke Mehring.
2: Gegen 0.15 Uhr fährt die erste S-Bahn wieder durch den Hauptbahnhof. Wenige Minuten später rauscht ein ICE in der Tiefebene los. Der Bahnverkehr rollt langsam wieder an. Und plötzlich kommt Bewegung in die Menschen, die gerade noch in der langen Schlange vor dem Infoschalter standen oder ratlos vor der großen Anzeigetafel. Dann überschlagen sich die Durchsagen. Viele Züge werden angekündigt, manche mit 200 Minuten Verspätung. Die Bahnkunden nehmen es relativ gelassen. Sie sind froh, dass es überhaupt weitergeht.
1: In Treuenbrietzen im Landkreis Potsdam-Mittelmark löschen Einsatzkräfte weiter einen Brand in einer Lagerhalle. Nach Angaben eines Sprechers der Leitstelle Brandenburg an der Havel befindet sich das Gebäude im Hans-Grade-Weg. Durch den Brand hat sich eine weithin sichtbare Rauchsäule entwickelt. Nach Angaben der Leitstelle werden die Löscharbeiten in der Nacht noch mehrere Stunden dauern. Eine Hitzewelle bewegt sich auf unsere Region zu. Ende der Woche werden laut Meteorologen Temperaturen um 40 Grad erwartet. Aktuell leidet vor allem Frankreich unter der Hitzewelle. Aus Paris, Kai Rienecker.
3: Frankreich hat nach Angaben von Météo France den wärmsten Tag seit Beginn der Wetteraufzeichnungen nach dem Zweiten Weltkrieg erlebt. In einer ganzen Reihe von Städten stiegen die Temperaturen erneut über 40 Grad. Die französische Regierung hält inzwischen fast täglich Krisensitzungen ab. Das Personal in den Krankenhäusern soll nun aufgestockt werden, weil mit einer Welle geschwächter Menschen gerechnet wird. Der erste Atomreaktor musste heruntergefahren werden, weil das Kühlwasser aus den Flüssen zu warm ist.
1: Die vorgestellten Rentenreformpläne haben eine kontroverse Debatte ausgelöst. Arbeitgeberverbände kritisieren die Idee einer Kapitalrente, weil sie hohe Kosten verursache. Der Paritätische Gesamtverband bezeichnet die Vorschläge als sozial unausgewogen. Unternehmensverbände wie die IHK oder BDI loben, dass wichtige Schritte zur Reform der Alterssicherung gemacht würden. Der Handwerksverband betonte, Menschen in körperlich belastbaren Berufen müssten weiter abschlagsfrei früher in Rente gehen können. England und Ghana haben bei der Fußball-Weltmeisterschaft unentschieden 0:0 gespielt. Vorher hatte Portugal gegen Usbekistan mit 5:0 klar gewonnen. In der Nacht spielt Panama gegen Kroatien, am frühen Morgen Kolumbien gegen die Demokratische Republik Kongo. Soweit die Nachrichten. 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Das Wetter: in der Nacht ist es klar, Tiefstwerte 17 bis 11 Grad, am Tage viel Sonne, maximal 30 bis 34 Grad.
4: Schönen Dank fürs aktuelle Nachrichtenupdate. Hier ist jetzt der Verkehrsservice in der ARD-Hitnacht A2 dort.

0: Dortmund Richtung Braunschweig zwischen Dreieck Hannover West und Hannover Lahe 2 Kilometer Stau. Die A8 Karlsruhe Richtung Stuttgart ist zwischen Karlsbad und Pforzheim West wegen Bergungsarbeiten gesperrt. Die Autobahn 37 Hannover Messe Richtung Burgdorf ist zwischen Miesburg und dem Kreuz Hannover Buchholz gesperrt. Die Autobahn 44 ist zwischen Ringgau und Sontra West in beiden Richtungen wegen eines technischen Defekts gesperrt. Bitte die B27 als Umleitung nutzen. Und dann ist die Autobahn 72 Plauen Richtung Zwickau noch zwischen Zwickau West und Zwickau Ost wegen Bergungsarbeiten gesperrt. Von der Bahn gibt es diese Auskunft. Aufgrund einer Störung des digitalen Bahnfunkes ist der Bahnverkehr Deutschland immer noch stark eingeschränkt. Es gibt aber erste Meldungen, dass die Fahrgäste und die Zugbegleiter und die Lokführer, die in Zügen unterwegs feststeckten, wieder losfahren durften. So steht es auch in einer E-Mail, die gerade ganz aktuell reinkam von Hans aus Schwerin, dessen Frau bei der Bahn arbeitet und unterwegs ist. Das ist ja erstmal eine frohe Kunde und mehr zu seiner E-Mail dann gleich hier in unserer Nachtsendung. Gute Fahrt!
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0: Ich bin Hanne Bauer und Grüße aus Magdeburg.

sie erträgt den Regen nicht gegen die Fensterscheiben. Ich frage mich, wo es heute Nacht regnen soll. Also bei mir auf dem Regenradar sehe ich jedenfalls keinen Tropfen und eigentlich auch sehr wenig Wolken über Deutschland. Und wo soll es dann herkommen? Hans aus Schwerin hat sich gemeldet bei uns und ehrlich gesagt, viele werden sehr froh sein, das zu hören. Er hat nämlich geschrieben, hallo, meine Frau ist Zugbegleiterin und auch sie steckte fest um den Bereich Rostock, Güstrow, Neustrelitz und sie hat sich gemeldet, dass dort die Bahnen wieder fahren. Ich selber will allerdings morgen früh 10 Uhr nach Wien. Na, das wird was werden. Gruß, Hans aus Schwerin. Danke, Hans, das ist ja wirklich halbwegs frohe Kunde. Liebe Grüße erstmal an die Frau, die sich zum Dienstende verwöhnen lassen soll, ja, wenn sie dann nach Hause kommt. Und wer weiß, vielleicht ist ja dann bis zum Morgen, heute am Mittwochmorgen, 24.06., halbwegs wieder Normalität eingekehrt. Ich wünsche es auf jeden Fall allen.

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1.15 Uhr ist es. Und Micha hat geschrieben, Grüße ins Studio und schöne Sendung dir. Grüße auch an die Anja mit dem LKW. Ich bin ebenfalls mit dem LKW unterwegs, nur eben jetzt gerade in Pause. Aber gleich geht es weiter Richtung Dresden und es gibt wieder klasse Musik im Radio. Also, ich grüße so auch mit alle anderen Nachtfahrer. Gruß Micha. Und dann grüße ich den Micha natürlich auch von hier und wünsche eine gute Fahrt.

Clouseau. Close Encounters. Und hier ist die ARD Hitnacht mit einer schönen Erinnerung von Gerhard Ecker, einem Bäckermeister, der sich aus Homburg an der Saar gemeldet hat. Er hat eine ganz kurze E-Mail geschrieben, in der steht, ich wollte daran erinnern, dass heute in 6 Monaten wieder Weihnachten ist. Schöne Grüße aus der heißen Backstube vom Bäckermeister. Ja. Genial. Ja, hätte ich beinahe vergessen. Wobei ja draußen fast weihnachtliche Temperaturen sind. Also das Weihnachtstauwetter zumindest würde einsetzen bei den Temperaturen, die wir heute draußen haben, wenn es denn sowas im Dezember gäbe.

0: Die Flying Pickets sind das hier in der ARD-Hitnacht. Und Anja, unsere LKW-Fahrerin, hat sich auch nochmal zurückgemeldet und hat geschrieben, danke für deine Wünsche. Von den Bahnproblemen bekomme ich hier allerdings in Frankreich, wo ich unterwegs bin, nichts mit. Ich habe hier eine Überlandfahrt, das heißt nur Rehe und Füchse und Hasen und natürlich 3 Millionen Kreisverkehrer aller Größen. Da kann man dann nach solchen Touren dann tatsächlich feiern, wenn man es hinter sich gebracht hat. Oh ja, das mit den Kreisverkehren, das kenne ich noch. War ja erst unterwegs. Im Dezember war es nochmal, genau. Das ist schon lustig, wenn man Überlandverkehr dort fährt und überall die ganzen Kreisverkehre sind. Und wenn es dann in die Ortschaften reingeht, da gibt's dann auch noch diese roten Ampeln, die so schön erstmal direkt auf Rot springen, wenn sie merken, da kommt ein Auto an. Und erst wenn man dann schön angehalten hat am Ortseingang, dann werden die plötzlich grün und man darf weiterfahren. Obwohl natürlich überhaupt keiner über die Straße gehen wollte oder auch keine Straßen einmünden an der Stelle. Einfach nur, um den Verkehr auszubremsen. Wunderschöne Erfindung.
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0: Nochmal ganz liebe Grüße, Anja. Gute Fahrt.

0: 21.30 Uhr, genau jetzt in dieser Sekunde und damit Zeit für den Verkehrsservice der ARD Hitnacht. Wir schauen zuerst auf den Straßenverkehr. Na klar, die Autobahn 4 ist zwischen Kodersdorf und Niederseifersdorf in beiden Richtungen wegen Wartungsarbeiten gesperrt. Die A7 ist zwischen Bad Brückenau-Volkers und Bad Brückenau-Wildflecken wegen einer Nachbaustelle in Richtung Würzburg bis 6 Uhr und in Richtung Fulda bis 1 Uhr gesperrt. Die Autobahn 8 Karlsruhe Richtung Stuttgart ist zwischen Karlsbad und Pforzheim-West wegen Bergungsarbeiten gesperrt. Die A8 München Richtung Salzburg ist zwischen Bergen und Traunstein-Siegsdorf-Ost wegen Bauarbeiten bis ca. 6 Uhr früh gesperrt. Die A37 Hannover Messe Richtung Burgdorf ist zwischen Miesburg und dem Kreuz Hannover-Buchholz gesperrt. Die A44 ist zwischen Ringgau und Sontra West in beiden Richtungen wegen eines technischen Defektes gestört. Umleitung führt über die B27. Die A46 ist zwischen Wennenem und Freienohl in beiden Richtungen wegen Wartungsarbeiten im Tunnel bis 5 Uhr gesperrt. Die A71 Erfurt Richtung Schweinfurt ist zwischen Oberhof und Suhlzeller Mehles wegen Wartungsarbeiten im Tunnel Hochwald gesperrt. Und die Autobahn 72 Plauen Richtung Zwickau ist zwischen Zwickau West und Zwickau Ost wegen Bergungsarbeiten gesperrt. Außerdem ist nach einer Störung des digitalen Bahnfunks der Bahnverkehr deutschlandweit noch eingeschränkt. Wir schalten dazu gleich zu unserem Reporter Lars Hofmann am Bahnhof in Frankfurt mit ganz aktuellen Informationen hier in dieser Nachtsendung.
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0: Mit Hanno Bauer in Magdeburg. Grüß Sie schön.

0: Na, das ist ein Tänzchen heute Nacht. Hier ist die ARD-Hitnacht in der Nacht, in der deutschlandweit der Bahnverkehr ausgefallen ist. Ein Fehler gab es laut Auskunft der Bahn bei einem Software-Update im Sicherheitskommunikationsnetz. Und dieser Ausfall der Kommunikation, ja, bedeutet natürlich ohne Sicherheit, ohne Kommunikation zwischen Lokführer und den Stellwerkern keine Fahrten. Unser Reporter Lars Hofmann ist im Bahnhof Frankfurt. Lars, was beobachtest du gerade?
1: Die Leute sind regelrecht gestrandet, auch hier am Frankfurter Hauptbahnhof. Das hat am Abend angefangen. So seit ungefähr 12:30 scheint die Störung einigermaßen behoben zu sein. Es fahren langsam wieder ein paar Züge ein, ein paar fahren auch wieder los. Es gibt Leute, die jetzt Glück haben, die auch in die Züge reinkommen. Viele stehen aber hier noch am Informationsschalter und versuchen irgendwie rauszufinden, wie es für sie weitergeht.
0: Die Bahnchefin Evelyn Paller, die sagte in einem Zeitungsinterview jetzt gerade, dass Bahnkunden im Fernverkehr unkompliziert mit Taxi und mit Hotelgutscheinen geholfen werden soll. Denn es ist ja nicht zu erwarten, dass alle Reisende heute ihre Ziele erreichen. Was sagen denn die Leute, die du so sprichst am Bahnhof?
1: Na, viele sind fast so ein bisschen fatalistisch, haben teilweise auch schon 4-5 Stunden Warten hinter sich. Denen steht der Schweiß auf der Stirn. Einige sagen, es gab wenigstens Wasser, es gab was zu trinken. Manche sagen ausreichend, andere sagen wieder nicht ausreichend, also ganz unterschiedlich. Die Stimmung ist auch ein bisschen angespannt und ein bisschen aggressiv, weil es dann wirklich auch lange ist. Manche haben Glück, haben jetzt wenigstens in Aussicht, dass sie mit einem Zug noch ans Ziel kommen. Ein Mann zum Beispiel hat versucht, nach Stuttgart zu kommen. Der will jetzt aber eher ins Hotel gehen. Auch eine ältere Dame hier hat sich schon erkundigt und hat von einem Bahnmitarbeiter gehört, wo sie hier zu Fuß wenigstens einigermaßen ein Hotel erreichen kann.
0: Zwischen Lokführern und den Stellwerken läuft also offensichtlich die Kommunikation aber langsam wieder an. Wir hatten von Hans aus Schwerin gerade gehört, dass seine Frau selbst Zugbegleiterin inzwischen wieder in Bewegung ist, also dass der Zug wieder in Bewegung ist und damit seine Frau natürlich auch. Das ist ja erstmal gut. Was sagt denn die Bahn selbst? Firmensitz ist ja in Frankfurt und in Berlin.
1: Die Bahn selber sagt, dass sie jetzt mit Hochdruck versucht, die ganzen Probleme zu beheben. Das heißt, wenn diese Kommunikationspanne, diese IT-Störung behoben ist, dann muss man natürlich auch wieder erst anfangen, die ganzen Züge pünktlich auf die Strecke zu bringen, an die Bahnhöfe zu bringen, wo sie benötigt werden. Das kann noch einige Zeit dauern, bis das alles wieder läuft. Die Leute, die jetzt betroffen sind von diesem Komplettausfall, die bekommen Gutscheine, die werden entschädigt, die bekommen teilweise Taxigutscheine, die können teilweise auch in Hotels übernachten. Mhm. Aber das ist eine ganze Menge, was da gemacht werden muss. Und ich glaube auch nicht bei jedem wird das funktionieren.
0: Und ich glaube auch, dass mit den Anschlüssen, das wird wahrscheinlich auch nicht so einfach zu lösen sein. Und so manche Reise wird sich ja nur mit einem Hotelaufenthalt heute Nacht erstmal zwischenpausieren lassen. Lars Hofmann, Reporter heute Nacht im Hauptbahnhof Berlin, sehen wir es erstmal positiv zu. Zumindest ist es wohl möglich, die Züge erst einmal wieder in den Bahnhof zu bringen und manche Züge mögen ja vielleicht sogar heute Nacht noch ihr Ziel erreichen.

Hier ist die ARD Hitnacht und nach Space und Magic Fly hören wir noch Musik von Carly Simon, You Are So Wayne, und dann die aktuellen 2 Uhr Nachrichten wieder mit aktuellsten Informationen, zum Beispiel eben auch zum Totalausfall bei der Deutschen Bahn.

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1: Um 2 Uhr mit Pokang Choing. Guten Morgen. Die Störung bei der Deutschen Bahn ist behoben, das hat das Unternehmen bestätigt. Demnach läuft der Zugverkehr Schritt für Schritt wieder an. Jasper Tiedemann informiert.
2: Am späten Abend war der Zugverkehr bundesweit gestoppt worden, wegen einer Störung beim digitalen Bahnfunksystem GSMR. Darüber kommunizieren etwa Lokführer, Fahrdienstleiter und Betriebszentralen. Vom Problem betroffen war auch die Berliner S-Bahn. Wie es genau zu der Störung kam, dazu machte die Deutsche Bahn bisher keine Angaben. Nach RBB-Informationen gehen Sicherheitsbehörden momentan nicht von Sabotage aus. Vielmehr wird derzeit ein fehlerhaftes Update der Deutschen Bahn als Ursache vermutet.
1: In weiten Teilen Europas werden derzeit Rekordtemperaturen gemessen. In Frankreich wurden teils Werte über 40 Grad registriert. Mehrere Atomkraftwerke mussten abgeschaltet werden, weil das Kühlwasser aus den Flüssen zu warm ist. Für Belgien und Großbritannien wurden weitere Temperaturrekorde vorhergesagt. In Italien wurde für mehrere Städte die höchste Hitzealarmstufe ausgelöst. In Deutschland wird für die nächsten Tage mit bisher nie gemessenen Temperaturen gerechnet. Im Südosten Brandenburgs rufen die Behörden zum Wassersparen auf. Und die Hitze wird möglicherweise ein Problem für die Agrarbetriebe in Brandenburg. Es könnte Schäden beim Getreide geben, befürchtet der Präsident des Landesbauernverbandes Wendorf. Sabine Löprig, RBB 24.
3: Wenn die Temperaturen zu früh im Jahr zu hoch sind, komme es zu einer Notreife beim Getreide, so Bauernpräsident Wendorf. Die Getreidepflanzen verringern dann das Körnerwachstum. Weizen und Roggen brauchen laut Wendorf eigentlich noch rund 3 Wochen bis zur Ernte.
1: Die Vorbereitungen für die Berliner Abgeordnetenhauswahl laufen nach den Worten von Innensenatorin Spranger planmäßig. Spranger sagte nach der Senatssitzung, besonderen Fokus lege man auf die Sicherheit. So wolle man Desinformationskampagnen früh erkennen. Landeswahlleiter Bräuchtler ergänzte, es gebe 10% mehr Wahllokale als bei der vorherigen Wahl. Außerdem seien inzwischen nahezu alle 40.000 Wahlhelfer und Wahlhelferinnen gefunden. England und Ghana haben bei der Fußball-Weltmeisterschaft unentschieden 0:0 gespielt. Vorher hatte Portugal gegen Usbekistan mit 5:0 klar gewonnen. In der Nacht spielt Panama gegen Kroatien, am frühen Morgen Kolumbien gegen die Demokratische Republik Kongo. Soweit die Nachrichten. 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Das Wetter. In der Nacht ist es klar, die Tiefstwerte liegen bei 17 bis 11 Grad. Derzeit in Frankfurt-Oder 15 Grad, in Brandenburg-Havel 20, in Berlin-Adlershofen 19 und in Kreuzberg 21 Grad. Am Tage viel Sonne, nur ein paar dünne Schleierwolken, maximal 30 bis 34 Grad. Morgen am Donnerstag heiter bis sonnig und recht schwül, 36 Grad.
4: 2:03 Uhr.
5: Dankeschön für die aktuellen Nachrichten. Von mir jetzt der Blick auf die Verkehrslage im Lande. Hier ist der Verkehrsservice der ARD Hitnacht. Die A4 ist zwischen Kodersdorf und Niederseifersdorf in beiden Richtungen wegen Wartungsarbeiten gesperrt. Die A8 Karlsruhe Richtung Stuttgart ist zwischen Karlsbad und Pforzheim West wegen Bergungsarbeiten gesperrt. Die A37 ist zwischen Miesburg und dem Kreuz Hannover-Buchholz gesperrt. Die Autobahn 44 ist zwischen Ringgau und Sontra West in beiden Richtungen wegen eines technischen Defektes gesperrt. Umleitung hier ist die B27. Und dann noch der Blick auf die A72 Plauen Richtung Zwickau. Hier ist zwischen Zwickau West und Zwickau Ost ebenfalls wegen Bergungsarbeiten gesperrt. Das waren die aktuellen Meldungen. Die ganzen Baustellen.